0: gesperrt. Das waren die Verkehrsmeldungen. Wir wünschen eine gute Fahrt.
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0: Mit Klaus Schräder-Grau live aus Erfurt und jetzt Musik von Annie Lennox. Walking on Broken.

Ende 70er war das ein Hit für Chicago. Baby, what a big surprise. Geschrieben wurde die Nummer von Peter Cetera und der Song ging in vielen, vielen Ländern in die Charts. Am höchsten erreichte Baby, what a big surprise. Die kanadischen Singlecharts, dort ging die Nummer bis auf 3. Und jetzt die Entwarnung für die A7 Fulda Richtung Kassel. Kein Falschfahrer mehr zwischen Guxhagen und dem Dreieck Kassel Süd und auch Entwarnung für die A8 Stuttgart-München. Auch hier kein Falschfahrer mehr zwischen Hohenstatt und dem Kreuz Ulm-Elchingen. Und jetzt geht's in die Disco der 80er mit Cissy Catch.

0: Throwback Michael Patrick Kelly. Und nach der Kelly Family hatte er ja seine Solo-Karriere aufgebaut und er ist manchmal selbst darüber erstaunt, wie gut das geklappt hat.
1: Ich bin extrem, extrem dankbar, weil es gibt viele Künstler, die aus einer Gruppe kommen, die es nicht schaffen, einen zweiten Karriere sozusagen hinzukriegen. Und das ist bei meinen Konzerten einfach erstaunlich. Es gibt Leute, die kennen mich noch von damals, die kommen mit. Und dann gibt es viele, die einfach neu dazugekommen sind. Also Teens und Twins von heute. Also ich bin heute nicht mehr in der Bravo, ja?
0: Ja, ist auch nicht schlimm. Die liest ja eh noch kaum jemand, oder? 18 Minuten nach zwei haben wir es jetzt in der ARD-Hitnacht. Jetzt gibt's Musik von Elton John und Jennifer Rush.

0: 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Und damit schauen wir auf die Straßen. Die A1 Hamburg Richtung Bremen ist zwischen Hamburg-Stillhorn und Harburg bis 5 Uhr gesperrt. Die A8 Salzburg nach München ist zwischen Rohrdorf und Rosenheim noch bis 6 Uhr gesperrt. Dann die A8 Karlsruhe nach Stuttgart ist zwischen Pforzheim Süd und Heimsheim bis 5 Uhr gesperrt. Die A40 Essen Richtung Dortmund ist zwischen dem Dreieck Bochum West und Bochum Zentrum noch bis Freitag gesperrt. Die 44 Dortmund nach Kassel ist zwischen Marsberg und Diemelstadt bis 5 Uhr gesperrt. Die A45 Hagen-Gießen ist zwischen Lüdenscheid Nord und Süd in beiden Richtungen mehrfach kurzfristig gesperrt. Dann haben wir die A46 Hemer nach Hagen. Die Autobahn ist zwischen Iserlohn-Seilersee und Iserlohn-Zentrum bis 14 Uhr gesperrt. Und die A215 Neumünster Richtung Kiel ist zwischen dem Kreuz Kiel West und Mitte bis 5 Uhr gesperrt. Das waren die Verkehrsmeldungen. Wir wünschen Ihnen eine gute Fahrt.
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0: Und das Ganze live aus Erfurt von MDR Thüringen mit Klaus Schräder-Grau und mit Kim Wilde. Kids.

Ach, so eine schöne Kuschelnummer am frühen Montagmorgen von All for One. Kinder haben ganz offensichtlich einen anderen Zugang zu kulinarischen Köstlichkeiten als Erwachsene. Also wenn ich damals Kohlsorten auf den Tisch bekommen habe, die so im Kochtopf gelandet waren, habe ich immer dankend abgelehnt. Und auch so ein Rinderbraten war jetzt auch nicht unbedingt mein Ding. Heute sieht das ganz anders aus. Ich mag Blumenkohl oder auch einen schönen Spitzkohl. Und seitdem ich weiß, wie man einen Rinderbraten

0: Richtig zubereitet schmeckt der mir auch. Wie war das eigentlich bei Ihnen? Was haben Sie denn eigentlich früher nicht gegessen, es heute aber dennoch tun?
1: Kürbis habe ich früher gar nicht gegessen. Es gab es ja immer in der Schulspeisung als Nachtisch. Und heute esse ich Kürbis gerne.
2: Ich mochte keine dicke Bohnen. Nicht die Puffbohnen, sondern wirklich ganz dicke und die waren so bräunlich.
3: Spinat.
4: Also das fällt mir jetzt echt schwer. Wieso fällt mir das so schwer?
3: Weil wir alles essen mussten.
4: Ja, wir mussten viel essen, genau.
5: Sowas wie Muscheln war früher als Kind irgendwie komisch, so von der Konsistenz her.
6: Rosenkohl.
7: Ich mochte überhaupt kein Fleisch. Ich fand Fleisch eklig, aber jetzt esse ich ab und zu was. Was ich als Kind nicht mochte, mag ich ja heute nicht.
4: Sauerkraut. Das esse ich heute gerne.
8: Blumenkohl und Rosenkohl. Und heute liebe ich das.
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Ja, die gibt es auch schon 20 Jahre. Die Gruppe Marquez aus Hannover, der Sascha, der Christian und der Dominik. Vayamos Compañeros. Um 3:12 gleich die Nachrichten und die beschäftigen sich auch mit den Ergebnissen der Wahlen in Berlin und Mecklenburg-Vorpommern. Jetzt ist auch das vorläufige amtliche Endergebnis aus Berlin da und da haben die Linken die Wahl gewonnen mit knapp 26% und das BSW hat es auch hier nicht über die 5%-Hürde geschafft. Alles weitere dazu und auch zur Wahl in Mecklenburg-Vorpommern um 3 Uhr in unsere Nachrichten. Bis dahin gibt's noch die Spice Girls, Real Thing und jetzt Aretha Franklin.

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1: Um 3 Uhr mit Ronald Lessig. Die AfD hat die Landtagswahl in Mecklenburg-Vorpommern gewonnen. Laut vorläufigem Ergebnis kommt sie auf 38,2% der Stimmen und liegt damit vor der SPD, die 35,5% erreicht. Dahinter folgen die Linke mit 6,5% und die Grünen mit 5,7%. Die CDU erlebt in Mecklenburg-Vorpommern ein Debakel. Mit 4,9% verpasst sie knapp den Einzug in den Landtag. Auch das BSW zieht mit 4,8% nicht in das Landesparlament ein. Die bisher im Landtag vertretene FDP erreicht nur 1% und verpasst damit deutlich den Wiedereinzug. In Berlin hat die Linke die Wahl zum Abgeordnetenhaus klar gewonnen. Die Partei kommt laut jüngster Hochrechnung auf 25,6% der Stimmen. Aus Berlin Ute Schumacher.
2: Die Spitzenkandidatin der Linken, Elif Ehralp, leitet einen klaren Regierungsauftrag ab aus dem besten Ergebnis, das ihre Partei jemals bei einer Abgeordnetenhauswahl eingefahren hat. Als Koalitionspartner bieten sich Grüne und SPD an. Die drei Parteien zusammen hätten eine stabile Mehrheit. Sollten sie sich nicht einigen können, wäre auch eine Koalition zwischen CDU, Grünen und SPD möglich. Die AfD hat mit gut 16% der Stimmen ihr bislang bestes Ergebnis bei einer Abgeordnetenhauswahl erzielt. Das BSW hat den Einzug ins Berliner Landesparlament knapp verpasst.
1: Die Ergebnisse der Wahlen in Mecklenburg-Vorpommern und Berlin heizen auch die Debatte über die geplanten Sozialreformen der Bundesregierung weiter an. Aus Berlin Benjamin Großkopf.
3: SPD-Generalsekretär Tim Klüssendorf bezeichnete die Landtagswahlen als eine ganz klare Botschaft, dass man nicht mit dem Kopf durch die Wand und einfach so weitermachen könne wie bisher. Parteichef Lars Klingbeil sprach von einer Unsicherheit im Land, die man nun in der Bundesregierung analysieren müsse. Die Union hingegen plädiert für die konsequente Fortsetzung des eingeschlagenen Kurses an der Spitze Kanzler und CDU-Chef Friedrich Merz. Er sagte kurz nach Schließung der Wahllokale, die Reformen müssten kommen. Dafür übernehme er die Verantwortung.
1: Im Tennis steht das deutsche Davis Cup Team im Finalturnier im November in Bologna. Das Team mit US Open Champion Alexander Zverev setzte sich in der Qualifikation in Halle-Westfalen gegen Kroatien mit 3:1 durch. Das waren die Nachrichten. Das Wetter in Deutschland. Gebietsweise Schauer oder Gewitter, sonst teilweise bewölkt und meist trocken bei 15 bis 3 Grad. Tagsüber im Norden und Osten Schauer und Gewitter, im Südwesten meist freundlich bei 13 bis 24 Grad. Am Dienstag stellenweise Regen, im Südwesten und Nordosten freundlicher bei 13 bis 24 Grad und am Mittwoch im Norden bewölkt, später zur Nordsee hin Regen, sonst freundlich 15 bis 25 Grad. Es ist 3:03 Uhr.
4: Und hier ist der Verkehrsservice in der ARD-Hitnacht. Die A1 Hamburg Richtung Bremen ist zwischen Hamburg-Stillhorn und Harburg bis 5 Uhr gesperrt. Die A8 Salzburg nach München ist zwischen Rohrdorf und Rosenheim noch bis 6 Uhr gesperrt. Die A8 Karlsruhe nach Stuttgart ist zwischen Pforzheim Süd und Heimsheim bis 5 Uhr gesperrt. Die A40 Essen Richtung Dortmund ist zwischen dem Dreieck Bochum West und Bochum Zentrum bis Freitag gesperrt. Dann aber die A44 Dortmund nach Kassel ist gesperrt zwischen Marsberg und Diemelstadt, das Ganze noch bis 5 Uhr. Die A45 Hagen-Gießen ist zwischen Lüdenscheid Nord und Süd in beiden Richtungen mehrfach kurzfristig gesperrt. Die A46 Hema Richtung Hagen ist zwischen Iserlohn-Seilersee und Iserlohn-Zentrum bis 14 Uhr gesperrt. Und die A215 Neumünster Richtung Kiel ist zwischen dem Kreuz Kiel West und Mitte bis 5 Uhr gesperrt. Und das waren die Verkehrsmeldungen. Wir wünschen Ihnen eine gute Fahrt.
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4: Mit Klaus Schrederau. Ich grüße Sie und Hunger? Oh, wir hätten einen kleinen Vorschlag.

0: Die Hollies holt mal kräftig Luft, the air that I breathe. 3:12, hier ist die ARD-Hitnacht live aus Erfurt vom Mitteldeutschen Rundfunk. In den 80er Jahren, da legten die Plattenfirmen noch nicht allzu großen Wert auf gute Musikvideos. Die haben dann die Künstler auch mal auf den Acker oder in eine leere Lagerhalle gekarrt und gesagt, ja, nun singt mal und wir nehmen das auf und dann schicken wir es zu MTV. Aber es wurde wirklich nicht auf Qualität geachtet und wer da tanzen konnte vor der Kamera oder auch nicht, das störte dann in dem Moment auch herzlich wenig. Rick Astley gab sogar mal zu, dass er das wirklich nicht kann.
1: Ich mache mich da immer lustig drüber, wenn ich live auftrete, dass ich nicht tanzen kann. Aber glaub mir, wenn ich einen Wein getrunken habe, dann tanze ich gern. Aber live tatsächlich eher nicht. Da stand man früher einfach so vor der Kamera und auch heute bewege ich mich nur ganz leicht. Schaffle hin und her und zeige aufs Publikum.
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ist der Lionel Richie und sein Song Angel um 20 nach 3. Was sagte Rick Astley gerade eben? Er kann nicht tanzen, ja, und das war ja in den 80er Jahren, aber da war auch Sandra ganz weit vorne mit ihren Hits. Die bewegte sich da schon ein bisschen gekonnter auf dem Tanzparkett und die eine oder andere Choreografie, die klappte ja auch wirklich sehr, sehr gut, auch früher schon mit der Formation Arabesque, wo sie gestartet war. Das Mädels-Trio war ja auch schon in Ilias Disco aufgetreten und haben da einen ordentlichen Auftritt hingelegt. Und solo sah das natürlich auch toll aus. Von Sandra, Heaven Can Wait.

0: Kurze Ralf 4. Und wir schauen auf die Straßen in der ARD-Hitnacht. Die A8 Salzburg nach München ist zwischen Rohrdorf und Rosenheim noch bis 6 Uhr gesperrt. Die A8 Karlsruhe nach Stuttgart nun ist zwischen Pforzheim Süd und Heimsheim noch bis 5 Uhr dicht. Die A13 Schönefelder Kreuz Richtung Dresden ist zwischen Radeburg und Marsdorf nach einem LKW-Brand gesperrt. Die A40 Essen-Dortmund ist zwischen dem Dreieck Bochum-West und Bochum-Zentrum noch bis Freitag gesperrt. Die A44 Dortmund nach Kassel ist zwischen Marsberg und Diemelstadt bis 5 Uhr dicht. Die A45 Hagen-Gießen ist zwischen Lüdenscheid Nord und Süd wegen Bauarbeiten in beiden Richtungen mehrfach kurzfristig gesperrt. Die A46 Hema nach Hagen ist zwischen Iserlohn-Seilersee und Iserlohn-Zentrum noch bis 14 Uhr gesperrt. Und die A215 Neumünster Richtung Richtung Kiel ist zwischen dem Kreuz Kiel-West und Kiel-Mitte noch bis 5 Uhr gesperrt. Das waren unsere Verkehrsmeldungen. Wir wünschen Ihnen eine gute Fahrt.
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0: Mit Klaus Schrader-Grau. Ich wünsche Ihnen einen schönen Start in den Montag.

Milli Vanilli in der ARD-Hitnacht. Ja, und The Real Voices of Milli Vanilli, also die echten Stimmen von denen, waren sogar kürzlich noch im Fernsehen aufgetreten. Ja, und zwar bei diesem ominösen Heidi-Fest bei RTL. Und wenn man den Kritikern glauben darf, war das ein ordentlicher Verhauer. Die Kollegen von DWDL, dem Branchendienst für Radio und Fernsehen, haben geschrieben, ja, das war zweifelsohne ein betreuter Kontrollverlust mit Tischreservierung. Ich habe übrigens sehr gelacht, was der Kollege da geschrieben hatte. Und es traf den Nagel auf den Kopf. Da kann man leider nichts gegen sagen. 20 Minuten vor 4, hier ist die ARD-Hitnacht, jetzt mit Musik von Eric Carmen.

Nothing Breaks Like a Heart. In diesem Fall von Mark Ronson und Miley Cyrus, eine Nummer aus dem Jahre 2018, und das ist hier für unsere Verhältnisse noch recht neu, und das Ding war tatsächlich ein Welthit. 27 Mal wurde die Nummer mit Platin ausgezeichnet, 4-mal mit Gold und 2-mal sogar mit einer Diamantscheibe. Und ob das nun in Neuseeland war, in Mexiko, Kanada, in den Vereinigten Staaten, überall war dieses Duo erfolgreich. 4:12, wenn man jetzt mal auf die CDU guckt, die waren jetzt bei den letzten Wahlen nicht so ganz erfolgreich. In Mecklenburg-Vorpommern sind sie sogar aus dem Landtag geflogen. Das sind gleich Themen bei uns in den Nachrichten um 4:00. Da gibt es eine kleine Wahlanalyse bei uns in den Nachrichten. Bis dahin gibt's noch Musik von Charles Annette.

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1: Um 4 Uhr mit Ronald Lessig. Bei der Landtagswahl in Mecklenburg-Vorpommern hat die AfD die meisten Stimmen geholt. Sie landet laut vorläufigem Ergebnis mit 38,2% vor der SPD mit 35,5%. Für die CDU endet der Wahltag in einem Debakel. Sie verpasst den Einzug in das Landesparlament. Aus der Nachrichtenredaktion Pascal Küpper.
2: Die bisher regierende rot-rote Koalition von SPD und Linkspartei ist abgewählt. Sie hat keine Mehrheit mehr. Denkbar ist jetzt ein Dreierbündnis zusammen mit den Grünen, die es mit 5,7% in den Landtag geschafft haben. Am meisten Sitze wird die AfD haben. Sie hat allerdings keine Partner für eine Koalition und muss deshalb wohl in die Opposition. Für die CDU wiederum ist es mit 4,9% das schlechteste Ergebnis einer Landtagswahl überhaupt. Sie wird genau wie BSW und FDP nicht im neuen Landtag vertreten sein.
1: In Berlin hat erstmals die Linke die Wahl zum Abgeordnetenhaus gewonnen. Damit zeichnet sich auch ein Regierungswechsel ab, denn die bisherige Koalition aus CDU und SPD ist abgewählt. Einzelheiten von Andrea Schnelzer aus der Nachrichtenredaktion.
3: 25,7%. So viele Stimmen konnte die Linkspartei um ihre Spitzenkandidatin Ehralp auf sich vereinen. Die CDU mit Frontmann Evers liegt abgeschlagen auf Platz 2. Sie kommt nur noch auf 18,8%. Im neuen Abgeordnetenhaus sitzen werden auch die AfD mit 16,3 und die Grünen mit 14,3%. Die bisher mitregierende SPD sackt auf 12,1% ab. Den Einzug ins Landesparlament verpasst haben das BSW mit 4,7 und die FDP mit 2,5%.
1: Der ukrainische Präsident Selenskyj hat ein neues Treffen mit US-Präsident Trump angekündigt. Es sei kommende Woche in New York am Rande der UN-Vollversammlung geplant, teilte Selenskyj in sozialen Medien mit. Es gebe eine diplomatische Dynamik. Er habe mit Trump telefoniert und mit ihm eine Reihe von Themen besprochen. Ein genaues Datum für das Treffen in New York nannte Selenskyj nicht. In der Fußball-Bundesliga hat Paderborn gegen Hoffenheim gewonnen. Der Aufsteiger siegte mit 3:1. Zuvor hatten sich Schalke und Elversberg 0:0 getrennt und Leverkusen besiegte Leipzig mit 2:0. Das waren die Nachrichten. Das Wetter in Deutschland. Tagsüber im Norden und Osten Schauer und Gewitter. Im Südwesten dagegen ist es meist freundlich. Die Höchsttemperaturen liegen zwischen 13 und 24 Grad. Morgen dann stellenweise Regen im Südosten und im Nordosten freundlicher, bei Höchstwerten zwischen 13 und 24 Grad. Am Mittwoch ist es im Norden bewölkt. Später gibt es zur Nordsee hin Regen. Sonst ist es meist freundlich bei schwachem Wind. Die Höchsttemperaturen liegen dann zwischen 15 und 25 Grad. Die Zeit, es ist 4.03 Uhr.
4: Einen schönen guten Morgen auf die Straßen. Die A8 Salzburg Richtung München ist zwischen Achenmühle und Rohrdorf wegen eines umgestürzten LKW derzeit gesperrt. Dann die A8 Salzburg-München erneut, ist gesperrt zwischen Rohrdorf und Rosenheim und zwar wegen einer Nachtbaustelle bis 6 Uhr. Nochmal die A8 Karlsruhe Richtung Stuttgart, nun ist gesperrt zwischen Pforzheim Süd und Heimsheim noch bis 5 Uhr. Die A13 Schönefelder Kreuz Richtung Dresden ist zwischen Radeburg und Marsdorf nach einem LKW-Brand gesperrt. Die A40 Essen Richtung Dortmund ist zwischen dem Dreieck Bochum West und Bochum Zentrum noch bis Freitag gesperrt. Die A44 Dortmund nach Kassel ist zwischen Marsberg und Diemelstadt noch eine Stunde gesperrt. Die A45 Hagen-Gießen ist zwischen Lüdenscheid Nord und Lüdenscheid Süd wegen Bauarbeiten in beiden Richtungen mehrfach kurzfristig gesperrt. Die 46 Hema nach Hagen ist zwischen Iserlohn-Seilersee und Iserlohn-Zentrum bis 14 Uhr gesperrt. Und die A215 Neumünster Richtung Kiel ist zwischen dem Kreuz Kiel West und Mitte bis 5 Uhr gesperrt. Und das waren unsere Verkehrsmeldungen. Wir wünschen Ihnen eine gute Fahrt.
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4: An diesem Montagmorgen, ich grüße Sie, das Ganze von MDR Thüringen, live aus den Studios in Erfurt mit Klaus Schredder-Grau. Und jetzt gibt's Musik von R.E.M., The One I Love.

0: Pop meets Country. Ja, und diese musikalische Hochzeit fruchtet immer mehr in vielen, vielen Songs. In diesem Fall von Lily Allen, Not Fair 2009, hatte sie damit einen riesen Erfolg. Und bevor sie sich dazu entschlossen hatte, Popsängerin zu werden, versuchte sie sich erst einmal als Floristin.
1: I was a florist for a year and a half. I trained to be a florist and went to floristry school and then worked in a flower shop for a while. I enjoyed it, but it was too early mornings for me.
0: Ja, sie hat das mal anderthalb Jahre lang probiert und ging dann auch auf die Berufsschule und arbeitete in einem Blumenladen. Aber sie musste immer so früh aufstehen und das hat ihr nicht so geschmeckt. Und dann fing sie doch lieber an zu singen. 11:45 haben wir es. Die Ade-Hitnacht jetzt mit Big Mountain.

Commodores mit Lionel Richie an der Spitze. Am frühen Montagmorgen um 19 Minuten nach 4. Falls Sie Interesse daran haben sollten, wie bunt Ihr Geld demnächst im Portemonnaie sein soll, dann haben Sie heute noch die Möglichkeit, mit abzustimmen für die neuen Euro-Banknoten auf der Seite der Europäischen Zentralbank. Ja, soll es denn eine berühmte Persönlichkeit werden? Oder Flüsse oder Vögel? Sie haben die große Auswahl. Ich muss ja sagen, für mich ist das nichts, weil ich habe kaum noch Geld in der Tasche. Ja, weil man ja alles mit Karten bezahlen kann. Heutzutage selbst das Brötchen beim Bäcker, einmal die Karte dran halten, pieps und die Nummer ist gelaufen. Also ich glaube, für den Parkscheinautomaten habe ich noch ein paar Centis in der Tasche. Aber das war's dann auch schon.

0: Und damit haben wir es genau 16:30. Einen schönen guten Morgen unterwegs. Die A8 Salzburg Richtung München ist zwischen Achenmühle und Rohrdorf wegen eines umgestürzten LKW gesperrt. Doch mal die 8 Salzburg München ist gesperrt zwischen Rohrdorf und Rosenheim noch bis 6 Uhr wegen einer Nachtbaustelle. Die A8 Karlsruhe nach Stuttgart ist zwischen Pforzheim Süd und Heimsheim noch bis 5 Uhr gesperrt. Die A40 Essen nach Dortmund ist zwischen dem Dreieck Bochum West und Bochum Zentrum wegen Bauarbeiten bis Freitag gesperrt. Die A44 Dortmund Richtung Kassel ist zwischen Marsberg und Diemelstadt noch bis 5 Uhr gesperrt. Die A45 Hagen-Gießen ist zwischen Lüdenscheid Nord und Süd wegen Bauarbeiten in beiden Richtungen mehrfach kurzfristig gesperrt. Die A46 Hema Richtung Hagen ist zwischen Iserlohn-Seilersee und Iserlohn-Zentrum bis 14 Uhr gesperrt. Und die A215 Neumünster Richtung Kiel ist zwischen dem Kreuz Kiel-West und Kiel-Mitte wegen Bauarbeiten bis 5 Uhr gesperrt. Das waren die Verkehrsmeldungen. Wir wünschen Ihnen eine gute Fahrt.
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0: Mit Klaus Schrederau. Einen schönen Montagmorgen.

Rooftop. Das war der Sohn vom Melita-Mann. Vielleicht kennen Sie den Herrn noch aus der Werbung. Egon Wellenbrink hat der damals verkaufsfördernd an einer Kaffeetasse genippt. Und das war sein Sohnemann, Nico Wellenbrink. Und da das in der Showbranche wenig verkaufsfördernd klingt, hat er sich den Künstlernamen Nico Santos zugelegt. Und er ist auf Tour. Er kommt auch hier nach Erfurt am 4. November. Zuvor ist er in Hamburg, in Berlin, in Köln, nach Oberhausen kommt er, nach Braunschweig, Stuttgart, Frankfurt und München. Und seine legendären Open-Air-Konzerte jeden Sommer, ja, die wird es im kommenden Jahr auch wieder geben. Und da startet der Kartenvorverkauf morgen. Also wenn Sie dabei sein wollen, sollten Sie pünktlich vor dem Rechner hocken. 20 Minuten vor 5 haben wir es in der ARD-Hitnacht. Gleich der wunderbare Titel von Ben E. King und zuvor Madonna, Like a Virgin.

Sex and Drugs and Rock'n'Roll. Ja, für ihn war das nicht nur eine Floskel, sondern er hat das tatsächlich gelebt, wie er mal in einem Interview verraten hat. Billy Idol, und mit 70 gibt er nach wie vor Vollgas. Er tourt, ist unterwegs derzeit in den USA. 12:05, das war die ARD-Hitnacht für fast alle, die uns angeschlossen sind hier. Aber für zwei machen wir noch fröhlich weiter. Für WDR 4 und SWR 4 geht's nach 5 noch weiter. Allen anderen wünsche ich viel Spaß bei den Morning Shows. Ich bin Klaus Schröder-Grau, wünsche einen schönen Start in den Montag.

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1: Um 5 Uhr mit Ronald Lessig. Bei der Landtagswahl in Mecklenburg-Vorpommern hat die AfD die meisten Stimmen geholt. Sie landet laut vorläufigem Ergebnis mit 38,2% vor der SPD mit 35,5%. Für die CDU endet der Wahltag in einem Debakel. Sie verpasst den Einzug ins Landesparlament. Aus der Nachrichtenredaktion Pascal Küpper.
2: Die bisher regierende rot-rote Koalition von SPD und Linkspartei ist abgewählt. Sie hat keine Mehrheit mehr. Denkbar ist jetzt ein Dreierbündnis zusammen mit den Grünen, die es mit 5,7% in den Landtag geschafft haben. Am meisten Sitze wird die AfD haben. Sie hat allerdings keine Partner für eine Koalition und muss deshalb wohl in die Opposition. Für die CDU wiederum ist es mit 4,9% das schlechteste Ergebnis einer Landtagswahl überhaupt. Sie wird genau wie BSW und FDP nicht im neuen Landtag vertreten sein.
1: In Berlin hat erstmals die Linke die Wahl zum Abgeordnetenhaus gewonnen. Damit zeichnet sich auch ein Regierungswechsel ab, denn die bisherige Koalition aus CDU und SPD ist abgewählt. Einzelheiten von Andrea Schnelzer aus der Nachrichtenredaktion.
3: 25,7%. So viele Stimmen konnte die Linkspartei um ihre Spitzenkandidatin Ehralp auf sich vereinen. Die CDU mit Frontmann Evers liegt abgeschlagen auf Platz 2. Sie kommt nur noch auf 18,8%. Im neuen Abgeordnetenhaus sitzen werden auch die AfD mit 16,3% und die Grünen mit 14,3%. Die bisher mitregierende SPD sackt auf 12,1% ab. Den Einzug ins Landesparlament verpasst haben das BSW mit 4,7% und die FDP mit 2,5%.
1: Die Gewerkschaft IG Metall ruft für heute bundesweit zu Protesten auf. Anlass sind die Probleme in der deutschen Automobilindustrie. Das Protestmotto lautet: Zukunft statt Kahlschlag, Zusammenhalt ist unsere stärkste Marke. Hierzu soll es an 200 Orten verschiedene Aktionen geben, etwa Sternmärsche oder Kundgebungen. Die Gewerkschaft erwartet, dass sich mehr als 100.000 Beschäftigte beteiligen. Beklagt wird, dass vor allem die Mitarbeitenden die Folgen der Branchenkrise tragen müssten. Neben tausendfachem Stellenabbau drohen ihnen auch Einschnitte bei der 35-Stunden-Woche. In der Fußball-Bundesliga hat Paderborn gegen Hoffenheim gewonnen. Der Aufsteiger siegte mit 3:1. Zuvor hatten sich Schalke und Elversberg 0:0 getrennt und Leverkusen besiegte Leipzig mit 2:0. Und das waren die Nachrichten.
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5: Die aktuellen Temperaturen: Bremen 12 Grad, genauso wie Schwanewede. Bremerhaven meldet 16 und Eutin 13 Grad. Heute wechseln sich Sonne und Wolken ab. Am Vormittag sind auch ein paar Regenschauer möglich. Am Nachmittag sind die dann eher die Ausnahme. Dazu wird mäßiger bis starker Wind. Und so langsam geht's mit den Temperaturen Richtung Herbst, heißt ein bisschen abwärts. Die Höchstwerte liegen zwischen 17 und 19 Grad.
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5: Um 3:05, wir haben zwei Hinweise. Der erste betrifft die A1 Bremen Richtung Hamburg. Da steht ein defekter Laster, und zwar zwischen Elsdorf und Sittensen. Und ebenfalls ein defekter Laster auf der A261 zwischen dem Rastplatz Rosengarten und dem Buchholzer Dreieck. Da, wo es geht, eine gute Fahrt durch den Montagmorgen.
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2: Mit Severino Melchiore. Guten Morgen. Die AfD hat die Landtagswahl in Mecklenburg-Vorpommern gewonnen. Sie wurde mit 38,2% stärkste Kraft. Dahinter folgen die SPD mit 35,5, die Linke mit 6,5 und die Grünen mit 5,7%. Sowohl die CDU als auch das BSW sind dagegen nicht mehr im Landtag vertreten. Da keine Partei mit der AfD regieren will, bleibt rechnerisch nur ein Bündnis aus SPD, Linken und Grünen. Die Wahl zum Abgeordnetenhaus in Berlin hat die Linke gewonnen, und zwar mit großem Abstand. Sie holte 25,7% vor der CDU mit 18,8, der AfD mit 16,3, den Grünen mit 14,3 und der SPD mit 12,1. In Russland ist die dreitägige Parlamentswahl zu Ende gegangen. Wie erwartet zeichnet sich ein deutlicher Sieg der Partei von Präsident Wladimir Putin ab. Zur Wahl zugelassen waren allerdings auch nur regierungstreue Parteien. Und jetzt weitere Nachrichten aus Bremen, Bremerhaven und Niedersachsen.
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2: Am Bremer Mercedes-Werk ist ein Protest gegen weitere Kürzungen in der Autobranche geplant. Dies ist Teil eines heutigen bundesweiten Protesttages, den die IG Metall organisiert hat. Geplant sind aktive Mittagspausen, Kundgebungen und Versammlungen. Die Gewerkschaft hofft auf etwa 100.000 Teilnehmer. In Bremen beginnt am Vormittag ein Prozess gegen ein mutmaßliches Mitglied der Terrorgruppe IS. Die Staatsanwaltschaft wirft dem jungen Mann vor, letztes Jahr nach Syrien ausgereist zu sein, wo er sich vom IS zeigen ließ, wie man Sturmgewehre benutzt. Auf seine Spur kamen die Ermittler durch seine Beiträge im Internet. Und damit zum Sport. In der Fußball-Bundesliga hat Aufsteiger Paderborn den ersten Saisonsieg geschafft. Die Paderborner besiegten Hoffenheim gestern Abend mit 3:1. Vorher hatten die Aufsteiger Schalke und Elversberg 0:0 gespielt und Leverkusen 2:0 gegen Leipzig gewonnen. In der deutschen Eishockey-Liga haben die Fischer und Pinguins 2:1 gegen die Iserlohn Roosters gewonnen. Das waren die Nachrichten mit Severino Melchiore.
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3: So, ein bisschen durchwachsen heute. An der Küste aktuell so um die 16 Grad. Hier und da ein bisschen Regen. Im Binnenland um die 11, 12 Grad. Lebhaften Nordwestwind haben wir auch heute noch. Und es gibt einen Wechsel aus Sonne und Wolken. Einzelne Schauer im Laufe des Tages verziehen die sich. Höchstwerte heute 17 bis 19 Grad.
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4: Um 5.33 Uhr gibt es sogar schon eine Meldung. Seien Sie bitte vorsichtig auf der A7 Hannover Richtung Hamburg. Zwischen dem Dreieck Walsrode und Bad Fallingbostel liegt ein Tier. Gute Fahrt.
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3: Bin da.
4: Ich sehe dich doch.
3: Na, dann fangen wir doch an. Schönen guten Morgen.
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0: Na?
1: Na du? Schönen guten Morgen. Ich kam gerade in den Sender.
0: Ja.
1: Und dann, was mit Frage? Hey, Montagmorgen, alle so. Ich habe beschlossen. Ist jetzt für Sie gilt das jetzt auch?
0: Für mich auch?
1: Für dich auch?
0: Okay.
1: Für dich sowieso.
0: Okay.
1: Ja, du musst ja, ne, ja immer ja. mitgehangen, mitgefangen ja. und so. Der Montag ist der schönste Tag dieser Woche.
0: Gilt das jetzt für jede Woche oder ist das nur heute?
1: Ach, das ist so ein Testballon. Okay, wir testen mal, wie sich das anfühlt, wenn man so reingeht. Hey, Montag, wie schön. Mal gucken, was wir mit dir anfangen.
0: Das muss ich nur noch meinem Gesicht sagen.
1: Ja. Ja. Wird schon. Probieren Sie mal auch. Hey, Montag, ich bin gar nicht müde. Wochenende. Vielleicht haben Sie ja das Wochenende durchgearbeitet und denken so, ja, Montag. Dieses Gefühl nehmen wir heute mal mit.
0: Es wirkt noch etwas bemüht, aber ich arbeite auch an mir.
1: Wollen wir das mal so durchziehen? Hey, Montag. Ein bisschen Energie rein, Kim Wilde hilft uns. Yeah. Bam. Oh Gott, jetzt wird's albern. Gut, viel Spaß mit Kim Wilde.
0: Schönen guten Morgen.

0: Guck mal, musikalisch kriegen wir Unterstützung für unser Der Montag ist der beste Tag der Woche. Kampagne hier am Montagmorgen bei Bremen 1. Jetzt ist eine Kampagne, ich habe kurz dran gearbeitet. Love is in the air. Fade to Grey ist dann der Dienstag, weißt du?
1: Okay.
0: Ja.
1: Ne? Das hat ein richtiges Konzept, das du da erarbeitet.
0: Jetzt können Sie überlegen, bei den nächsten Songs, was könnte das bedeuten? Schönen guten Morgen.

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1: Mit Severino Melchiore. Guten Morgen. AfD gewinnt Wahl in Mecklenburg-Vorpommern. Linke gewinnt Wahl in Berlin. Paderborn schlägt Hoffenheim in der Fußball-Bundesliga. Das Wetter: Sonne und Wolken im Wechsel, vereinzelt Regen und windig. Bis 19 Grad. Die AfD hat die Landtagswahl in Mecklenburg-Vorpommern gewonnen. Sie wurde mit 38,2% stärkste Kraft vor der SPD, die 35,5% der Stimmen holte. Die weiteren Ergebnisse aus Schwerin fasst Anna Lübeckmann zusammen.
2: Der bisherige Koalitionspartner, die Linke, steht mit 6,5% der Stimmen vor dem schlechtesten Landesergebnis der Partei. Für eine weitere rot-rote Koalition reicht das nicht mehr. Die CDU scheitert erstmals in der Geschichte der Bundesrepublik an der 5%-Hürde und fliegt mit 4,9% aus dem Landtag in Schwerin. Die Bündnisgrünen hingegen ziehen mit 5,7% erneut ins Landesparlament ein. Sie könnten eine rot-rot-grüne Koalition ermöglichen. FDP und BSW scheitern, sowie die Christdemokraten an der Sperrklausel.
1: Zu einem Regierungswechsel kommt es definitiv in Berlin. Denn bei der Wahl zum Abgeordnetenhaus wurde das bisherige schwarz-rote Bündnis abgewählt. Mit Abstand stärkste Kraft wurde die Linke, und zwar mit 25,7%. Aus Berlin Andrea Schnelzer.
3: Die CDU mit Frontmann Evers liegt abgeschlagen auf Platz 2. Sie kommt nur noch auf 18,8%. Im neuen Abgeordnetenhaus sitzen werden auch die AfD mit 16,3 und die Grünen mit 14,3%. Die bisher mitregierende SPD sackt auf 12,1% ab. Den Einzug ins Landesparlament verpasst haben das BSW mit 4,7 und die FDP mit 2,5%.
1: Der Druck auf Bundeskanzler Friedrich Merz dürfte nach den beiden Wahlen steigen. Historisch ist, dass die CDU in Mecklenburg-Vorpommern erstmals den Sprung in einen Landtag verpasst hat. Merz sprach gestern Abend von einem Debakel, zeigte sich aber auch kämpferisch mit Blick auf die geplanten Reformen, etwa bei Rente und Gesundheit.
4: Die Reformen müssen kommen. Natürlich bringt uns das alle in eine schwierige Situation. Aber wir übernehmen diese Verantwortung. Ich übernehme diese Verantwortung, denn ich möchte unser Land voranbringen.
1: In Russland ist die dreitägige Parlamentswahl zu Ende gegangen. Wie erwartet zeichnet sich ein deutlicher Sieg der Partei von Präsident Wladimir Putin ab. Zur Wahl zugelassen waren allerdings auch nur regierungstreue Parteien. Am Bremer Mercedes-Werk ist ein Protest gegen weitere Kürzungen in der Autobranche geplant. Dies ist Teil eines bundesweiten Protesttages, den die IG Metall heute organisiert hat. Sie plant an 200 Orten aktive Mittagspausen, Kundgebungen oder auch Versammlungen. Die Gewerkschaft hofft auf etwa 100.000 Teilnehmer. Beklagt wird vor allem, dass die Beschäftigten die Folgen der Branchenkrise tragen müssten. Dazu gehört neben Stellenabbau auch die Forderung, unter anderem bei Mercedes, die 35-Stunden-Woche aufzuweichen. Zum Sport. In der Fußball-Bundesliga hat Aufsteiger Paderborn den ersten Saisonsieg geschafft. Die Paderborner besiegten Hoffenheim gestern Abend mit 3:1. Vorher hatten die Aufsteiger Schalke und Elversberg 0:0 gespielt und Leverkusen 2:0 gegen Leipzig gewonnen. In der deutschen Eishockeyliga haben die Fischtown Pinguins Bremerhaven 2:1 gegen die Iserlohn Roosters gewonnen. Und in der Basketball-Bundesliga haben die Baskets Oldenburg den mitteldeutschen BC 96:81 besiegt. Außerdem schafft der Rasta Fechter den Einzug in die Champions League. Im Finale des Qualifikationsturniers in Bulgarien gewann Fechter gestern gegen den polnischen Club Chiki Warschau mit 93:82. Das waren die Nachrichten mit Severino Melchiore.
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5: 11 Grad gemessen in Osterholz. Scharmbeck, da ist es trocken, bisschen Regen. In Rothenburg an der Wümme ebenfalls 11. In Bremen stark bewölkt, auch 11. Regen in Bremerhaven bei 15 Grad. Das wird ein durchwachsener Tag. Wir haben teilweise Sonne, wir haben viele Wolken am Himmel. Einzelne Schauer treten besonders zwischen Weser und Elbe auf. Ab den Mittagsstunden soll es trockener sein. Höchstwerte heute 17 Grad an der See, 18 in Bremen, 19 in Lastrup. Und dazu wird es nochmal ordentlich windig. Erst aus West, dann aus Nordwest an der Küste, auch teilweise mit stürmischen Böen.
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6: Um 6:04 auf den Straßen alles frei. Gute Fahrt.
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5: In Deutschland wird weiter gewählt. Gestern in Mecklenburg-Vorpommern und in Berlin. Und die Ergebnisse, ja, da müssen wir drüber reden.
6: Da muss vor allem Friedrich Merz drüber reden. Mhm. dessen Haupt möchte ich jetzt auch nicht stecken. Mhm. Weiß auch nicht, wie der geschlafen hat. Also wir werden das heute versuchen, ein bisschen aufzudröseln. Gleich sprechen wir schon mal mit unserer Kollegin in Berlin im Hauptstadtstudio. Die wird schon einiges beantworten können.
5: Schönen guten Morgen.
6: Guten Morgen.
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0: 18:06, Bremen 1 ist hier, der Morgen, und es ist auf jeden Fall der September der Wahlen, ganz egal ob Landtags- oder Kommunalwahlen. Gestern waren die Menschen in gleich zwei Bundesländern zu den Urnen gerufen, und zwar in Berlin und in Mecklenburg-Vorpommern. Fangen wir mal mit Mecklenburg-Vorpommern an. Da hat ja die AfD mit gut 38% gewonnen, vor der SPD mit 35,5%.
1: Ja, und es war ein spannender Wahlabend, denn lange sah es so aus, als wäre die CDU auch drin in Mecklenburg-Vorpommern im Landtag. Dann am Abend gegen 10 Uhr stellt sich raus, die Christdemokraten schaffen es nicht über die 5%-Hürde. Genug Redepotenzial für Stunden. Wir wollen es aber kurz wenigstens andeuten mit unserer Kollegin aus dem ARD-Hauptstadtstudio, Nicole Markwald. Moin.
2: Schönen guten Morgen.
1: Die CDU ist raus. Das hat es ja noch nie gegeben in der Geschichte der Bundesrepublik. Das ist natürlich auch für Bundeskanzler Friedrich Merz ein Desaster. Der hat ja sich gestern schon kurz nach der ersten Prognose, kurz nach 18 Uhr vor die Presse gestellt und gesagt, er übernehme Verantwortung. Hätte er nicht Konsequenzen ziehen müssen?
2: Naja, und dann, also Friedrich Merz hat sich tatsächlich hingestellt gestern Abend. Das ist sehr ungewöhnlich. Das macht ein Parteivorsitzender in der Regel nicht bei einer Landtagswahl. Aber gestern war es soweit, weil er offensichtlich es große Bedürfnis hatte, da nochmal ganz klar zu machen, wofür er steht und seine Politik und wie er weitermachen möchte. Und Merz sagte ja, die Reformen müssen sein. Wir kommen nicht dran vorbei. Und wir wollen das Land wieder auf den richtigen Kurs bringen, die Wirtschaft wieder in Schwung bringen. Und trotz der Wahlergebnisse. Und auch da sagte er ja schon, das war ja auch abzusehen, dass es schwierig wird für die CDU. Dass sie jetzt allerdings aus einem Landtag fliegt, das ist eine Premiere und das dürfte den Leuten wirklich zu denken geben. Natürlich ohnehin dieses Wahlergebnis der AfD in Mecklenburg-Vorpommern und der SPD, aber für die CDU ist da kein Platz mehr.
0: In Berlin sah es ja nicht viel besser aus, da hat die CDU auch stark verloren. Wie geht der Tag heute in Berlin weiter? Was passiert heute rund um Friedrich Merz?
2: Also es gibt heute in Berlin eine Sitzung des Bundesvorstandes, morgen dann auch eine Fraktionssitzung. Also da kommen alle wichtigen Menschen der Union zusammen und werden besprechen, wie es jetzt weitergeht. Aber der Kanzler erfährt auch Zustimmung. Also sein ehemaliger Generalsekretär und jetziger Gesundheitsminister Carsten Lindemann hat sich schon zu Wort gemeldet und meint, es sei jetzt wichtig, dass die Regierung stabil bleibt, die Reform vorantreibt. Und Friedrich Merz steht als Kanzler entschlossen für diesen notwendigen Reformkurs. Und andere machen darauf aufmerksam, wenn er es nicht macht, wer soll es denn machen? Also jeder, der diese Reform angeht, macht sich unbeliebt und Friedrich Merz will jetzt einfach bei diesem Kurs bleiben. Die Frage ist, zieht sein Regierungspartner die SPD mit?
1: Da werden wir weiter hinschauen. In Berlin, du hast es kurz angesprochen, jubelt ja auch die Linke. Und so haben wir in Mecklenburg-Vorpommern, wo ja die AfD stärkste Macht ist, in Berlin die Linke als Sieger. Was ist mit den großen Parteien? War es das für Sie?
2: Also ich würde jetzt noch keinen Begräbnisgesang anstimmen, aber ganz deutlich ist zu sehen, ne, die Regierungsparteien der alten Bundesrepublik, die verlieren so nach und nach ihren Fußabdruck, also fast überall in Ostdeutschland. Also mal ist die SPD, große Probleme in Sachsen-Anhalt, mal die CDU, jetzt in Mecklenburg-Vorpommern. Die Grünen spielen eigentlich nicht so eine Riesenrolle außerhalb Berlins. Ja, und die FDP ist quasi tot. Stattdessen sehen wir eben starke Ränder. AfD, Die Linke als Wahlgewinnerin hier in Berlin, da muss man auch mal sehen, ob sie Koalitionspartner findet. Also es sollte den einstigen Volksparteien wirklich zu denken geben, wohingegen die AfD in Form von Alice Weidel ja jetzt sagt, wir sind die neue Volkspartei, die AfD.
0: Vielen Dank an unsere Kollegin Nicole Markwald im ARD-Hauptstadtstudio. Also es wurde gewählt in Mecklenburg-Vorpommern und in Berlin. In Mecklenburg-Vorpommern triumphiert die AfD, in Berlin die Linke und in beiden Bundesländern sah es nicht gut aus für die CDU und das wird ein langer Tag heute für Friedrich Merz. Bremen 1 ist hier, 17:06.
1: Und jetzt ist erstmal Wahlpause. Im nächsten Jahr geht's dann weiter mit Landtagswahlen.

0: 19 Minuten nach 6. Bremen ist hier der Verkehrsservice aktuell. Vorsicht bitte auf der A27 Bremerhaven Richtung Bremen. Zwischen Bremerhaven Zentrum und Geestemünde liegen Gegenstände. Und seien Sie bitte auch vorsichtig auf der A270 Ilpol Richtung Blumenthal. Zwischen der B74 und Iletal liegen Gegenstände.
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0: Bon, ba-bum. So ein Impuls, dass wir immer die Geräusche hier mitmachen müssen. Wir haben 6.24 Uhr und ich bin so traurig, dass ich nicht am Samstag im Stadion war, weil ich glaube, die Emotionen sind explodiert.
1: Also lange Zeit warst du wahrscheinlich froh, dass du nicht im Stadion warst.
0: Dann wäre man wieder so, oh, wieder das Gleiche, fängt wieder an, hier ein Tor, nächstes Tor, Augsburg überrennt uns, aber nein.
1: Denn ja, Augsburg lag 2-0 vorne lange Zeit und dann hat Werder plötzlich gedacht, ja Quatsch, dass wir hier zu Hause verlieren. Und am Ende stand es tatsächlich 3-2 für Werder. Das Siegtor in der Nachspielzeit wurde ausgerechnet von dem geschossen, der mehr als ein Jahr bei Werder gefehlt hat, Mitchell Weiser.
2: Wir hören nochmal. Werder kommt über die linke Seite, wieder über Grüll. Der ist jetzt schon Höhe 16, er bringt ihn rein. Weiser, Tor, Tor, Tor, das gibt es nicht, das gibt es nicht. Mitchell Weiser ist da, 3-2.
3: Schon lange nicht mehr so ein geiles Spiel erlebt.
4: Ja, Gänsehaut.
5: Richtig, richtig cool. Hätte ich nicht gedacht, dass es am Ende noch so geil wird.
6: Ich kann nicht mehr. Also, das war das Geilste, was ich je erlebt habe. Das war mehr als Gänsehaut.
7: Das war pure Gänsehaut.
6: Ich bin komplett heißer. Ich kann nicht mehr.
0: Ach, kannst mir vorstellen. Jetzt würde man ja gern weiterfeiern, aber nö. Jetzt ist erstmal Länderspielpause. Ich hoffe, der Ball läuft dann weiter. Nächstes Spiel erst am 9. Oktober für Werder Bremen, für die Männer. Und dann geht's ausgerechnet zum Tabellenführer nach Dortmund.
1: Was ist denn, wenn man mehr als Gänsehaut hat? Was ist denn die Steigerung von Gänsehaut?
0: Dann fliegt dir die Haut um die Nase. Wer aber trotzdem Fußball schauen möchte, hat die Gelegenheit dazu. Heute Abend 18 Uhr spielen die Werder Frauen auf Platz 11 gegen VfB Stuttgart. Kommen Sie vorbei.
1: Tschüss, guten Morgen.

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7: Mit Severino Melchiore. Guten Morgen. Die AfD hat die Landtagswahl in Mecklenburg-Vorpommern gewonnen. Sie wurde mit 38,2% stärkste Kraft. Dahinter folgen die SPD mit 35,5, die Linke mit 6,5 und die Grünen mit 5,7%. Sowohl die CDU als auch das BSW sind dagegen nicht mehr im Landtag vertreten. Da keine Partei mit der AfD regieren will, bleibt rechnerisch nur ein Bündnis aus SPD, Linken und Grünen. Die Wahl zum Abgeordnetenhaus in Berlin hat die Linke gewonnen, und zwar mit großem Abstand. Sie holte 25,7% vor der CDU mit 18,8, der AfD mit 16,3, den Grünen mit 14,3 und der SPD mit 12,1%. Nicht im Berliner Landtag sind FDP und BSW. In Russland ist die dreitägige Parlamentswahl zu Ende gegangen. Wie erwartet zeichnet sich ein deutlicher Sieg der Partei von Präsident Wladimir Putin ab. Zur Wahl zugelassen waren allerdings auch nur regierungstreue Parteien. Und jetzt weitere Nachrichten aus Bremen, Bremerhaven und Niedersachsen.
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7: Am Bremer Mercedes-Werk ist ein Protest gegen weitere Kürzungen in der Autobranche geplant. Dies ist Teil eines bundesweiten Protesttages, den die IG Metall für heute organisiert hat. Geplant sind aktive Mittagspausen, Kundgebungen und Versammlungen. Die Gewerkschaft hofft auf etwa 100.000 Teilnehmer. In Bremen beginnt am Vormittag ein Prozess gegen ein mutmaßliches Mitglied der Terrorgruppe IS. Die Staatsanwaltschaft wirft dem jungen Mann vor, letztes Jahr nach Syrien ausgereist zu sein, wo er sich vom IS zeigen ließ, wie man Sturmgewehre benutzt. Auf seine Spur kamen die Ermittler durch seine Beiträge im Internet. Mit einer Gala ist gestern Abend das internationale Filmfest Oldenburg zu Ende gegangen. Die Preise gingen an Filme aus den USA, Kanada und Italien. Eine knappe Woche lang hatten rund 50 Filmschaffende in Oldenburg ihre Produktionen vorgestellt. Und zum Sport. In der Fußball-Bundesliga hat Aufsteiger Paderborn den ersten Saisonsieg geschafft. Die Paderborner besiegten Hoffenheim gestern Abend mit 3:1. Vorher hatten die Aufsteiger Schalke und Elversberg 0:0 gespielt und Leverkusen 2:0 gegen Leipzig gewonnen. In der deutschen Eishockey-Liga haben die Fischer und Pinguins Bremerhaven 2:1 gegen die Iserlohn Roosters gewonnen. Das waren die Nachrichten mit Severino Melchiore.
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8: Aktuell zwischen 11 und 15 Grad gemessen, 17 bis 19 werden es. Dazu gibt es lebhaften Nordwestwind. An der Küste auch nochmal eine stürmische Böe dabei und ein Wechsel aus Sonne und Wolken. Örtlich auch einzelne Schauer. Zum Nachmittag hin wird es trocken und zum Abend hin lässt dann auch der Wind nach.
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9: Um 6.33 Uhr bitte Vorsicht auf der A27 Bremerhaven Richtung Bremen. Zwischen Bremerhaven Zentrum und Geestemünde liegen Gegenstände. Und die B213 Delmenhorst Richtung Kloppenburg ist in Höhe Abzweig nach Ganderkesee nach einem Unfall gesperrt. Gute Fahrt!
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11: Endlich wieder Montag. Ich sammle ja gute Argumente, warum dieser Tag heute der beste ihrer Woche werden könnte und warum Montag großartig ist. Also bei den meisten, ich weiß, das kommt sehr darauf an, wann, wie man arbeitet oder wie man sein Leben gestaltet, ist der Akku am Montag so voll wie nie in der Woche, weil man sich ja ausgeruht hat. Und noch ein Argument. Endlich ist dieser Sonntagsblues vorbei. Kennst du den?
9: Ja, habe ich immer.
11: Ja, ne? Hatte ich früher in der Schule, war das ganz schlimm. Ab 15 Uhr dachte man so, nein, es fängt wieder an, ich muss Hausaufgaben machen. Und leidet dann den Rest des Sonntags, anstatt ihn einfach zu genießen.
9: Dabei haben wir beide zum Beispiel ja nichts Schlimmes vor uns. Wir gehen hier zu Radio Bremen, haben gemeinsam diese Sendung, das macht Spaß. Und trotzdem will man an diesem Sonntag festklammern.
11: Ja, ne? Verrückt. Deswegen ist der Montag der tollste Tag der Woche. Machen Sie sich einen guten Start in eben diesen. Schönen guten Morgen.
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1: 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Johnny B.
0: How much there is to see. 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

0: sag's ganz ehrlich, ich schleiche zu Hause schon um meinen Kaminofen herum. Aber ist noch nicht so weit.
1: Er ist noch relativ warm, aber einen Grund gibt es natürlich. Man merkt es. Also ich finde den Wind, das merkt man. Und der Regen, der kommt, das Wetter in Bewegung wieder kommt. Denn Mittwoch beginnt ganz offiziell der kalendarische Herbst. Meteorologisch haben wir ja schon, aber dann ist offiziell endlich Herbst.
0: Ja, und deswegen ist Bremen 1 Reporter Matthias Röhrs mal rausgegangen und hat rumgefragt, woran Sie den Herbst jetzt schon spüren.
2: Vor allem erstmal, dass die Tage wieder dunkler werden. Das finde ich nicht so schön. Aber an sich jetzt auch wieder mehr Tee trinken, Wärmflasche, irgendwie drinnen schön was lesen oder basteln oder so.
3: Es kommt jetzt auch wieder, dass man so manchmal drin sitzt und keinen Bock hat, rauszugehen. Und manchmal muss man sich halt einfach überwinden, irgendwie laufen gehen, irgendwie ein bisschen Sport machen.
4: Hast du so ein paar Tricks, ein paar Ideen immer, die du anwendest, um dein Wohlbefinden so im Herbst auch so ein bisschen zu steigern?
3: Wenn ich bei meiner Mutter bin, haben wir einen Ofen, Feuer, super gut.
5: Ich fange an mit Häkeln. Gerade mache ich für die Kinderküche von meinem kleinen Neffen Nudeln und also Sachen. Das kann man dann sehr gut vom Fernseher machen oder bei einem schönen Hörbuch mit einer Tasse Tee.
4: Woran merkst du, dass du gerade im Herbstfeeling bist?
6: Ich verkrieche mich ein bisschen mehr, habe ich das Gefühl schon. Also ich habe schon den Eindruck, dass ich jetzt ein bisschen mehr zu Hause bin auch.
4: Wie machst du es dir dann gemütlich?
6: Oh, jetzt gerade ist irgendwie, fängt schon so an mit Kakao trinken.
7: Ich persönlich mag den Herbst ja sehr gerne, weil man kann alles anziehen. Warme Erdtöne und ein Blau-Orange-Kontrast, der ist auch toll.
1: Ach ja, herrlich. Willkommen, lieber Herbst. Wir werden dich einläuten. Und wir fragen gleich mal im Wettergespräch, wie er sich denn präsentiert in dieser Woche, der kommende Herbst.
0: Und ob der Sommer nun endgültig vorbei ist.
1: Tschüss, Sommer. Bye, bye. Hallo, Herbst.

0: 10 vor 7.
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3: Und das besprechen wir mit unserem Wetterexperten Tim Steger. Lieber Tim, ich versuche heute eine Petition zu starten. Der Montag ist der schönste Tag, damit wir mal ein bisschen positiver in die Woche kommen. Spiegelt sich das auch im Wetter wieder?
4: Ist auf jeden Fall kein übler Wettertag, aber es gibt wahrscheinlich noch schönere Tage im Laufe der Woche. Die Dramaturgiekurve oder wie man das Spannungsbogen nennt man es, glaube ich, ist aber nicht allzu hoch. Also temperaturtechnisch heute Morgen schon relativ angenehm, 11 bis 15 Grad, aber westlich der Weser gibt es noch ein paar Schauer, die im Laufe des Vormittags langsam abklingen, also am Nachmittag dann für alle recht trockene Bedingungen, aber der Wind ist spürbar, vor allem an der See kann es auch Sturmböen geben, im Binnenland das ist nicht ganz so extrem. Der kommt aus nordwestlichen Richtungen. Dafür, wie gesagt, Sonne-Wolken-Mix und nach dem Schauern auch weitgehend trocken.
0: Wann kommt denn so ein schönerer Tag diese Woche?
4: Ja, ich würde sagen, morgen und auch am Mittwoch über weite Strecken wird Hochzander unser Wetter beruhigen. Das heißt, in der Nacht wird es auch ein bisschen frischer im Binnenland. Früh werde dann so 10 bis 5 Grad, dann 18 bis 20 Grad morgen mit mehr Sonnenanteilen, ein bisschen Nebel auch. Und Donnerstag bzw. Nacht auf Donnerstag kommt eine kurze Wetterfront, bevor es danach schon wieder mit dem Altweibersommer weitergeht. Und wie gesagt, die Höchstwerte mit 17 bis 20 Grad im Wochenverlauf machen keine großen Sprünge dazu.
3: Danke dir.
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0: Ja, wenig überraschend. Klar werden wir gleich ausführlich in der Rundschau über die Wahlen reden in Mecklenburg-Vorpommern und auch in Berlin. Denn Freude und Leid liegen ja oft beieinander, ne?
1: Ja, das haben wir gesehen. Die Landtagswahl in Mecklenburg-Vorpommern hat die AfD gewonnen. Die CDU hat dagegen ein Debakel erlebt. Zum ersten Mal ist sie an der 5%-Hürde gescheitert. All das wird gleich besprochen bei Laura Knepper hier bei Bremen 1 in der Rundschau um 7.
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1: Mit Laura Knepper. Guten Morgen. Vorläufiges Ergebnis. Die AfD siegt bei der Landtagswahl in Mecklenburg-Vorpommern. Die CDU erlebt ein Debakel. Überraschend frühes Statement. Kanzler Merz will seinen Reformkurs beibehalten. Bundesweiter Aktionstag. Die IG Metall ruft die Automobilbeschäftigten zum Protest auf. Das Wetter windig mit Sonne und Wolken und örtlich einzelnen Schauern bei maximal 17 bis 19 Grad. Vor 2 Wochen Sachsen-Anhalt, jetzt hat die AfD auch die Landtagswahl in Mecklenburg-Vorpommern gewonnen. In der Nacht ist das vorläufige Ergebnis gekommen. Die AfD hat 38,2% der Stimmen geholt. Für eine Alleinregierung wird es aber nicht reichen, berichtet aus Schwerin Anna-Lou Beckmann.
2: Ministerpräsidentenkandidat Leif-Erik Holm muss einräumen, dass das selbstgesteckte Ziel verfehlt wurde.
3: Nun hat es zur Alleinregierung tatsächlich nicht gereicht. Es war ein schwerer Kampf, dieser Wahlkampf, das muss man ganz klar sagen, gegen eine langjährige Amtsinhaberin. Aber dennoch, wir sind vorne und wir wollen natürlich nach Möglichkeit auch regieren können.
2: Allerdings will keine Partei mit ihr koalieren. Und auch die SPD verpasst ihr selbst vorgegebenes Ziel. Obwohl die Sozialdemokraten in den vergangenen Monaten in den Umfragen immer weiter in der Wählergunst stiegen und eine Aufholjagd hinlegten. Am Ende verpassen sie die Spitzenposition, landen mit 35,5% auf Platz 2 hinter der AfD. Deutlich härter trifft es noch die Christdemokraten im Nordosten. Sie fahren das schlechteste CDU-Wahlergebnis in der Geschichte der Bundesrepublik ein. Von schweren Stunden spricht Spitzenkandidat Daniel Peters kurz nach 18 Uhr auf der Wahlparty.
4: Wir führen hier einen Überlebenskampf und deswegen wird das ein sehr, sehr langer Wahlabend.
2: An dessen Ende feststeht, die CDU fliegt zum ersten Mal überhaupt aus einem Landtag. Lange Gesichter auch bei der Linkspartei. Sie kommt mit 6,5% auf ihr schlechtestes Ergebnis im Nordosten. Die Bündnisgrünen schaffen es mit 5,7% wieder in den Landtag und könnten damit eine rot-rot-grüne Koalition ermöglichen. Während das BSW und auch die FDP den Einzug ins Landesparlament verpassen, bleibt der Spielraum bei den Regierungskonstellationen in Mecklenburg-Vorpommern stark beschränkt.
1: Auch in Berlin ist gewählt worden und da ist die klare Gewinnerin bei der Abgeordnetenhauswahl erstmals Die Linke. Mit ihrer Spitzenkandidatin Elif Eralp kommt sie auf 25,7% der Stimmen. Dahinter folgen die CDU mit 18,8%, die AfD mit 16,3%, die Grünen mit 14,3% und die SPD mit 12,1%. Die regierende Koalition aus CDU und SPD hat damit ihre Mehrheit verloren. Um ins Rote Rathaus einzuziehen, müsste Die Linke eine Koalition mit Grünen und SPD schmieden. Ein Thema, das dem im Wege stehen könnte, sind die Enteignungen. Die Linke will große Wohnungskonzerne enteignen und davon will sie auch in möglichen Sondierungsgesprächen mit den anderen Parteien nicht abweichen. Für die CDU ist der gestrige Wahlabend also in einem Super-GAU geendet. In Mecklenburg-Vorpommern fliegt sie erstmals aus einem Landesparlament und in Berlin verliert sie klar gegen die Linke. Die erste Hochrechnung war kaum verkündet. Da hat sich Kanzler und CDU-Chef Friedrich Merz schon vor die Kameras gestellt.
5: Das Ergebnis in Mecklenburg-Vorpommern können wir nicht schönreden. Es ist ein Desaster.
1: Der Zeitpunkt des Statements war überraschend, denn zu diesem Zeitpunkt war noch nicht einmal klar, ob die CDU den Einzug in den Landtag schafft. Merz war aber anscheinend wichtig, schnell zu betonen, dass er an seinem Kurs festhalten will.
5: Die Reformen müssen kommen. Natürlich bringt uns das alle in eine schwierige Situation. Aber wir übernehmen diese Verantwortung. Ich übernehme diese Verantwortung, denn ich möchte unser Land voranbringen.
1: Spekulationen über einen Rücktritt als Kanzler oder Parteivorsitzender erteilte Merz eine Absage. Ob er aber verhindern kann, dass die schon laufende Debatte über einen Kanzlertausch weiter Fahrt aufnimmt, müssen die nächsten Tage zeigen. Die Gewerkschaft IG Metall trommelt heute in ganz Deutschland zu einem Autoaktionstag. In ganz Deutschland ruft sie zu Protesten an Automobilstandorten auf. Zu den mehr als 200 Aktionen werden rund 100.000 Teilnehmerinnen und Teilnehmer erwartet. In Bremen wollen Beschäftigte von Mercedes und Zuliefererbetrieben auf die Straße gehen. Was hier genau geplant ist, dazu aus der Regionalredaktion Buten und Binnen, Milan Jäger.
6: Die IG Metall rechnet damit, dass sich rund 4.000 Bremer Mercedes-Beschäftigte an dem Protest beteiligen. Am Werk in Bremen-Hemelingen werden 3 Demonstrationszüge starten. Die Polizei wird die betroffenen Straßen zeitweise sperren. Laut IG Metall könnte der Protest die Produktion zum Erliegen bringen. Eine Mercedes-Sprecherin sagte, dass das durch die hohe Flexibilität im Werk ausgeglichen werden könne. Zeitgleich sind auch Beschäftigte von Zulieferbetrieben im Gewerbegebiet Hansa-Linie zum Protest aufgerufen. In Hamburg und Emden sind ebenfalls Demonstrationen geplant. Die IG Metall wehrt sich mit der deutschlandweiten Protestaktion gegen die Sparpläne der Autohersteller. Die Hersteller sagen, dass die Produktionskosten in Deutschland zu hoch sind und fordern, dass die Beschäftigten für dasselbe Geld mehr arbeiten.
1: Und jetzt weitere Meldungen aus Bremen, Bremerhaven und Niedersachsen mit Severino Melchiore.
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7: Die Nordwestbahn fährt ab heute vorübergehend nicht wie gewohnt auf der Strecke zwischen Twistringen und Bremerhaven-Lehe. Grund dafür sind Arbeiten am Schienennetz und den Oberleitungen. Die Linie RS2 fällt deshalb eine Woche lang teilweise aus, teilte die Nordwestbahn mit. Das gilt für Fahrten vom späten Abend bis zum frühen Morgen. Am Wochenende fallen auch tagsüber einige Fahrten der RS2 aus. Ersatzweise fahren Busse. In Bremen beginnt am Vormittag ein Prozess gegen ein mutmaßliches Mitglied der Terrorgruppe IS. Der junge Mann ist unter anderem angeklagt, eine schwere staatsgefährdende Gewalttat vorbereitet zu haben. Die Staatsanwaltschaft wirft dem 21-Jährigen vor, letztes Jahr nach Syrien ausgereist zu sein, wo er sich vom IS zeigen ließ, wie man Sturmgewehre benutzt. Auf seine Spur kamen die Ermittler durch seine Beiträge im Internet. Einzelheiten dazu sollen, laut dem Bremer Landgericht, erst im Laufe des Prozesses bekannt gegeben werden. Mit einer Gala im Staatstheater ist gestern Abend das internationale Filmfest Oldenburg zu Ende gegangen. Die Preise gingen an Filme aus den USA, Kanada und Italien. Eine Woche lang haben mehr als 50 Filmschaffende ihre Arbeiten vorgestellt. Gezeigt wurden in Oldenburg die Filme zum ersten Mal auch im Globe, einem ehemaligen britischen Truppenkino aus den 50er Jahren. Neu war auch ein Autokino auf dem Pferdemarkt am Rande der Oldenburger Innenstadt.
1: Damit sind wir beim Sport in der Rundschau mit Felix Gerhardt. Die Fischtown Penguins haben den ersten Doppelspieltag in der neuen Saison der deutschen Eishockeyliga hinter sich. Und Felix, besser hätte es kaum laufen können.
8: Ja, nach dem Sieg in Krefeld am Freitag haben die Penguins gestern einen draufgesetzt und das erste Heimspiel mit 2:1 gegen die Iserlohn Roosters gewonnen. Miha Werlic und Nico Kremmer erzielten die Tore für das Team von Manager Sebastian Furchner.
9: Ich glaube, dass wir schon noch Potenzial haben, auch besser zu spielen. Aber Einsatz und Leidenschaft sind zu 100% da und das sind die Basics. Und da muss ich meiner Mannschaft ein ganz großes Kompliment machen.
8: Zwei Spiele, zwei Siege, perfekter Saisonstart also für die Fischtown Penguins. Am Freitag kommt der EHC München nach Bremerhaven. In der Fußball-Bundesliga hat Aufsteiger Paderborn den ersten Saisonsieg geholt und Hoffenheim mit 3:1 besiegt. Schalke und Elversberg trennten sich 0:0 und Leverkusen gewann gegen Leipzig mit 2:0. In der Fußball-Bundesliga der Frauen spielt Werder Bremen heute Abend gegen die Aufsteigerinnen vom VfB Stuttgart. Anstoß auf Platz 11 ist um 18 Uhr. Und bei der Straßenrad-WM in Kanada hat Franziska Koch überraschend die Bronzemedaille im Einzelzeitfahren gewonnen. Schneller als die Paris-Roubaix-Siegerin waren nur die alte und neue Weltmeisterin Marlene Reusser aus der Schweiz und die Britin Zoe Buxted.
10: Ich war ein bisschen schneller losgefahren, als ich sozusagen von meinem Trainer gesagt bekommen habe. Aber dann dachte ich mir so, ja, man kann es ja mal probieren und ging am Ende gut. Von daher bin ich sehr, sehr zufrieden damit.
8: Bei den Männern hat der Belgier Remco Evenepoel Geschichte geschrieben und zum vierten Mal hintereinander den WM-Titel im Einzelzeitfahren gewonnen.
1: So viel zum Sport und das war auch die Rundschau mit Laura Knepper.
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11: Ja, relativ warm, kommt drauf an, wie Sie es sehen. Wir sind ja kurz vor Herbstanfang. Wir haben aktuell 11 Grad gemessen, in Bremen stark bewölkt, 15 Grad hingegen in Bremerhaven, das ist noch ein bisschen wärmer, vom Meer aus Nordholz wolkige 14 und im Wangerland trockene 14 Grad. Ja, heute haben wir ein paar Zutaten. Sonne, viele Wolken, örtlich etwas Regen, aber so ab dem Mittag, Nachmittag kein Regen mehr und lebhaften Nordwestwind, der an der Küste auch mal in stürmischen Böen auftreten kann, aber zum Abend beruhigt er sich auch. Höchstwerte heute 17 Grad an der See, 18 Grad in Bremen bis 19 in Lastrup.
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12: Um 7:09, bitte Vorsicht auf der A293 Richtung Oldenburg-West. Zwischen Oldenburg-Bürgerfelde und dem Dreieck Oldenburg-West steht ein defekter LKW. A1 Osnabrück Richtung Bremen, zwischen Bremen-Brinkum und Hemelingen 4 Kilometer stockender Verkehr vor der Baustelle. A27 Bremen Richtung Bremerhaven, zwischen Bremerhaven Süd und Geestemünde 3 Kilometer stockender Verkehr. Und die B213 Delmenhorst Richtung Kloppenburg ist in Höhe Abzweig nach Ganderkesee nach einem Unfall gesperrt. Gute Fahrt.
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11: Oh nein, oh nein, oh nein, wir was haben ist, noch nicht ist? Probe gespielt. Oh. Ich kann Ihnen gar nicht sagen, wie gut die Fragen heute sind. Ich kann Ihnen aber eins sagen, es macht immer Spaß mitzuspielen.
12: Und Ich kenne denjenigen, der die Fragen geschrieben hat, persönlich. Ich kann bestätigen, dass sie beantwortbar sind. Und das Schöne ist, Sie müssen ja von 10 Fragen auch nur 5 richtig beantworten. Zack, haben Sie schon gewonnen, unseren Becherwisser-Quiz-Kaffeebecher. Also was hindert Sie daran, hier anzurufen?
11: Also jetzt Becherwisser-Quiz, Zeit anrufen 0421 246 611. Und letztens traf ich wieder jemand, der meinte, ich komme nie durch bei euch. Und dann sage ich immer, Montagmorgen am schönsten Tag der Woche hat man die besten Chancen, weil alle noch ein bisschen müde sind. 0421 246 611.
12: Guten Morgen.
11: Moin.
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0: 19 Minuten nach 7.
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2: Und das dürfen wir heute spielen mit Albert Steinmann aus Borgfeld im schönen Blockland zu Hause in Bremen hier. Hallo, guten Morgen.
3: Hallo, guten Morgen.
2: Hallo Albert, ich habe gerade deinen Namen mal gegoogelt. Du hast ja einen berühmten Namensvetter, den Albert Steinmann, der ab 1930 die Additionsmaschine produziert hat.
3: Ach du Schande, das war mir ja nicht bewusst.
2: Hast du noch nie nachgeguckt? Ihr müsst euch
3: Nein.
2: alle mehr selber
4: googeln. Was ist denn eine Additionsmaschine? Naja, Taschenrechner?
2: Ja, sowas wie eine Rechenmaschine, genau. In der Schweiz hat er das herausgebracht und das Patent angemeldet. Mensch, du bist ja ein berühmter Typ, Albert.
3: Ja. Ja. Da siehst du mal.
2: Ja, hast du was mit Mathe am Hut, oder?
3: Och, gegen Mathe-LK damals gehabt in der Schule.
2: Na, siehste,
3: ja.
2: Also in deinen Genen ist es wohl drin.
4: Wir haben im Vorgespräch erfahren, dein Spitzname ist Albi. Wie eng muss man mit dir sein, dass man dich Albi nennen darf?
3: Ach, du darfst das.
4: Oh, hey. Albi. Albi, dann wollen wir spielen. Und zwar kriegst du jetzt von Katharina eine Minute lang Fragen gestellt, maximal 10. Davon beantwortest du bitte 5 richtig. Dann gewinnst du unseren Becherwisser-Quiz Kaffeebecher. Wenn irgendwas dabei ist, was du nicht beantworten kannst oder willst, sag weiter. Dann ja. stellt Katharina direkt die nächste Frage.
3: Machen wir so.
4: Sie zu Hause können wie immer mitspielen, aber heute kann nur der Albi aus Borgfeld gewinnen. Es geht los.
2: Schade, schon vorbei. Gestern endete in Bremen die maritime
3: Woche.
2: Wie heißt die maritime Großveranstaltung in Bremerhaven, die nur alle 5 Jahre stattfindet?
3: Sail.
2: Liam Gallagher wird heute 54 Jahre alt. Zusammen mit seinem Bruder bildet er welches britische Popduo?
3: Weiter.
2: Gestern wurde gewählt, und zwar in Berlin und in
3: Mecklenburg-Vorpommern.
2: Werder hat am Wochenende gegen Augsburg gewonnen. Die Tore für Werder schossen Marco Grüll, Mitchell Weiser und Niklas
3: Füllkrug.
2: Heute ist Weltfriedenstag. Give Peace a Chance ist ein passender Song von John Lennon und Yoko
3: Ono.
2: Wie sagte der Schiller schon, es kann der Frömmste nicht in Frieden leben, aber wenn wem es nicht gefällt, der bösen Hexe oder dem bösen Nachbarn?
3: Hexe.
2: Heute ist auch Welttag der Dankbarkeit. Mit welchem Wort bedankt man sich auf Französisch?
3: Merci.
2: In welcher niedersächsischen Stadt mit W ging heute vor 14 Jahren der Jade-Weser-Port in Betrieb?
3: Wilhelmshaven.
2: Was ließ sich Dr. Oetker heute vor 123 Jahren patentieren? Das Backboard oder das Backpulver?
3: Das Backpulver.
4: 1, 2, 3, 4, 5, 6, 7, 8 richtige. 2, 4, 5, ja, auf jeden Fall hast du schon mal
3: Sollte
4: gewonnen.
3: Reichen, ne?
4: Albi, das hat geklappt.
2: Jetzt darf ich dich auch Albi nennen, oder?
3: Ja, natürlich.
2: Ach, sehr schön, yes.
4: Nur weil du Frage 7 nicht beantworten konntest, musst du Katharina nicht gleich als Hexe beschimpfen. Das ging mir zu weit. Nachbar wäre da die richtige Antwort gewesen.
3: Ja, okay.
4: Und, das hättest du gewusst, Liam Gallagher und Noel Gallagher sind natürlich
2: Oasis.
4: Oasis.
3: Ach so, ja, nee.
4: Okay.
3: Ja.
2: Wenn man es hört.
4: Noch irgendwas? Nö, ne?
2: Nö, ja. Das war schon.
4: Guter Mann.
2: Hast du super gemacht.
3: Sehr schön.
2: Und damit wäre doch klar, der Montag ist wohl der beste Tag der Woche. Da gewinnt man sogar.
3: Startet gut, ja.
2: Super gut. Habt eine tolle Woche.
3: Alles klar, ihr auch. Vielen Dank.
4: Dankeschön. Tschüss.
3: Ciao, ciao.
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10: Mit Severino Melchiore. Guten Morgen. Die AfD hat die Landtagswahl in Mecklenburg-Vorpommern gewonnen. Sie wurde mit 38,2% stärkste Kraft. Dahinter folgen die SPD mit 35,5%, die Linke mit 6,5% und die Grünen mit 5,7%. Sowohl die CDU als auch das BSW sind dagegen nicht mehr im Landtag vertreten. Da keine Partei mit der AfD regieren will, bleibt rechnerisch nur ein Bündnis aus SPD, Linken und Grünen. Die Wahl zum Abgeordnetenhaus in Berlin hat die Linke gewonnen, und zwar mit großem Abstand. Sie holte 25,7% vor der CDU mit 18,8%, der AfD mit 16,3% und den Grünen mit 14,3%. Dahinter folgt die SPD mit 12,1%. Nicht im Berliner Parlament sind FDP und BSW. In Russland ist die dreitägige Parlamentswahl zu Ende gegangen. Wie erwartet, zeichnet sich ein deutlicher Sieg der Partei von Präsident Wladimir Putin ab. Zur Wahl zugelassen waren allerdings auch nur regierungstreue Parteien. Und jetzt weitere Nachrichten aus Bremen, Bremerhaven und Niedersachsen.
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10: Am Bremer Mercedes-Werk ist ein Protest gegen weitere Kürzungen in der Autobranche geplant. Dies ist Teil eines bundesweiten Protesttages, den die IG Metall organisiert hat. Geplant sind heute aktive Mittagspausen, Kundgebungen und Versammlungen an rund 200 Standorten. Die Gewerkschaft hofft auf etwa 100.000 Teilnehmer. In Bremen beginnt am Vormittag ein Prozess gegen ein mutmaßliches Mitglied der Terrorgruppe IS. Die Staatsanwaltschaft wirft dem jungen Mann vor, letztes Jahr nach Syrien ausgereist zu sein, wo er sich vom IS zeigen ließ, wie man Sturmgewehre benutzt. Auf seine Spur kamen die Ermittler durch seine Beiträge im Internet. Mit einer Gala ist gestern Abend das internationale Filmfest Oldenburg zu Ende gegangen. Die Preise gingen an Filme aus den USA, Kanada und Italien. Eine knappe Woche lang hatten rund 50 Filmschaffende in Oldenburg ihre Produktionen vorgestellt. Und damit zum Sport. In der Fußball-Bundesliga hat Aufsteiger Paderborn den ersten Saisonsieg geschafft. Die Paderborner besiegten Hoffenheim gestern Abend mit 3:1. Vorher hatten die Aufsteiger Schalke und Elversberg 0:0 gespielt und Leverkusen gegen Leipzig 2:0 gewonnen. In der deutschen Eishockeyliga haben die Fischer und Pinguins Bremerhaven 2:1 gegen die Iserlohn Roosters gewonnen. Das waren die Nachrichten mit Severino Melchiore.
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11: Aktuell zwischen 11 und 16 Grad. Hier und da kann es regnen. Oh, bis zum Mittag auf jeden Fall kommt immer mal ein Schauer runter. Sonst wechseln sich heute Sonne und Wolken ab mit lebhaftem Nordwestwind, auch teils stürmischen Böen direkt an der Küste. Höchste Werte heute 17 bis 19 Grad.
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12: Um 7.34 Uhr A1 Osnabrück Richtung Bremen, zwischen Bremen-Brinkum und Hemelingen 4 Kilometer stockender Verkehr vor der Baustelle. Und A27 Bremen Richtung Bremerhaven, zwischen Bremerhaven Süd und Geestemünde 3 Kilometer stockender Verkehr im Baustellenbereich. Gute Fahrt.
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11: Es wurde wieder gewählt. Du zählst gerade nach, oder?
12: Ich liebe ja diese Koalitionsrechner. Da kann man immer so antippen, wer mit wem. Und ich habe das in Mecklenburg-Vorpommern gelöst.
11: Du hast es gelöst?
12: Ja, ich habe es jetzt gelöst.
11: Willst du schon verraten oder wollen wir das gleich besprechen mit den Leuten, die sich wirklich auskennen?
12: Du meinst mit so Experten?
11: Mhm.
12: Können wir gerne machen.
11: Wir schalten gleich mal rüber nach Mecklenburg-Vorpommern und sprechen mit der Kollegin vor Ort über das Wahlergebnis und wie es jetzt natürlich, du hast es angesprochen, in Sachen Koalition weitergeht. Schönen guten Morgen.
12: Schönen guten Morgen.
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0: 7.41 Uhr, Bremen 1 ist hier, der Morgen. Ja, das war ein langer Wahlsonntag, der jetzt hinter uns liegt. Es wurde in Berlin gewählt, da gewann die Linkspartei. Und es wurde in Mecklenburg-Vorpommern gewählt, da hat die AfD mit etwas mehr als 38% gewonnen. Dahinter die SPD von Ministerpräsidentin Manuela Schwesig mit 35,5%. Und auch die Linke und die Grünen sind dabei. Aber CDU, BSW und FDP scheitern an der 5%-Hürde.
1: Also spannende Gemengelage. Wir wollen gucken, wie geht's weiter. Und darüber sprechen wir mit unserer Kollegin vor Ort, Annalou Beckmann in Schwerin. Schönen guten Morgen.
2: Guten Morgen.
1: So, sehr allgemeiner Einstieg. Was bedeutet dieses Wahlergebnis denn für die doch gar nicht so einfache Regierungsbildung in Mecklenburg-Vorpommern?
2: Dass auf jeden Fall nicht so viele Optionen bleiben, ganz einfach formuliert. Die AfD, die ist stärkste Kraft, die möchte gerne regieren, hat aber zwei Probleme. Mit 38,2% reicht es eben nicht für die Alleinregierung. Und die anderen drei Parteien, die in den Landtag gekommen sind oder kommen werden, SPD, Linke und Grüne, die haben klar gesagt, mit der AfD koalieren wir nicht. Für Rot-Rot, das

0: regiert ja aktuell in Mecklenburg-Vorpommern, reicht es eben auch nicht. Das bräuchte also ein Dreierbündnis, also Rot-Rot-Grün. Das ist eigentlich die letzte verbliebene denkbare Option.
1: Und die wird es auch werden?
0: Höchstwahrscheinlich. Die Grünen, die haben gestern schon signalisiert, sie sind offen dafür. Im Wahlkampf war es auch sehr häufig schon Thema, wurde von keiner der drei Parteien ausgeschlossen. Ist also doch stark davon auszugehen, auch wenn Rot-Rot, das muss man sagen, wahrscheinlich gerne zu zweit einfach weitergemacht hätten. Die haben sehr geräuschlos zusammen die letzten 5 Jahre regiert und könnten, glaube ich, auf die Grünen gut verzichten, die in den vergangenen Jahren, ich würde sagen, aus rot-roter Sicht doch eher nervig waren, weil sie so gepocht haben auf Aufklärung beim Thema Nord Stream, beim Thema umstrittene Klimaschutzstiftung und die wahrscheinlich auch einen Anspruch erheben werden auf das Umweltschutz oder das Landwirtschaftsministerium, in dem seit mehr als 25 Jahren Till Backhaus von der SPD sitzt. Er ist dienstältester Minister in Deutschland und wird wohl eher weniger Lust haben, seinen Posten zu räumen.
1: Gucken wir nochmal auf die SPD. Also auch wenn Schwesig das Ziel verpasst hat, stärkste Kraft zu werden, ist ihre Strategie der Zuspitzung eines Zweikampfs mit der AfD für sie ja aufgegangen. Sie hat in den vergangenen Wochen einen sehr großen Rückstand gegen die AfD aufgeholt. Jetzt stöhnen aber die anderen Parteien, diese Strategie sei auf ihre Kosten gegangen. Stöhnen die zurecht?
0: Ja, also wir können durchaus bei der Wählerwanderung schon sehen, dass die anderen Parteien an die AfD oder eben an die SPD Stimmen verloren haben, dass die Wähler eben dorthin gewandert sind. Wir haben auch häufig gehört, wenn wir unterwegs waren, dass klassische Wähler beispielsweise von der CDU gesagt haben, ich muss taktisch wählen, die AfD darf nicht stärkste Kraft werden, ich wähle zum ersten Mal SPD. Das ist uns durchaus begegnet. Also die Kritik ist nicht ganz unbegründet. Die Sozialdemokraten stellen sich hin und sagen, Wahl ist Wahl, da kämpft jeder für sich und natürlich machen wir nur Werbung für uns. Also beide Seiten vielleicht in ihrer Argumentation durchaus nachvollziehbar, aber die anderen Parteien haben einen Punkt, wenn sie das so sagen.
2: Lass uns mal, du hast gerade gesagt, ihr wart viel unterwegs, auf die Menschen im Land gucken. Also wenn man sich jetzt die Wahlergebnisse anschaut und guckt, viele Wahlkreise über 50% AfD zusammengekommen, manche knapp drunter, dann in den Städten doch eher SPD dominiert. Aber wenn man sich einzelne Gemeinden anschaut, ich habe Orte gefunden mit 67-70% AfD. Was macht das mit der Stimmung im Land?
0: Also man muss durchaus sagen, nicht nur in den politischen Lagern ist die Stimmung total polarisiert, auch im Land. Das Wahlergebnis spiegelt eigentlich die Stimmung wider. Es ist eine sehr zerrissene Gemengelage. Es gibt viele, viele Menschen, die jetzt einfach aufgrund dieses blauen Balkens große Angst haben. Was heißt das jetzt? Was heißt das für das Miteinander? Welche Folgen hat das zum Beispiel für Menschen mit Migrationshintergrund? Das sind ganz klar Fragen, die im Raum stehen. Auf der anderen Seite hat man eben auch viele, viele Menschen, die zum Beispiel die AfD gewählt haben, die sauer sind, die Unmut haben, die sagen, so wie es jetzt ist, geht es nicht mehr weiter, die das auch als Denkzettelwahl auch so ausgesprochen und benannt haben und auch so empfunden haben, die gesagt haben, jetzt aber jemand anders muss mal ans Ruder, die SPD regiert hier seit 28 Jahren, so geht es nicht weiter, wir sind Lohnkellerland in Deutschland, hier haben die Menschen wenig Vermögen. Also gerade das Thema Lebenshaltungskosten war ein sehr, sehr großes und da war die AfD Hauptprofiteur dieses Unmutes und die Stimmung, ja, die ist angespannt, das kann man definitiv so sagen.
1: Vielen Dank. Annalou Beckmann in Schwerin. Gestern wurde in Mecklenburg-Vorpommern gewählt. Mit 38,2% ist die AfD stärkste Kraft. Aber da niemand mit ihr koalieren will, wird Manuela Schwesig von der SPD wohl voraussichtlich Ministerpräsidentin bleiben.
2: Danke.

0: Einen wunderschönen guten Morgen an diesem Montagmorgen hier mit Bremen.
1: Hallo.
0: 1. Starten wir in die Woche und ich habe eine Frage an Sie, liebe Hörerinnen und Hörer. Und lieber Jürg, du darfst sie wieder stellvertretend beantworten.
1: Mache ich gern.
0: Wann war dein letzter Erste-Hilfe-Kurs?
1: Also Führerschein habe ich 91 gemacht, dann da.
0: Da. Nicht mal zwischendurch mal wieder irgendwas? Nee, ne?
1: Nee.
0: Wenn jetzt jemand zum Beispiel vor dir umfallen würde, könntest du noch reagieren?
1: Dann würde ich hoppala, so einen Schritt zur Seite gehen.
0: Und Telefon nehmen und jemand anrufen.
1: Ja, also das ist ja genau das, diese Wiederbelebung. Wir sind ja gerade in der Woche der Wiederbelebung, die man dann machen müsste. Da haben ja wohl die allermeisten Menschen Angst davor, irgendwas falsch zu machen.
0: Absolut. Und deswegen gibt es genau diese Woche so ein Bewusstsein, schaffen wir alle müssen und können helfen, wenn etwas passiert. Und da wir ja hier beim Radio sind, versuchen wir das ganz niedrigschwellig anzufassen und zwar mit Musik ihnen ein bisschen zu helfen. Denn man kennt das ja, ne, wenn du reanimieren sollst, gibt es ja so Lieder, die einem helfen, den richtigen Beat zu halten.
1: Aber das ist wohl ganz wichtig, ne? Dass man so den richtigen Rhythmus macht.
0: Also 100 bis 120 Mal pro Minute, 5 bis 6 Zentimeter tief drücken, richtig doll drücken. Und da kennt man so Stayin' Alive, ist so ein Klassiker von den Bee Gees.
1: Stimmt.
0: Ne? Stayin' Alive, Stayin' Alive. Aber es gibt noch viel mehr Songs, deswegen kriegen sie jetzt jeden Tag von uns einen, um zu helfen und sich zu trauen, dass wenn mal jemandem was in der Nähe passiert, zum Beispiel plötzlicher Herzstillstand, dass sie helfen können, also neben 112 wählen.
1: Also wenn Sie jetzt gerade neben sich jemanden liegen haben, die Partnerin oder den Partner, können Sie ja schon mal, also jetzt nicht richtig machen, ne? Das soll man ja nicht machen, wenn man gesund ist, aber können Sie ja schon mal so ein bisschen im richtigen Rhythmus üben. Ein guter Song dafür ist zum Beispiel von den Backstreet Boys, Quit Playing Games. Dieser Song ist für die Wiederbelebung sehr gut, der hat das richtige Tempo. Also probieren Sie es.

0: Die Woche der Wiederbelebung. Wir weisen darauf hin, dass wir alle ein bisschen mithelfen können, auch mit den richtigen Songs. Morgen gibt es dann wieder ein im richtigen Beat helfen. So, kommen wir zum Thema, das uns heute noch beschäftigt. Die deutsche Autoindustrie steckt ja bekanntlich in einer historischen Krise. Haben Sie mitgekriegt, ne? Bei VW, Mercedes, BMW und Porsche stehen zehntausende Arbeitsplätze auf dem Spiel. Und deswegen soll heute mal was passieren.
1: Ja, heute gibt es einen Autoaktionstag, aufgerufen von der Gewerkschaft IG Metall. Hunderttausende Beschäftigte sollen sich in ganz Deutschland beteiligen. Was in Bremen und umzu geplant ist, zum Beispiel in Emden oder in Wilhelmshaven, das erfahren Sie gleich in der Rundschau um 8 mit Laura Knepper hier bei Bremen 1.
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1: Mit Laura Knepper. Guten Morgen. Vorläufiges Ergebnis. Die AfD siegt bei der Landtagswahl in Mecklenburg-Vorpommern. Die CDU erlebt ein Debakel. Überraschend frühes Statement. Kanzler Merz will seinen Reformkurs beibehalten. Bundesweiter Aktionstag. Die IG Metall ruft die Automobilbeschäftigten zum Protest auf. Das Wetter windig mit Sonne und Wolken und örtlich einzelnen Schauern bei maximal 17 bis 19 Grad. Vor 2 Wochen Sachsen-Anhalt, jetzt hat die AfD auch die Landtagswahl in Mecklenburg-Vorpommern gewonnen. In der Nacht ist das vorläufige Ergebnis gekommen. Die AfD hat 38,2% der Stimmen geholt. Für eine Alleinregierung wird es aber nicht reichen, berichtet aus Schwerin Anna-Lou Beckmann.
2: Ministerpräsidentenkandidat Leif-Erik Holm muss einräumen, dass das selbstgesteckte Ziel verfehlt wurde.
3: Nun hat es zur Alleinregierung tatsächlich nicht gereicht. Es war ein schwerer Kampf, dieser Wahlkampf, das muss man ganz klar sagen, gegen eine langjährige Amtsinhaberin. Aber dennoch, wir sind vorne und wir wollen natürlich nach Möglichkeit auch regieren können.
2: Allerdings will keine Partei mit ihr koalieren. Und auch die SPD verpasst ihr selbst vorgegebenes Ziel. Obwohl die Sozialdemokraten in den vergangenen Monaten in den Umfragen immer weiter in der Wählergunst stiegen und eine Aufholjagd hinlegten, am Ende verpassen sie die Spitzenposition, landen mit 35,5% auf Platz 2 hinter der AfD. Deutlich härter trifft es noch die Christdemokraten im Nordosten. Sie fahren das schlechteste CDU-Wahlergebnis in der Geschichte der Bundesrepublik ein. Von schweren Stunden spricht Spitzenkandidat Daniel Peters kurz nach 18 Uhr auf der Wahlparty.
4: Wir führen hier einen Überlebenskampf und deswegen wird das ein sehr, sehr langer Wahlabend.
2: An dessen Ende feststeht, die CDU fliegt zum ersten Mal überhaupt aus einem Landtag. Lange Gesichter auch bei der Linkspartei. Sie kommt mit 6,5% auf ihr schlechtestes Ergebnis im Nordosten. Die Bündnisgrünen schaffen es mit 5,7% wieder in den Landtag und könnten damit eine rot-rot-grüne Koalition ermöglichen. Während das BSW und auch die FDP den Einzug ins Landesparlament verpassen, bleibt der Spielraum bei den Regierungskonstellationen in Mecklenburg-Vorpommern stark beschränkt.
1: Auch in Berlin ist gewählt worden und da ist die klare Gewinnerin bei der Abgeordnetenhauswahl erstmals die Linke. Mit ihrer Spitzenkandidatin Elif Eralp kommt sie auf 25,7% der Stimmen. Dahinter folgen die CDU mit 18,8%, die AfD mit 16,3%, die Grünen mit 14,3% und die SPD mit 12,1%. Die regierende Koalition aus CDU und SPD hat damit ihre Mehrheit verloren. Um ins Rote Rathaus einzuziehen, müsste die Linke eine Koalition mit Grünen und SPD schmieden. Ein Thema, das dem im Wege stehen könnte, sind die Enteignungen. Die Linke will große Wohnungskonzerne enteignen und davon will sie auch in möglichen Sondierungsgesprächen mit den anderen Parteien nicht abweichen. Für die CDU ist der gestrige Wahlabend also in einem Super-GAU geendet. In Mecklenburg-Vorpommern fliegt sie erstmals aus einem Landesparlament und in Berlin verliert sie klar gegen die Linke. Die erste Prognose lag kaum vor. Da hat sich schon Kanzler und CDU-Chef Friedrich Merz vor die Kameras gestellt.
5: Das Ergebnis in Mecklenburg-Vorpommern können wir nicht schönreden. Es ist ein Desaster.
1: Der Zeitpunkt des Statements war überraschend, denn zu diesem Zeitpunkt war noch nicht einmal klar, ob die CDU den Einzug in den Landtag schafft. Merz war aber anscheinend wichtig, schnell zu betonen, dass er an seinem Kurs festhalten will.
5: Die Reformen müssen kommen. Natürlich bringt uns das alle in eine schwierige Situation. Aber wir übernehmen diese Verantwortung. Ich übernehme diese Verantwortung, denn ich möchte unser Land voranbringen.
1: Spekulationen über einen Rücktritt als Kanzler oder Parteivorsitzender erteilte Merz eine Absage. Die Frage bleibt aber, ob er verhindern kann, dass die schon laufende Debatte über einen Kanzlertausch weiter Fahrt aufnimmt. Zukunft statt Kahlschlag, das ist das Motto eines Autoaktionstages der Gewerkschaft IG Metall. Hunderttausende Beschäftigten der Automobilindustrie wollen dabei heute bundesweit für einen Erhalt der Werke und der Arbeitsplätze demonstrieren. Und dieser Kahlschlag droht ja besonders dem VW-Werk in Emden. Thomas Stahlberg weiß, was dort geplant ist.
6: In Emden eine Betriebsversammlung der Spätschicht, um die Belegschaft auf den neuesten Stand zu bringen. Eine aktive Mittagspause, in der sich tausende Beschäftigte zusammenfinden, um vor den Emder Modellen vom Käfer bis zum ID.7 für ein Foto zu posieren. Auch bei Zulieferern wie Sitec in Emden sind Protestaktionen geplant. Ebenso bei KS Kleidlager in Papenburg und Dirks in Wilhelmshaven. Die größten öffentlichen Proteste gibt es heute in Bremen mit mehreren tausend Mitarbeitern von Mercedes und Zulieferern. Aufgrund Tagung werden Bürgermeister Bovenschulte und der Chef der IG Metall Küste Friedrich sprechen und den Erhalt der Arbeitsplätze fordern.
1: Eine kurze Meldung für alle Bahnfahrerinnen und Bahnfahrer. Auf der Strecke zwischen Bremen und Hamburg kommt es gerade zu Verspätungen. Grund ist laut einer Bahnsprecherin eine Signalstörung zwischen Oberneuland und Udbremen. Betroffen ist der Fern- und der Regionalverkehr. Wann alles wieder läuft, ist noch unklar. Und jetzt weitere Meldungen aus Bremen, Bremerhaven und Niedersachsen mit Severino Melchiore.
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7: Die Nordwestbahn fährt ab heute vorübergehend nicht wie gewohnt auf der Strecke zwischen Twistringen und Bremerhaven-Lehe. Grund dafür sind Arbeiten am Schienennetz und den Oberleitungen. Die Linie RS2 fällt deshalb eine Woche lang teilweise aus, teilte die Nordwestbahn mit. Das gilt für Fahrten vom späten Abend bis zum frühen Morgen. Am Wochenende fallen auch tagsüber einige Fahrten der RS2 aus. Ersatzweise fahren Busse. In Bremen beginnt am Vormittag ein Prozess gegen ein mutmaßliches Mitglied der Terrorgruppe IS. Der junge Mann ist unter anderem angeklagt, eine schwere staatsgefährdende Gewalttat vorbereitet zu haben. Die Staatsanwaltschaft wirft dem 21-Jährigen vor, letztes Jahr nach Syrien ausgereist zu sein, wo er sich vom IS zeigen ließ, wie man Sturmgewehre benutzt. Auf seine Spur kamen die Ermittler durch seine Beiträge im Internet. Einzelheiten dazu sollen, laut dem Bremer Landgericht, erst im Laufe des Prozesses bekannt gegeben werden. Mit einer Gala im Staatstheater ist gestern Abend das internationale Filmfest Oldenburg zu Ende gegangen. Die Preise gingen an Filme aus den USA, Kanada und Italien. Eine Woche lang haben mehr als 50 Filmschaffende ihre Arbeiten vorgestellt. Gezeigt wurden in Oldenburg die Filme zum ersten Mal auch im Globe, einem ehemaligen britischen Truppenkino aus den 50er Jahren. Neu war auch ein Autokino auf dem Pferdemarkt am Rande der Oldenburger Innenstadt.
1: Damit sind wir beim Sport in der Rundschau mit Felix Gerhardt. Die Fischtown Penguins haben den ersten Doppelspieltag in der neuen Saison der deutschen Eishockeyliga hinter sich. Und besser hätte es kaum laufen können.
8: Ganz genau. Nach dem Sieg in Krefeld am Freitag haben die Penguins gestern einen draufgesetzt und das erste Heimspiel mit 2:1 gewonnen gegen die Iserlohn Roosters. Miha Werlich und Nico Kremmer erzielen die Tore für das Team von Manager Sebastian Furchner.
9: Ich glaube, dass wir schon noch Potenzial haben, auch besser zu spielen. Aber Einsatz und Leidenschaft sind zu 100% da und das sind die Basics. Und da muss ich meiner Mannschaft ein ganz großes Kompliment machen.
8: Zwei Spiele, zwei Siege, perfekter Saisonstart für die Fishtown Penguins. Am Freitag kommt der EHC München nach Bremerhaven. In der Fußball-Bundesliga hat Aufsteiger Paderborn den ersten Saisonsieg geholt und mit 3:1 gegen Hoffenheim gewonnen. Schalke und Elversberg trennten sich 0:0 und Leverkusen gewann gegen Leipzig mit 2:0. In der Fußball-Bundesliga der Frauen spielt Werder Bremen heute Abend gegen die Aufsteigerinnen vom VfB Stuttgart. Anstoß auf Platz 11 ist um 18 Uhr. Bei der Straßenrad-Weltmeisterschaft in Kanada hat Franziska Koch überraschend die Bronzemedaille im Einzelzeitfahren gewonnen. Schneller als die Paris-Roubaix-Siegerin war nur die alte und neue Weltmeisterin Marlene Reusser aus der Schweiz und die Britin Zoe Buxted.
10: Ich war ein bisschen schneller losgefahren, als ich sozusagen von meinem Trainer gesagt bekommen habe. Aber dann dachte ich mir so, ja, man kann es ja mal probieren und ging am Ende gut. Von daher bin ich sehr, sehr zufrieden damit.
8: Bei den Männern hat der Belgier Remco Evenepoel Geschichte geschrieben und zum vierten Mal hintereinander den WM-Titel im Einzelzeitfahren gewonnen. Und die Baskets Oldenburg haben zum Auftakt in die neue Saison in der Basketball-Bundesliga mit 96:81 gegen den mitteldeutschen BC gewonnen.
1: So viel zum Sport und das war auch die Rundschau mit Laura Knepper.
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11: Ja, gucken wir gleich noch ganz ausführlich drauf. Hier nur schon mal vorab. Aktuell 11 Grad gemessen in Bremen, in Verden 15 Grad in Otterndorf, 16 in Bremerhaven. Da auch ein bisschen Regen. Sonst zeigt sich heute die Sonne. Wolken kommen dazu und bis zum Mittag immer mal wieder ein Schauer. Und es gibt sehr lebhaften, nennen wir das mal, Nordwestwind an der Küste auch mit stürmischen Böen. Höchstwerte heute 17 bis 19 Grad.
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12: Um 8:09 bitte Vorsicht auf der B75 Delmenhorst Richtung Bremen. In Höhe Bremer Neustadt steht ein defektes Fahrzeug. A1 Osnabrück Richtung Bremen, zwischen Bremen-Brinkum und Hemelingen 4 Kilometer stockender Verkehr vor der Baustelle. A27 Bremen Richtung Bremerhaven, zwischen Bremerhaven Süd und Geestemünde 3 Kilometer stockender Verkehr im Baustellenbereich. Und B75 Oldenburger Straße, Delmenhorst Richtung Bremen, zwischen dem Delmenhorster Dreieck und Huchting 3 Kilometer stockender Verkehr. Gute Fahrt!
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11: Ich versuche ja heute den Montag etwas schön zu reden, damit wir den nicht immer so negativ sehen.
12: Oh, ich gut,
11: wieder Montag, entweder arbeiten und so. Nein, das weißt du, was das Schöne ist? Wir haben ja schon gehört, der Akku ist wieder aufgeladen, der Alltag kann wieder anrollen. Man kann sich heute überlegen, was man mit dieser Woche möchte.
12: Ja, verstehe ich.
11: Und dann am Ende der Woche sich wieder auf die neue Woche freuen,
13: ja,
11: und sich wieder überlegt, was man mit dieser Woche möchte. Menschenskinders, hier lacht die Sonne rein. Falls sie bei Ihnen noch nicht da ist, kommt sie noch vorbei. Das ist ein toller Montag. Genießen wir ihn zusammen.
13: Schönen guten Morgen.
11: Moin.
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0: 17 Minuten nach 8.
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3: Und natürlich von unserem Wetterexperten Tim Steger. Moin, Tim.
4: Moin, Katharina, Juck, hallo.
3: Hallo. So, wir haben ja zum einen diesen Herbststart in dieser Woche und noch Altweibersommer. Jetzt gucken wir mal, wie die sich zusammen vertragen. Aber wir starten mit dem heutigen Tag. Da ist alles mit dabei, ne?
4: Ja, aber wahrscheinlich doch ein paar mehr Sonnenanteile, als man vielleicht jetzt befürchtet hat. Schauer gibt es vor allem noch Richtung Elbe, die ziehen aber nach Südosten ab und werden wahrscheinlich Bremen-Bremerhaven jetzt nicht mehr erreichen. Am Nachmittag dann wird es trocken bleiben und die Temperaturen sind ja der Jahreszeit angemessen. Aktuell sind wir bei 12 Grad in Bremen, Bremerhaven meldet schon 15 Grad, da wärmt die Seen ein bisschen und die Nachmittagswerte so knapp unter 20 Grad, so bis 19 Grad immerhin. Aber der Wind ist noch ein Thema. Die Schauer sind quasi die Reste des Tiefs Bea über Finnland mittlerweile. Und da ist eben auch noch ein bisschen Wind mit von der Partie an der See. Kann es durchaus noch einzelne Sturmböen geben. Es wird aber im Laufe des Nachmittags auch ein bisschen abflauen. Wetterberuhigung ist angesagt.
5: So, und was hat mit diesem Ganzen jetzt der Altweibersommer zu tun?
4: Das ist das Hochzander, das uns jetzt so eine etwas entspannte Witterung beschert und das nennt man so um diese Jahreszeit typischerweise Altweibersommer, hat nichts mit älteren Frauen zu tun, sondern Althochdeutsch Weiben heißt Spinnweben, weil da morgens der Tau sich da schön ansetzt und das in der Morgensonne dann so glitzert. Das ist quasi der Legende nach der Name, die Entstehung des Namens und ist eben typisch in 4 von 5 Jahren gibt es häufig um die Jahreszeit diese ruhige Witterung. Die wird uns auch die nächsten Tage begleiten. Mit kleiner Ausnahme, Nacht auf Donnerstag schwenkt nochmal eine Wetterfront durch. Die bringt nachts ein bisschen Regen, aber davon abgesehen bleibt es dann trocken tagsüber. 18 bis 20 Grad eigentlich so die ganze Woche durch. Nachts, wenn es aufklart, im Binnenland einstellige Werte, noch keine Frostgefahr. Aber eben Frühnebel auch typisch für die Jahreszeit. Da klopft dann der Herbst an. Übrigens am 23. ist dann der kalendarische Herbstanfang. Die Meteorologen, für die ist ja schon seit 1. September Herbst.
3: Ja, ihr seid immer der Welt voraus ein wenig. Vielen Dank für das schöne Bild des Altweibersommers. Und ich freue mich auf Bilder, liebe Hörerinnen und Hörer, in dieser Woche von Ihnen. Spinnenweben, die im Nebel so leicht feucht dahin
5: waren. Ich wusste das gar nicht.
3: Ich auch nicht, haben wir was gelernt.
5: Ich habe wirklich gedacht, das hat mit älteren Damen zu tun.
3: Die dann juchzen durch die Gegend springen.
5: Da habe ich nie länger drüber nachgedacht.
3: Danke, dass wir dich
5: Danke,
3: haben.
5: Tim.
3: Danke, Tim.
4: Gerne doch.
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3: Echt springende Frauen sind deine Vorstellung?
5: Ja, immer. Bei jeder Fantasie. Aber da, also lerne ich selber was bei einem Programm, das ich selber moderiere. Das ist doch
3: Hammer, oder? So, jetzt wird Zeit, Musik zu hören. Bruce Springsteen ist für Sie da. Streets of Philadelphia. Auch dazu kann man hüpfen und tanzen.

0: Es ist faszinierend, wie sich die Menschheit nie ändert und wie Lieder deswegen auch immer noch funktionieren. Auch Tears for Fears mit Everybody Wants to Rule the World sind immer noch sowas von up to date. Es hat ja eine ernste Bedeutung. Es handelt von machtgierigen Menschen, von Krieg, vom Elend, das dadurch entsteht. Nun gut, das ist leider zeitlos.
1: Und das ist ein Song, der so harmlos losgeht mit also so hier. Denkt man gar nicht.
0: Nee, ne? Schönen guten Morgen.
1: Guten Morgen.

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8: 8.30 Uhr. 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
9: Mit Severino Melchiore, guten Morgen. Die Bundes-SPD will die geplanten großen Reformen der Bevölkerung anders vermitteln als bisher. Das folge aus der Wahl in Mecklenburg-Vorpommern, sagte Generalsekretär Matthias Miersch am Morgen im Ersten. SPD-Spitzenkandidatin Manuela Schwesig hatte bei der Wahl auch gepunktet mit Kritik an der Bundesregierung. Die Reformen stünden im Moment vor allem für Kürzungen und nicht für die positiven Veränderungen, sagte Miersch. Bei der Wahl in Mecklenburg-Vorpommern ist die AfD stärkste Kraft geworden. Sie landete mit gut 38% knapp vor der SPD, die gut 35% holte. Abgeschlagen dahinter folgen die Linke mit 6,5 und die Grünen mit 5,7%. CDU, BSW und FDP sind nicht im Landtag vertreten. Die Wahl zum Abgeordnetenhaus in Berlin hat die Linke gewonnen, und zwar mit großem Abstand. Sie holte fast 26% vor der CDU mit knapp 19, der AfD mit gut 16, den Grünen mit gut 14 und der SPD mit etwa 12%. Nicht im Berliner Parlament sind FDP und BSW. Und jetzt weitere Nachrichten aus Bremen, Bremerhaven und Niedersachsen.
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9: Auf der Bahnstrecke zwischen Bremen und Hamburg kommt es aktuell zu Verspätungen. Betroffen sind Fern- und Regionalzüge in beiden Richtungen. Grund für die Verspätungen ist laut Deutscher Bahn eine Signalstörung zwischen Bremen-Oberneuland und Ut-Bremen. Wann die Störung behoben ist, steht noch nicht fest. Am Bremer Mercedes-Werk ist heute ein Protest gegen weitere Kürzungen in der Autobranche geplant. Dies ist Teil eines bundesweiten Protesttages, den die IG Metall organisiert hat. Geplant sind aktive Mittagspausen, Kundgebungen und Versammlungen in etwa 200 Orten. Die Gewerkschaft hofft auf etwa 100.000 Teilnehmer. In Bremen beginnt am Vormittag ein Prozess gegen ein mutmaßliches Mitglied der Terrorgruppe IS. Die Staatsanwaltschaft wirft dem jungen Mann vor, letztes Jahr nach Syrien ausgereist zu sein, wo er sich vom IS zeigen ließ, wie man Sturmgewehre benutzt. Auf seine Spur kamen die Ermittler durch seine Beiträge im Internet. Und damit zum Sport. In der Fußball-Bundesliga hat Aufsteiger Paderborn den ersten Saisonsieg geschafft. Die Paderborner besiegten Hoffenheim gestern Abend mit 3:1. Vorher hatten die Aufsteiger Schalke und Elversberg 0:0 gespielt und Leverkusen 2:0 gegen Leipzig gewonnen. In der deutschen Eishockey-Liga haben die Fischtown Pinguins Bremerhaven 2:1 gegen die Iserlohn Roosters gewonnen. Das waren die Nachrichten mit Severino Melchiore.
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11: Aktuell zwischen 12 und 15 Grad gemessen. Sonne, Wolken und hier und da noch ein bisschen Regen, so vor allem Richtung Küste und Elbe unterwegs. Im Laufe des Tages wird es trocken sein, die Sonne setzt sich durch. Dazu lebhafter Nordwestwind, an der Küste auch teilweise in steifen Böen unterwegs, 17 bis 19 Grad maximal.
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12: Um 8.32 Uhr A1 Bremen Richtung Osnabrück, zwischen Uphusen, Bremen-Mahndorf und Arsten 3 Kilometer stockender Verkehr. A1 Osnabrück Richtung Bremen, zwischen Bremen-Brinkum und Hemelingen 4 Kilometer stockender Verkehr vor der Baustelle. A27 Bremen Richtung Bremerhaven, zwischen Bremerhaven Süd und Geestemünde 3 Kilometer stockender Verkehr im Baustellenbereich. Und B75 Oldenburger Straße, Delmenhorst Richtung Bremen, zwischen dem Delmenhorster Dreieck und Huchting 3 Kilometer stockender Verkehr. Gute Fahrt!
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11: Wir halten Sie ja auf dem Laufenden, gerade in Sachen künstliche Intelligenz. Wollen wir sehen, dass wir alle nicht den Zug verpassen, der gerade steil in Richtung Zukunft fährt. Vergangene Woche war es ja so ein bisschen ein Weltuntergangsszenario, ja, die in Sachen KI, KI übernimmt uns. Da habe ich einen schönen Spruch gelesen. Also wenn die KI die Welt dann übernommen hat, ja, dann laufen wir Deutschen zum Faxgerät und machen weiter. Ja. Besteht noch Hoffnung oder kann das passieren, kann das nicht passieren? Darüber wollen wir sprechen.
12: Schönen guten Morgen.
11: Schönen guten Morgen.
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0: Tja, Sie haben das letzte Woche mit Sicherheit mitbekommen. Stichwort KI und Weltuntergang. Da konnte einem schon ganz schön schwummrig werden. AI will kill us all, hieß es da. Das war eine wilde Debatte um die Regulierung von KI in den USA. Da ist offensichtlich was zu besprechen.
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2: Also, kurz zusammengefasst, will die künstliche Intelligenz die Menschheit auslöschen? Da sprechen wir natürlich mit dem drüber, der sich damit auskennt. Unser KI-Experte Kaspar von Allwörden.
3: Ich wollte fragen, mit Weltuntergang oder mit KI? Moin.
2: Das wäre beides spannend auf jeden Fall. Aber jetzt mal ernsthaft, müssen wir uns Gedanken machen, dass die KI die Menschheit auslöscht?
3: Naja, in der Debatte, die ihr gerade auch schon angesprochen habt, werden gerade zwei Dinge vermischt. Das eine ist, dass KI immer mehr Fähigkeiten bekommt, und das andere ist tatsächlich ein sehr weitreichendes Zukunftsszenario, von dem wir hier sprechen, in dem KI sich selber verbessert, außer Kontrolle gerät und dann irgendwann die Kontrolle auch übernimmt und sich überlegt, okay, jetzt lösche ich die Menschheit aus. Aber dafür müssten so viele Dinge aneinander gekettet passieren, und das ist etwas, was heutige KI-Systeme überhaupt auch noch nicht können. Das muss man ganz klar dazu sagen. Und auch Sicherheitsforscher wie zum Beispiel Thorsten Holz vom Max-Planck-Institut für Sicherheit und Privatsphäre, die sagen, für solche Behauptungen, KI werde in den kommenden Jahren die Menschheit auslöschen,

0: Da gibt es keine wissenschaftliche Grundlage für.
1: Aber es gab doch schon Fälle, in denen sogenannte KI-Agenten Sicherheitsgrenzen überschritten haben.
0: Ja, und das ist tatsächlich auch der Teil, den man ernst nehmen sollte. Also diese sogenannten KI-Agenten, die können inzwischen selbstständig Programme steuern, sie können Code schreiben, sie können Computer bedienen. Und das haben sie auch jetzt vor kurzem gemacht bei einem internen Sicherheitstest von OpenAI. Die sind aus einer abgesicherten Testumgebung ausgebrochen, ein Schwarm von KI-Agenten, und haben sich in eine andere Plattform reingehackt, nämlich in Hugging Face. Sind dort eingedrungen, haben Daten kopiert, ja, so ein bisschen wie so ein Einbrecher, der einbricht, sich ein paar Akten und dann Arm klemmt und dann wieder aus dem Fenster raus rennt. Und das war so natürlich nicht vorgesehen.
2: Ja, ja, ja, man könnte die Beispiele ewig weitermachen. Ich las auch, KI hat sich selbst Quellen geschaffen, um ihre Aussagen zu belegen. Das heißt ja nur, wir müssen vorsichtig sein auch, oder?
0: Ja, definitiv. Also das ist ein bisschen wie mit den Halluzinationen. Also KI erfindet Dinge und dann erfindet sie vielleicht auch mal Quellen. Man erwischt sie auch beim Mogeln, aber das setzt alles Mogeln. Genauso wie Halluzinieren oder Lügen, das setzt dann Bewusstsein voraus, das hat KI gar nicht. Also sie kopiert menschliches Handeln und da kommen solche Dinge dann halt auch bei raus.
1: Aber kommen wir nochmal zurück zum Weltuntergang. Kann das nicht unter Umständen sogar ein geschickter Marketingzug der Firmen sein, die lieber vor der großen Auslöschung warnen, als über Sicherheitsprobleme ihrer eigenen KIs zu reden?
0: Ja, man muss sagen, diese Warnungen, die haben natürlich einen ganz interessanten Nebeneffekt, weil wenn ich von mir als Firma behaupte, die eigene Technologie, die ist so mächtig, dass sie auch die Welt auslöschen kann, dann sage ich gleichzeitig damit, meine Technologie ist natürlich unglaublich mächtig und großartig und toll. Und gerade bei Unternehmen, die im Moment unglaublich viel an Geld verschlingen und Milliarden benötigen und auch an die Börse wollen, ist dieser Nebeneffekt zu sagen, unsere KI ist so toll, natürlich, den kann man nicht wegdiskutieren. Gleichzeitig darf man eben auch die Risiken durch diese KI-Agenten nicht gleichzeitig auch als Marketing verkaufen, sondern die sind auch real. Es ist also so eine Mischung aus beiden, nur der Weltuntergang, der ist vielleicht ein bisschen überzogen.
2: Also die KI löscht uns nicht sofort aus?
0: Bin ich der Meinung, ja.
2: Wir unterstreichen das sofort. Vielen Dank an unseren KI-Experten Kaspar von Allwörden. Bald haben wir dich wieder hier und du bringst uns in die große, weite Welt der KI.
0: Gerne. Hi, hi, hi.

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1: Du, du, in excess hier bei Bremen 1 am Montagmorgen, dieser wunderbare Tag. So, wir, liebe Hörerinnen und Hörer und ich, ne, also wir, juck nicht, sitzen in einem Boot. Also auf jeden Fall, wenn Sie die Fanta 4 wollen und am 3. Oktober zu diesem Konzert wollen. Ich habe mich schon beworben auf eins dieser 0-Euro-Ticket. Muss ich, wie so ein Normalsterbliche, weil ich nicht wie du auf der Bühne stehe.
2: Richtig, da habe ich ausnahmsweise mal Glück, dass ich den ganzen Bums moderieren darf, zusammen mit der Kollegin Tine Kunze von Bremen 4. Aber wenn Sie das sehen möchten, nicht Tine oder mich, sondern die Fantastischen Vier, dann müssen Sie sich wirklich jetzt aber mal schleunigst um so ein Ticket kümmern. Denn auf den Domshof, vor die große Bühne, auf der Fanta 4 auftreten werden, vor diese Bühne kommt man nur mit einem Ticket, für das man sich bewerben muss. Dann und nur dann können Sie diese schöne Musik hier hören.
3: Wir sind unzertrennbar. Wir sind unverkennbar. Wir setzen uns ein Denkmal.
2: Aber was muss man machen? Du hast es ja offensichtlich schon gemacht.
1: Warte, ich muss Musik hören kurz. Ja, ich hab's schon gemacht. Sie klicken sich einfach ein auf bremen1.de. Da gibt's den Link zum Tag der Deutschen Einheit, wo man sich eben kostenlos bewerben kann. Sie haben noch Zeit, denn der Zeitraum ist beschränkt. Bis morgen, kurz vor Mitternacht, also 23:59, können Sie sich bewerben. Auf zwei Tickets kann man sich immer bewerben. Also jeder in der Familie kann das tun. Und dann bekommt man einen großen Lostopf und wird gezogen. Das geht relativ schnell, auch noch in dieser Woche. Dann kriegt man eine E-Mail zugesendet. Dann muss man schnell darauf antworten, die Tickets runterladen, weil sonst gehen sie in den Lostopf zurück. Also wenn Sie Bock haben, auf einem tollen Konzert zu sein und den Herrn Krause auf der Bühne zu sehen, dann klicken Sie sich einfach jetzt rein auf bremen1.de.
2: Ich werde das abfragen, wer nur gekommen ist, um mich zu sehen und wer gekommen ist, ja, um Fanta 4 zu sehen.
1: Da hinten stimmt. Wer ist der Mann da auf der Bühne?
4: Der soll weg da, der stört.
1: Schönen guten Morgen.

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1: Mit Severino Melchiorre. Guten Morgen. Winter lobt Merz für Reaktion nach Wahlschlappe in Mecklenburg-Vorpommern. Fern- und Regionalzüge verspäten sich zwischen Bremen und Hamburg. Mercedes-Beschäftigte demonstrieren in Bremen. Das Wetter: Sonne und Wolken im Wechsel, vereinzelt Regen und windig. Bis 19 Grad. Nach den Landtagswahlen in Mecklenburg-Vorpommern und Berlin beraten die Bundesparteien heute über die Konsequenzen. CDU-Chef und Bundeskanzler Friedrich Merz will sich am Mittag den Fragen der Medien stellen. Kurz nach Bekanntwerden der ersten Zahlen hatte Merz gestern von einem Desaster für die CDU gesprochen, gleichzeitig aber angekündigt, als Kanzler und Parteichef die Reformen fortzusetzen. Bremens CDU-Fraktionschefin Wiebke Winter, auch Mitglied im CDU-Bundesvorstand, begrüßte das am Morgen im Radio Bremen-Interview.
2: Dem Bundeskanzler war es sehr wichtig, klarzumachen, dass wir weiterhin für Reformen stehen, dass wir weiterhin wollen, dass wir auch in Zukunft gut in diesem Land leben können. Und ihm war wichtig, da auch sofort seine Haltung rauszubringen. Deswegen hat er auch gesagt, er möchte direkt vor die Kameras gehen. Und ich finde das auch richtig, dass er das gemacht hat in dem Moment. Denn wir wissen ja, dass die Zeiten auch sehr verunsichernd sein können. Wir haben gestern erneut erlebt, dass die AfD in Mecklenburg-Vorpommern stärkste Kraft geworden ist. Mhm. In Berlin nun eine Linke, die ja auch wahrlich Schwierigkeiten hat, wenn es um Antisemitismus geht, die enteignen will. Wir brauchen Stabilität in dieser Zeit.
1: Die Bundes-SPD will die geplanten großen Reformen der Bevölkerung anders vermitteln als bisher. Das folge aus der Wahl in Mecklenburg-Vorpommern, sagte Generalsekretär Matthias Miersch am Morgen im Ersten. Die Reformen, etwa bei der Rente oder im Gesundheitswesen, stünden im Moment vor allem für Kürzungen und nicht für die positiven Veränderungen, sagte Miersch. SPD-Spitzenkandidatin Manuela Schwesig hatte bei der Landtagswahl in Mecklenburg-Vorpommern auch gepunktet, indem sie sich inhaltlich gegen die Politik der Bundesregierung stellte. Bei der Wahl in Mecklenburg-Vorpommern ist die AfD stärkste Kraft geworden. Sie landete mit gut 38%, knapp vor der SPD, die gut 35% holte. Abgeschlagen dahinter folgen die Linke mit 6,5 und die Grünen mit 5,7%. CDU, BSW und FDP sind nicht im Landtag vertreten. Die Wahl zum Abgeordnetenhaus in Berlin hat die Linke gewonnen, und zwar mit großem Abstand. Sie holte fast 26% vor der CDU mit knapp 19, der AfD mit gut 16, den Grünen mit rund 14 und der SPD mit etwa 12%. Nicht im Berliner Landtag sind FDP und BSW. Auf der Bahnstrecke zwischen Bremen und Hamburg kommt es aktuell zu Verspätungen. Betroffen sind Fern- und Regionalzüge, und zwar in beiden Richtungen. Grund für die Verspätungen ist laut Deutscher Bahn eine Signalstörung zwischen Bremen-Oberneuland und Ut-Bremen. Wann die Störung behoben ist, steht noch nicht fest. In mehreren deutschen Städten ruft die IG Metall heute zu Protestkundgebungen an Automobilstandorten auf. Neben Hamburg und Emden sind auch mehrere Demonstrationszüge vom Bremer Mercedes-Werk aus geplant. Erwartet werden etwa 4000 Teilnehmerinnen und Teilnehmer. Bremens IG Metall-Chefin Stefanie Gebhardt forderte im Radio Bremen-Interview vor allem bessere Rahmenbedingungen in der Autobranche.
3: In den Werken, da brauchen wir modernere Anlagen, da brauchen wir modernere Prozesse, da muss investiert werden, das ist das eine. Wir brauchen aber auch gute politische Rahmenbedingungen. Ein Thema, was immer wieder im Raum steht, sind Industriestrompreise. Wir haben einen sehr hohen Strompreis, sehr hohe Energiekosten in Deutschland. Wir haben eine sehr aggressive Wirtschaftspolitik international, die Frage von Zollpolitik in den USA, aber auch einen sehr aggressiven chinesischen Wettbewerb. Das sind Rahmenbedingungen, da kann ein Unternehmen, auch wenn es noch so gesund ist, schwierig gegen bestehen.
1: Das waren die Nachrichten mit Severino Melchiorre.
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4: 12 Grad haben wir aktuell gemessen in Bremen. Bremervörde meldet 11 Grad, 11 auch in Rothenburg an der Wümme und in Worpswede. 15 Grad, ein bisschen Regen vielleicht noch in Bremerhaven, ganz leicht, so ein bisschen Droppel. Bisschen Regen gibt es auch noch in Richtung Elbe, sonst überwiegend trocken und sonnig heute. Da kommt lebhafter Nordwestwind dazu. Höchstwerte heute 17 Grad an der Küste. Dann haben wir 18 Grad in Bremen und 19 maximal in Lastrup.
5: Verkehr. Um 9:05 A1 Bremen Richtung Osnabrück, zwischen Uphusen, Bremen-Mahndorf und Arsten 3 Kilometer stockender Verkehr. A1 Osnabrück Richtung Bremen, zwischen Bremen-Brinkum und Hemelingen 4 Kilometer stockender Verkehr vor der Baustelle. A27 Walsrode Richtung Bremerhaven, zwischen Achim Nord und Bremen-Seewalsbrück 3 Kilometer stockender Verkehr. A27, Walsrode Richtung Bremerhaven, zwischen Achim Nord und Bremen-Sebalsbrück 4 Kilometer stockender Verkehr vor der Baustelle. Und B75 Oldenburger Straße, Delmenhorst Richtung Bremen, zwischen dem Delmenhorster Dreieck und Huchting 3 Kilometer stockender Verkehr. Gute Fahrt.
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4: Ich weiß, Sie kleben an Ihren Radiogeräten in den vergangenen Wochen, denn wir spielen natürlich den Hit-Dreier. Und weil Ihnen und uns das so viel Spaß gemacht hat, spielen wir weiter und da gibt es eine Besonderheit.
5: Ja, eigentlich wäre das Spiel schon beendet gewesen, aber Sie haben so viel Spaß daran, genauso wie wir. Da gibt es eine Verlängerungswoche und in dieser Woche werden nur Songs gespielt, die nicht gelöst worden sind. Es gilt ja, 3 Songs in die richtige Reihenfolge zu sortieren, von alt nach jung. Das hat oft geklappt, paar Mal aber auch nicht. Und diese Teile, die nicht funktioniert haben, die wiederholen wir jetzt in der Hoffnung, dass sie diesmal gelöst werden.
4: Zweite Chance sozusagen. Also wer hier ordentlich Buch geführt hat, also ja, hier am Montag, da war es doch CBA in der Reihenfolge, dann haben Sie jetzt Ihre Chance. Versuchen Sie durchzukommen unter der 0421-246-611. 0421 für Bremen, 246-611.
5: Und zu gewinnen gibt es natürlich wieder einen Einkaufsgutschein im Werte von 100 €.
4: Schönen guten Morgen.
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0: Einen wunderschönen guten Morgen. Wir beenden so fast diese Sendung mit einem Spiel, das Ihnen so viel Spaß gemacht hat, dass wir überhaupt nicht mehr aufhören, es zu spielen.
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2: Ja, und in dieser Woche wiederholen wir die Rätsel, die in den letzten 3 Wochen nicht gelöst worden sind, in der Hoffnung, dass wir es in dieser Zusatzwoche schaffen. Und der Mann, der das als erster heute versucht, ist Tom aus Geestland. Guten Tag aus Edewecht. Hallo Tom.
3: Ja, wunderschönen guten Morgen nach Bremen. Tom hier.
2: Tom, du bist, hat man uns gesagt, ein Musikexperte. Woran macht sich das fest?
3: Naja, ich bin ein Kind der 60er, 70er, also der 70er, 80er Jahre und höre leidenschaftlich Musik, spiele auch übrigens, was vielleicht zu diesem Quiz ganz gut passt, dieses Hitzerspiel. Weiß nicht, ob ihr das kennt.
2: Nie gehört.
3: Da geht's in die Richtung, wobei eure Titel, muss ich sagen, die bringen mich auch selbst nicht an meine Grenzen.
0: Warum?
3: Ja, weil das schon teilweise recht anspruchsvoll ist.
0: Ja, wir sind halt ein Sender mit Niveau und Anspruch.
2: So, genau. Können wir das bitte mal kurz stehen lassen, dass Bremen 1 sehr anspruchsvoll ist?
3: Ja. Extrem anspruchsvoll. Also
0: sehr gut.
3: Außerordentlich anspruchsvoll.
0: Außerordentlich.
2: Sehr gut.
0: Sehr gut.
3: Also ungewöhnlich anspruchsvoll.
0: Du hast schon mal die richtige Einstellung. Trotzdem lässt sich an diesem Quiz nichts ändern. Jemand ist schon mal daran gescheitert, aber du kannst es besser machen. Wir spielen dir jetzt wieder drei Hooks, also Ausschnitte aus einem Lied, vor. Ja. Und du musst sie danach in die richtige Reihenfolge bringen. Sie sind ganz einfach gekennzeichnet mit ABC. Und jetzt hören wir einfach mal rein, oder? Und drücken dir die Daumen.
2: Es sind übrigens alles Songs aus James-Bond-Filmen.
3: Ui.
2: Jetzt pass mal auf.
3: Ah. Ja, dann her damit.

0: Eieieiei. So, jetzt die richtige Reihenfolge. Hast ein bisschen was erkannt?
1: Ja, ich denke schon, ja. Ich würde mal, also das Älteste ist For Your Eyes Only, würde ich mal sagen. Das setze ich mal auf die A, View to a Kill auf B und Golden Eye auf C.
2: Kannst du bitte einfach die richtigen Buchstaben in der richtigen Reihenfolge sagen? C auf A, da werde ich schon verrückt. C?
1: Also For Your Eyes Only war, glaube ich, C.
0: C, ja. Genau.
1: View to a Kill war, glaube ich,
0: B.
1: Mhm. Das, dann bleibt...
2: A bleibt ja dann nur noch übrig. Das war in dem Fall Tina Turner, Golden Eye.
1: Dann bleibt A übrig. Also CBA hätte ich dann gerne.
2: Jetzt habe ich es auch begriffen.
0: Okay, das zeigt auf jeden Fall, du hast schon mal Ahnung von Musik, denn du hast da einiges erkannt. Aber war das die richtige Reihenfolge?
2: Richtig!
0: Ja! So, jetzt darfst du dich offiziell Musikexperte nennen.
1: Yes.
2: Also, hören wir das noch mal.
1: Ja, bitte. Neues Bügeleisen kaufen.
0: Oh, sehr gut. Oh, bügelst du selber?
1: Ja, zu zweit. Wir bügeln zu zweit.
0: Ach Mensch.
1: Meine Frau, ihre Blusen, ich meine Hemden.
0: Okay, ich wollte sagen, einer die Kragen, einer die Ärmel. Los geht's, wir hören nochmal rein.
2: Also, es ging tatsächlich los mit Sheena Easton. 1981.
0: Da, da. Gefolgt von Duran Duran 1985.
2: Und Tina Turner 1995. Tom, Glückwunsch.
1: Danke,
0: sehr gut.
2: Danke fürs Mitspielen.
1: Ich freue mich.
2: Und viel Spaß beim Bügeln.
1: Werde ich haben. Vielen Dank, liebe Grüße.
0: Danke dir, lieber Tom. Und Tom hat gezeigt, dass man diese kniffligen Rätsel doch lösen kann. Und ihre Chance, die nächste, ist um 11.30 Uhr hier bei Bremen 1.
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5:30 Bremen 1, der Verkehrsservice aktuell. Bitte Vorsicht in Bremen auf der B6 Walle Richtung Mitte. In Höhe Utbremer Kreisel befindet sich eine ungesicherte Unfallstelle. Seien Sie da also besonders vorsichtig. Gute Fahrt.

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7: Mit Severino Melchiore. Guten Morgen. Nach den Landtagswahlen in Mecklenburg-Vorpommern und Berlin beraten die Bundesparteien am Vormittag über Konsequenzen. CDU-Chef und Bundeskanzler Friedrich Merz stellt sich am Mittag den Fragen der Medien, hatte gestern Abend aber einen Rücktritt ausgeschlossen. Bremens CDU-Fraktionschefin Wiebke Winter, auch Mitglied des CDU-Bundesvorstands, begrüßt das. Deutschland brauche im Moment stabile Verhältnisse, sagte Winter im Radio Bremen-Interview. Die Bundes-SPD will die geplanten großen Reformen der Bevölkerung anders vermitteln als bisher. Das folge aus der Wahl in Mecklenburg-Vorpommern, sagte Generalsekretär Matthias Miersch am Morgen im Ersten. Die Reformen stünden im Moment vor allem für Kürzungen und nicht für die positiven Veränderungen, sagte Miersch. SPD-Spitzenkandidatin Manuela Schwesig hatte bei der Wahl auch gepunktet, indem sie sich gegen die Politik der Bundesregierung stellte. Und jetzt weitere Nachrichten aus Bremen, Bremerhaven und Niedersachsen.
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7: Auf der Bahnstrecke zwischen Bremen und Hamburg kommt es aktuell zu Verspätungen. Betroffen sind Fern- und Regionalzüge in beiden Richtungen. Grund für die Verspätungen ist laut Deutscher Bahn eine Signalstörung, die inzwischen behoben ist. Am Bremer Mercedes-Werk ist heute ein Protest gegen weitere Kürzungen in der Autobranche geplant. Dies ist Teil eines bundesweiten Protesttages, den die IG Metall organisiert hat. Geplant sind aktive Mittagspausen, Kundgebungen und Versammlungen in mehr als 200 Orten. Die Gewerkschaft hofft auf etwa 100.000 Teilnehmer. In Bremen hat ein Prozess gegen ein mutmaßliches Mitglied der Terrorgruppe IS begonnen. Die Staatsanwaltschaft wirft dem jungen Mann vor, letztes Jahr nach Syrien ausgereist zu sein, wo er sich vom IS zeigen ließ, wie man Sturmgewehre benutzt. Angeklagt ist der 21-Jährige unter anderem wegen des Versuchs, eine schwere staatsgefährdende Gewalttat vorzubereiten. Das waren die Nachrichten mit Severino Melchiore.
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8: Sonne, Wolken und noch so ein bisschen Regen Richtung Elbe. Das ist das, was wir für den heutigen Tag erwarten können. Und lebhaften Nordwestwind, aktuell bei Werten zwischen 13 und 16 Grad. Im Laufe des Tages wird es ein bisschen wärmer, das ist klar. 17 bis 19 maximal heute. Und dazu weht dieser lebhafte Wind vor allem an der Küste, teilweise auch in stürmischen Böen.
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9: Um 9.32 Uhr A1 Osnabrück Richtung Bremen, zwischen Bremen-Brinkum und Hemelingen 4 Kilometer stockender Verkehr vor der Baustelle. Und A27 Walsrode Richtung Bremerhaven, zwischen Achim Nord und Bremen-Sebalsbrück 4 Kilometer stockender Verkehr ebenfalls vor der Baustelle. Gute Fahrt!
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8: So einen Versuch habe ich noch. Ich versuche ja ganzen Morgen schon diesen Montag gut zu reden, damit wir mal ein bisschen positiver mit Montagen umgehen.
9: Recht
8: also
9: so.
8: Wir hatten ja schon endlich wieder neue Chance, eine Woche toll zu machen. Ich habe noch ein Argument gefunden, was ganz super ist, falls das für Sie es zutrifft. Falls Sie eine Kantine auf der Arbeit haben.
9: Haben wir nicht.
8: Oder zu Hause, wir nicht. Nee, zu Hause einen Menüplan für die Woche. Man kann neu gucken, was es denn die ganze Woche über gibt. Vielleicht hilft das ja auch, in diese Woche zu starten. Der neue Kantinenplan ist draußen.
9: Auf jeden Fall bist du sehr bemüht.
8: Ich
9: das
8: bin
9: muss
8: total
9: man dir sehr zugute halten.
8: Ach, wir hatten noch bisher einen schönen Montag, oder? Sie waren großartig, wir sind toll drauf. Also super Musik läuft auch, soll auch helfen, um gut in eine neue Woche zu starten. Gute Musik. Wie wär's mit Chris Rea?
9: Wie wär's mit Terence Trent D'Arby?
8: Haben wir beides für Sie. Schönen guten Morgen.
9: Guten Morgen.
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Gefühlt gibt es seit Samstagnachmittag nur noch ein Thema in Bremen. Hast du das Spiel gesehen? Hast du es gehört? Ist das nicht der Wahnsinn? Was ist denn eigentlich gerade los bei Werder? Zu Beginn der Saison wurde ja schon wieder von Abstieg gesprochen und gerade ist die pure Euphorie ausgebrochen. Da machen wir natürlich mit, weil man weiß nie, wann es wieder vorbei ist. Also das Gesprächsthema schlechthin heute wahrscheinlich bei vielen im Bäcker, auf der Arbeit oder auch in der Schule. Erst 0-2 zurückgelegen gegen Augsburg und

0: dann noch 3-2 in der Nachspielzeit gewonnen durch ein Tor von Mitchell Weiser. Die Fans sind regelrecht ausgeflippt.
1: Schon lange nicht mehr so ein geiles Spiel erlebt.
2: Ja, Gänsehaut.
3: Richtig, richtig cool. Hätte ich nicht gedacht, dass es am Ende noch so geil wird.
4: Ich kann nicht mehr. Also das war das Geilste, was ich je erlebt habe. Das war mehr als Gänsehaut.
5: Das war pure Gänsehaut.
4: Ich bin komplett heißer. Ich kann nicht mehr.
6: Ich kann nicht mehr. Das sagt sich übrigens auch der Sommer, der ja immer mehr an Kraft verliert in dieser Woche. Und Mittwoch beginnt dann ja auch schon der kalendarische Herbstanfang. Und wir wollten heute früh von Ihnen wissen, was ist für Sie ein untrügliches Zeichen dafür, dass es langsam Herbst wird?
7: Vor allem erstmal, dass die Tage wieder dunkler werden. Das finde ich nicht so schön.
8: Es kommt jetzt auch wieder, dass man so manchmal drin sitzt und keinen Bock hat, rauszugehen. Und manchmal muss man sich halt einfach überwinden, irgendwie laufen gehen.
9: Oh, jetzt gerade ist irgendwie, fängt schon so an mit Kakao trinken.
0: Ich kann nicht mehr, hätte auch sagen können, unser Bundeskanzler Friedrich Merz nach den Wahlen in Mecklenburg-Vorpommern und in Berlin. Hat er aber nicht, er will Verantwortung weiterhin übernehmen. Wir haben natürlich ausführlich über die Wahlen heute früh gesprochen, unter anderem mit Anna Lou Beckmann aus Schwerin über die Wahl in MecPom, unserer Kollegin dort vor Ort, wo die AfD ja die meisten Stimmen vor der SPD geholt hat. Und die Kollegin hat uns erzählt, dass das Wahlergebnis auch die Stimmung im Bundesland widerspiegelt.
10: Es gibt viele, viele Menschen, die jetzt einfach aufgrund dieses blauen Balkens große Angst haben. Was heißt das jetzt? Was heißt das für das Miteinander? Auf der anderen Seite hat man eben auch viele, viele Menschen, die zum Beispiel die AfD gewählt haben, die sauer sind, die Unmut haben, die sagen, so wie es jetzt ist, geht's nicht mehr weiter. Die Stimmung, ja, die ist angespannt, das kann man definitiv so sagen.
6: Ja, dann sehen Sie mal, was hier schon alles los ist, während Sie noch schlafen oder keine Zeit haben, Radio zu hören. Kleiner Überblick über die Themen, die wir heute schon unter anderem behandelt haben.
0: Wir können noch bis 10 Uhr zusammen mit Ihnen in diese Woche starten. Schön, dass Sie dabei sind.

0: So.
1: Packst du zusammen? Ja. So, ich habe ja wirklich voller Kraft versucht, diesen Montag schön zu reden. Ne?
0: Ich finde, es ist dir gelungen.
1: Ja, ne? Und es hat geholfen. Wer hat das denn geschrieben? Ich finde gerade die Nachricht nicht. Du hast sie mir gerade vorgelesen. Jemand von Ihnen schrieb uns, naja, Montagmorgen ist doch wohl einfach, ich muss nur euch anschalten, dann wird es schon eine gute Woche. Oh, danke. So können wir hier jetzt guten Gewissens und mit einem fetten Lächeln im Gesicht Platz machen für den Kollegen Ansgar Langhorst.
0: So Schleimereien nehmen wir völlig unkritisch und gerne
1: absolut
0: entgegen.
1: Gerne.
0: Das können Sie sich mal merken für die nächsten Tage.
1: Auch morgen wieder.
0: Sind wir sehr empfänglich für.
1: Ab 5.30 Uhr freuen wir uns auf Sie. Haben Sie einen tollen Montag und einen tollen Start in die Woche.
0: Tschüss.
1: Tschüssi.

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1: Mit Severino Melchiore. Guten Tag. Winterlob Merz für Reaktion nach Wahlschlappe in Mecklenburg-Vorpommern. Fern- und Regionalzüge verspäten sich zwischen Bremen und Hamburg. Mercedes-Beschäftigte demonstrieren in Bremen. Das Wetter: Sonne und Wolken im Wechsel, vereinzelt Regen und windig, bis 19 Grad. Nach den Landtagswahlen in Mecklenburg-Vorpommern und Berlin beraten die Bundesparteien heute über die Konsequenzen. CDU-Chef und Bundeskanzler Friedrich Merz will sich am Mittag den Fragen der Medien stellen. Kurz nach Bekanntwerden der ersten Zahlen hatte Merz gestern von einem Desaster für seine CDU gesprochen, gleichzeitig aber angekündigt, als Kanzler und Parteichef die Reformen fortzusetzen. Bremens CDU-Fraktionschefin Wiebke Winter, auch Mitglied des CDU-Bundesvorstands, begrüßte das am Morgen im Radio Bremen-Interview.
2: Dem Bundeskanzler war es sehr wichtig, klarzumachen, dass wir weiterhin für Reformen stehen, dass wir weiterhin wollen, dass wir auch in Zukunft gut in diesem Land leben können. Und ihm war wichtig, da auch sofort seine Haltung rauszubringen. Deswegen hat er auch gesagt, er möchte direkt vor die Kameras gehen. Und ich finde das auch richtig, dass er das gemacht hat in dem Moment. Denn wir wissen ja, dass die Zeiten auch sehr verunsichernd sein können. Wir haben gestern erneut erlebt, dass die AfD in Mecklenburg-Vorpommern stärkste Kraft geworden ist. Mhm. In Berlin nun eine Linke, die ja auch wahrlich Schwierigkeiten hat, wenn es um Antisemitismus geht, die enteignen will. Wir brauchen Stabilität in dieser Zeit.
1: Die Bundes-SPD will die geplanten großen Reformen der Bevölkerung anders vermitteln als bisher. Das folge aus der Wahl in Mecklenburg-Vorpommern, sagte Generalsekretär Matthias Miersch am Morgen im Ersten. Die Reformen, etwa bei Rente oder im Gesundheitswesen, stünden im Moment vor allem für Kürzungen und nicht für die positiven Veränderungen, sagte Miersch. SPD-Spitzenkandidatin Manuela Schwesig hatte bei der Landtagswahl in Mecklenburg-Vorpommern auch gepunktet, indem sie sich inhaltlich gegen die Politik der Bundesregierung stellte. Auch 3 Jahre nach der Einführung des Deutschlandtickets steigen noch die Fahrgastzahlen bei Bus und Bahn. Im ersten Halbjahr dieses Jahres wurden bundesweit gut 5,7 Milliarden Fahrgäste gezählt, 2% mehr als zur gleichen Zeit vor einem Jahr. Das hat das Statistische Bundesamt mitgeteilt. Anders sieht es im Fernverkehr aus. Hier sank die Zahl der Fahrgäste auf 75 Millionen, was einem Minus ebenfalls um 2% entspricht. Die Statistiker erklären sich das vor allem mit witterungsbedingten Problemen im Bahnverkehr. Vor allem gab es die von Januar bis Ende März. Auf der Bahnstrecke zwischen Bremen und Hamburg kommt es aktuell zu Verspätungen. Betroffen sind Fern- und Regionalzüge, und zwar in beiden Richtungen. Grund für die Verspätungen ist laut Deutscher Bahn eine Signalstörung zwischen Bremen-Oberneuland und Ut-Bremen. Die ist allerdings inzwischen behoben. In mehreren deutschen Städten ruft die IG Metall heute zu Protestkundgebungen an Automobilstandorten auf. Neben Hamburg und Emden sind auch mehrere Demonstrationszüge vom Bremer Mercedes-Werk aus geplant. Erwartet werden dazu etwa 4000 Menschen. Bremens IG Metall-Chefin Stefanie Gebhardt forderte im Radio Bremen-Interview vor allem bessere Arbeitsbedingungen in der Produktion.
3: In den Werken, da brauchen wir modernere Anlagen, da brauchen wir modernere Prozesse, da muss investiert werden, ist das eine. Wir brauchen aber auch gute politische Rahmenbedingungen. Ein Thema, was immer wieder im Raum steht, sind Industriestrompreise. Wir haben einen sehr hohen Strompreis, sehr hohe Energiekosten in Deutschland. Wir haben eine sehr aggressive Wirtschaftspolitik international, die Frage von Zollpolitik in den USA, aber auch einen sehr aggressiven chinesischen Wettbewerb. Das sind Rahmenbedingungen, da kann ein Unternehmen auch wenn es noch so gesund ist, schwierig gegen bestehen.
1: Das waren die Nachrichten mit Severino Melchiore.
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4: Gucken wir mal aufs, herbstliche Wetter, temperaturtechnisch, 12 Grad, Bremen ist nicht wirklich mollig. 16 Bremerhaven schon, Oldenburg hat 13 Grad, 13 Grad haben wir auch in Rotenburg. So, wie geht's heute weiter? Bis 19 Grad, wir haben einen Wechsel aus Sonne und Wolken, einzelne Schauer zwischendurch. Das klingt doch besser, als es regnet durch. In der nächsten Nacht 15 Grad, auch mild auf bald rum. 7 Grad hingegen in Sittensen. Am Dienstag heißt morgen wieder ähnliche Temperaturen, 17 bis 19 Grad. Auch da sehr wechselhaft.
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4: 4 Minuten nach 10. Autobahn 1 Osnabrück Richtung Bremen zwischen Bremen-Brinkum und Hemelingen. 3 Kilometer stockender Verkehr. A27 Walsrode Richtung Bremen zwischen Achim-Nord und Bremen-Sebaldsbrück. 4 Kilometer stockender Verkehr. Da gibt es eine Baustelle. Brauchen Sie ein bisschen Geduld, ansonsten wünschen wir Ihnen natürlich eine sichere Fahrt.
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4: Schönen Montag, hier ist Ansgar Langhorst. Moin.
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Bremen 1 ist hier. Und natürlich gucken wir auch auf die Wahlergebnisse in Mecklenburg-Vorpommern und auch in Berlin. Am vergangenen Wochenende wurde ja viel der Fokus da auf diese Wahlen gerichtet. Und nach der Wahl natürlich einmal mehr, was da so passiert ist. Die Nachricht auf Platt, der Nachrichten nur Platt. Gift hat Licks um 10:30 und vorher so ein bisschen. Supertramp, ja, ein bisschen. Ja, give a little bit, da haben wir es. 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

0: Aerosmith und Crazy. Verrückt, ne? Hier ist Bremen 1 um kurz vor 10:30 und der Bremen 1 Verkehrsservice aktuell hat eine Meldung für die Autobahn 281. Vorsicht bitte, auf der A281 Airport Stadt Richtung Neustädter Hafen. In der Ausfahrt Bremen-Neustadt liegen Gegenstände. Noch einmal A281 Airport Stadt Richtung Neustädter Hafen. In der Ausfahrt Bremen-Neustadt, da liegen Gegenstände. Gleich Heidi Jürgens mit den Nachrichten und Platz.
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8: Schwerin, die AfD hat die Landtagswahl in Mecklenburg-Vorpommern gewonnen. 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Morgen giftet besonders in Westen viele Wolken. Mit Regen ist aber wohl nicht zu regnen. 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
0: 16.33 Uhr gleich. Vorsicht bitte auf der A281 Airport Stadt Richtung Neustädter Hafen. In der Ausfahrt Bremen-Neustadt liegen nach wie vor Gegenstände. A1 Osnabrück Richtung Bremen zwischen Bremen-Brinkum und Hemelingen. 3 Kilometer stockender Verkehr. A27 Walsrode Richtung Bremerhaven zwischen Achim-Nord und Bremen-Sebaldsbrück. 4 Kilometer stockender Verkehr vor einer Baustelle. Wir wünschen eine gute Fahrt.
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0: Und hier ist Ansgar Langhorst. Ich wünsche Ihnen einen guten Start in diese Woche.
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1: Bananarama Cruise Summer, da habe ich coole Sommererinnerungen dran. 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

0: Bremen 1 ist hier am Montag. Berlin und Mecklenburg-Vorpommern haben gewählt. In Berlin zeigt der gestrige Wahlabend ein anderes Bild als in MV. Denn in der Hauptstadt wird die Linke nach dem vorläufigen Endergebnis mit 25,7% stärkste Kraft. Die CDU kommt auf 18,8%. Die AfD liegt mit 16,3% auf Platz 3. Auch hier verlieren die bisherigen Regierungsparteien deutlich. Was sagen Bremerinnen und Bremer zu dieser Wahl? Das hat Bremen 1 Reporter Niklas Jürs heute mal auf der Straße direkt nachgefragt.
1: Berlin, das mit den überhöhten Mieten, Wohnraum, dass das angegangen werden muss, das ist klar, ne?
2: Was die Linken vorhaben, ist sowieso Quatsch, das geht nicht. Und Berlin war immer komisch. Weil die kriegen ja nie was gereilt. Früher war es besser, aber so viele Schulden.
3: Naja, die Linken sollte man ja nun auch nicht wählen. Ich meine, mit deren Vergangenheit und wie es entstanden ist, aus welcher Partei, sollte man sich auch mal genau überlegen, was man da wählt.
4: Grundsätzlich erstmal gut, dass eine Linkpartei gewonnen hat. Ich denke mal, es wird der Stadt gut tun.
5: Ja, da sieht man, wie das unterschiedlich ist, finde ich, von der Bevölkerung, was ja doch recht bunt ist dort, dass das Wahlergebnis so fundamental das Gegenteil ist.
6: In einer Stadt, die eh schon bunt ist, dass da bunt gewählt wird, das war keine Überraschung, dass da die Linken so abgeräumt haben. Und ich hätte mich gefreut, wenn die CDU noch weniger bekommen hätte.
0: Soweit Stimmen aus Bremen in Richtung Berlin. In Mecklenburg-Vorpommern gibt es einen deutlichen Einschnitt. Die AfD wird dort mit 38,2% stärkste Kraft. Knapp dahinter die SPD von Ministerpräsidentin Manuela Schwesig mit 35,5%. Tja, und die CDU verfehlt mit 4,9% den Einzug in den Landtag. Erstmals seit Bestehen der Bundesrepublik scheidet die Partei damit aus dem Landtag aus. Das Ergebnis wird auch in Bremen stark diskutiert. Bremen 1 ist hier am Montagvormittag mit Huey Lewis in the News, The Power of Love.

Bremen 1, der Verkehrsservice aktuell. Vorsicht bitte, eine Meldung für Bremen. Betrifft die B6, Autobahnzubringer Asten in Höhe A1, Bremen-Asten. Da steht ein defektes Fahrzeug. Und außerdem sind da Personen auf der Fahrbahn. Bitte Vorsicht, B6, Autobahnzubringer Asten in Höhe A1, Bremen-Asten. Personen auf der Fahrbahn und ein defektes Fahrzeug.

0: Bremen-Mainz, der Verkehrsservice aktuell. Noch einmal bitte Vorsicht. A29, Wilhelmshaven Richtung Oldenburg, zwischen Fahrel-Obenstrohl und Jaderberg. Da liegen Gegenstände auf der Fahrbahn.
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1: Mit Severino Melchiorre. Guten Tag. CDU und SPD in Bremen zeigen sich nach Landtagswahlen besorgt. Prozess um Falschaussage von Ex-Verkehrsminister Scheuer beginnt. Metallarbeitgeber im Norden kritisieren Proteste in der Autobranche. Das Wetter: Sonne und Wolken im Wechsel, vereinzelt Regen und windig. Bis 19 Grad. In Bremen zeigen sich SPD und CDU besorgt wegen der Ergebnisse der Landtagswahlen in Berlin und Mecklenburg-Vorpommern. Die Reformpolitik der Bundesregierung sei grundsätzlich richtig. Den Menschen im Land müsse aber wieder mehr Sicherheit gegeben werden, sagten Vertreter beider Parteien bei Buten und Binnen. Aus der Nachrichtenredaktion Sven Kuhnen.
2: Auf das starke Abschneiden der AfD müssten alle anderen Parteien reagieren, sagte CDU-Chef Heiko Strohmann. Seine Partei müsse eigene Themen angehen, die den Menschen wichtig sind, wie Ungerechtigkeiten und Angst vor Arbeitsplatzverlust. SPD-Chef Falk Wagner ergänzte, die Reformen in Berlin müssten gerechter gestaltet werden, damit wieder Vertrauen entstehen kann. AfD-Landeschef Sergej Minnich wies Kritik zurück, seine Partei würde versuchen, die Demokratie schwächen zu wollen. BSW-Landeschef Christopher Schulze forderte ein Ende der sogenannten Brandmauer, die die AfD immer stärker gemacht habe. Über einen erfolgreichen Wahlkampf in Berlin für bezahlbares Wohnen freute sich die Landessprecherin der Bremer Linken, Anna Fischer.
1: In Berlin hat der Mautprozess gegen den früheren Bundesverkehrsminister Andreas Scheuer begonnen. Er ist angeklagt, den Pkw-Maut-Untersuchungsausschuss des Bundestages belogen zu haben. Es geht dabei um die Frage, ob die Betreiber der Pkw-Maut Scheuer angeboten hatten, den Vertragsschluss zu verschieben. Scheuer hatte ausgesagt, er könne sich nicht daran erinnern. Der Europäische Gerichtshof hatte die Pkw-Maut 2019 als rechtswidrig gestoppt. Da hatte Scheuer die Verträge mit den Betreibern aber schon geschlossen, weswegen der Staat 270 Millionen Euro Schadenersatz zahlen musste. Der Arbeitgeberverband Nordmetall kritisiert die heutigen Protestkundgebungen von Beschäftigten der Autobranche scharf. Die Herausforderungen seien gewaltig und ließen sich auch nicht wegdemonstrieren, teilt der Verband mit. Allein in Bremen wollen am späten Mittag etwa 4000 Mercedes-Beschäftigte und Mitarbeiter von Zulieferern auf die Straße gehen. Sie folgen einem Aufruf der IG Metall, die bundesweit mehr als 200 Aktionen organisiert hat. Mehr dazu von Michael Kück.
3: Nordmetall lehnt die Kundgebungen klar ab. Streikähnliche Aktionstage belasteten die Unternehmen zusätzlich und schwächten die norddeutschen Standorte im internationalen Wettbewerb, sagte Nordmetall-Hauptgeschäftsführer Nico Fickinger. Es brauche stattdessen einen Dialog zwischen Arbeitgebern und Gewerkschaften über die Zukunft der Automobilindustrie. In mehreren Städten, neben Bremen auch in Hamburg und Emden, wollen sich heute tausende Beschäftigte der Branche am Aktionstag beteiligen. Dazu aufgerufen hat die IG Metall. Sie wehrt sich gegen die von den Konzernen angekündigten Sparpläne. Statt vor allem beim Personal zu kürzen, müsse mehr in die Werke investiert werden, so Bremens IG Metall-Chefin Stefanie Gebhardt.
1: Auch 3 Jahre nach Einführung des Deutschlandtickets steigen noch die Fahrgastzahlen bei Bus und Bahn. Im ersten Halbjahr dieses Jahres wurden bundesweit gut 5,7 Milliarden Fahrgäste gezählt. 2% mehr als zur gleichen Zeit vor einem Jahr. Das hat das Statistische Bundesamt mitgeteilt. Anders sieht es im Fernverkehr aus. Hier sank die Zahl der Fahrgäste auf 75 Millionen, was einem Minus ebenfalls um 2% entspricht. Die Statistiker erklären sich das vor allem mit witterungsbedingten Problemen im Bahnverkehr, die es vor allem von Januar bis Ende März gab. Auf der Bahnstrecke zwischen Bremen und Hamburg kommt es aktuell noch zu Verspätungen. Betroffen sind Fern- und Regionalzüge, und zwar in beiden Richtungen. Grund für die Verspätungen ist laut Deutscher Bahn eine Signalstörung zwischen Bremen-Oberneuland und Ud-Bremen, die inzwischen aber behoben ist. Das waren die Nachrichten mit Severino Melchiorre.
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4: Aktuell die Temperaturen: 14 Bremen, 15 Oldenburg, 15 Wilhelmshaven, unten rechts weiter auf der Karte. Verden 14 Grad. Die Aussichten für heute bis 19, vielleicht 20 Grad. Die Sonne ist dabei, aber auch Wolken schieben sich immer wieder davor. Einzelne Schauer, aber überwiegend trocken. Nachts recht mild, 15 auf Baltrum. Allerdings 7 in Sittensen, für Bremen 9 Grad in der Nacht. Der Dienstagmorgen auch wieder wechselhaft, 18, 19 Grad. Auch da überwiegend trocken.
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4: 11:04, A1 Osnabrück Richtung Bremen, zwischen Bremen-Brinkum und Hemelingen, 3 Kilometer stockender Verkehr. Autobahn 27, Walsrode Richtung Bremerhaven, zwischen Achim-Nord und Bremen-Sebalsbrück, 4 Kilometer stockender Verkehr vor einer Baustelle.
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4: Und hier ist Ansgar Langhorst. Wir sprechen in dieser halben Stunde wieder über Wauwaus. Wie fühlt mein Hund beim Alleinsein? Also, wie geht's ihm eigentlich? Ist ihm das zuzumuten? Martin Rütter ist unser Spezi dafür.
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0: Bremen 1 ist hier. Wenn ich aus der Tür gehe zu Hause und mein Hund geht mit raus, dann setzt er sich automatisch ans Auto und der versteht mittlerweile den Satz, ich fahre gar nicht weg. Dann ist gut, dann dreht er wieder um oder geht halt vom Auto weg. Also, ich wollte auf das Thema kommen, alleine sein zu Hause. Ich kenne auch keinen Hund, der dann irgendwie wahrscheinlich die Anzeichen hat, zu sagen, wenn er sprechen könnte, endlich habe ich sturmfrei. Nee, eigentlich wollen die immer mit, die Süßen. Und das ist auch jetzt gerade mal Thema.
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0: Und hier ist eine Frage von einem Bremen-1-Hörer.
2: Also mein Name ist Jevgeni, das ist mein Hund Ruby. Und ich frage mich, was Ruby so denkt, wenn wir nicht zu Hause sind. Der ist in der Regel meistens nur vielleicht für einen Einkauf oder so. Alleine, ansonsten ist er mit mir und meiner Frau unterwegs, im Büro, im Auto. Und deswegen, sobald wir nicht da sind und man kommt wieder, dann ist er immer so ein bisschen, guckt dann so, Mensch, wo geht ihr hin? Und deswegen, da frage ich mich immer, was er sich wohl denkt. Wo wir wohl hingehen, was wir machen und wie er sich so fühlt.
0: Hundeprofi Martin Rütter hat was dazu zu sagen. Dafür haben wir ihn ja auch.
3: Also grundlegend ist das Alleinbleiben für Hunde erstmal vollkommen unnatürlich, weil sie es in der Hundegruppe erstmal gar nicht kennen. Also als Welpe sind sie ja gewöhnt, A, Geschwister zu haben und zumindest eine Mama und meistens auch ein Papa. Das bedeutet, wir müssen Hunde in ganz kleinen Schritten ans Alleinbleiben gewöhnen, weil das sonst für die Hunde existenziell bedrohlich ist. Also sprich in ganz, ganz kleinen Portionen, minutenweise. Und dann kann ein Hund natürlich auch lernen, 4-5 Stunden, wenn er ausgelastet wurde, entspannt zu Hause zu bleiben. Aber dieser Blick, so nach dem Motto, na, wo geht ihr denn jetzt wieder hin, den kann ich total nachvollziehen. Und das ist auch so, dass Hunde, egal wie gut sie daran gewöhnt sind und egal wie ritualisiert es ist, natürlich trotzdem den Gedanken haben, ha, lieber würde ich mit.
0: Okay, aber da hat er recht, ne? Dieser Blick, oh mein Gott.
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7: Auch wenn es zwischendurch so aussieht, ist 50-50 ist falsch. Eher bleibt es trocken, als dass es anfängt zu regnen. Hier und da kann noch ein Schauer stattfinden, aber wir haben sehr lange trockene Abschnitte mit Wolken zwar, aber nun 15 Grad in Bremen, 16 Bremerhaven, 16 Oldenburg heute bis 19 Grad in der Nacht. 11 Grad zum Beispiel an der Küste, auf den Inseln sogar bis 15 Grad, 7 Grad in Schneverdingen. Morgen ähnliches Wetter, auch wieder überwiegend trocken.
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7: Es ist eine Minute nach 11:30. A1 Osnabrück Richtung Bremen zwischen Bremen-Brinkum und Hemelingen. 3 Kilometer stockender Verkehr. A27 Walsrode Richtung Bremerhaven zwischen Achim Nord und Bremen-Fahr. 4 Kilometer stockender Verkehr. Das war's schon. Gute Fahrt.
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7: Und jetzt gehen wir in die nächste Runde für den Hit-Dreier. Kennen Sie bestimmt, ne? Spielen wir schon eine ganze Zeit und wir haben verlängert. Auch in dieser Woche spielen wir nochmal die ganze Woche durch Hit-Dreier. Das bedeutet, wir spielen drei Hits an und Sie sagen, das ist der Älteste, der kam danach und der ist doch viel jünger. Und oder umgekehrt. ABC, CBA oder CAB. Das werden Sie gleich hoffentlich raushören und dann kriegen Sie einen Einkaufsgutschein. Der ist jetzt gerade wieder auf 100 Euro. Das ist so praktisch das Startguthaben. Und der könnte sich, wenn Sie nicht raten, dann wieder erhöhen. Aber erstmal gehen wir von 100 Euro aus. Einkaufsgutschein für den Weserpark. Jetzt anrufen. 0421 246 611 ist die Telefonnummer. Jetzt anrufen und mitmachen beim Hit Dreier. Ich bin Ansgar Langhorst. Guten Tag.
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0: Ich habe gerade einen Hörer und eine Hörerin ans Ohr gekriegt, auf die Leitung gelegt bekommen. Ich glaube, Elke hat mitgesungen gerade. Stimmt das, Elke?
1: Sunshine Reggae, ja.
0: Kannst du das singen? Sing mal.
1: Sunshine Reggae.
0: Ja.
1: That's a good time. La,
0: wow.
1: La, la, la, la.
0: Das ist Bremen 1 Hörerin Elke, die wohnt in Rodewald und die hat angerufen, weil...
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0: Wobei, eigentlich hat Andreas Schliekermann angerufen. Elke ist eine Frau, die darf ihm jetzt helfen. Aber die machen es zusammen. Rodewald, das ist der Wohnort und das ist im Landkreis Nienburg. Und der hat was Besonderes, ne? Dieser Ort. Erzähl mal, Andreas.
3: Ja, dieser Ort ist 12 Kilometer lang, wie gesagt. Der ist, da ist eine lange Dorfstraße durchgehend und der Ort ist ungefähr 100 Meter breit.
0: Okay, das ist wie so ein Schlauch.
3: So, genau.
0: Okay. Elke, kann man da gut shoppen gehen in Rodewald?
1: Wir haben hier Edeka, wir haben eine Tankstelle, wir haben Friseur, wir haben eine Apotheke. So shoppen direkt nicht. Also da müsste man schon nach Nienburg fahren oder nach Schwanstedt.
0: Oder in den Weserpark. Da,
1: genau, da waren wir aber auch schon öfter. Den kennen wir auch schon aus früheren Zeiten. Und jetzt waren wir länger nicht da gewesen, ehrlich gesagt.
0: Okay, dann wird es Zeit. Und vielleicht habt ihr ja sogar einen Einkaufsgutschein im Wert von 100 Euro dabei, wenn ihr die gleich eingespielten Hits in die richtige Reihenfolge bringt. Ihr unterstützt euch gegenseitig. Und ihr seid soweit? Geht's los?
3: Jo.
1: Ja.
0: Okay, dann mal die Ohren spitzen. Geht los, wir haben die ABC genannt und ihr macht dann hinterher mal eben die richtige Reihenfolge davon. Geht jetzt los.
2: A.

0: So, jetzt seid ihr beiden gefragt.
1: Ich sage C-A-B.
2: Ja, C. Wir haben uns...
1: Ja. Das ist hier... Oh, wie heißt jetzt der Titel?
0: C. D-A-B. D haben wir gar nicht, oder was hast du gesagt?
1: Nee, C-A-B, sag ich.
0: Okay, und was sagt er? Ihr habt ja vorher gesagt, das wäre schön, so zwei zu spielen, ja, weil dann kann man dem anderen die Schuld in die Schuhe schieben. Ne? Was sagt denn Andreas?
2: Also wir haben uns vorher so ein bisschen gerätselt. Ja. Ich war noch unsicherer als Elke, deswegen ich gehe da jetzt mal mit.
0: Du sagst auch C-A-B, ja?
2: Jawohl,
0: CAB. Ja, okay. Die Antwort auf die, beziehungsweise die Reaktion auf die Frage wäre dann. Ne.
1: Oh.
0: Ah, wartet mal, so ist es dann richtig eigentlich. A. 83. 86, Eyes in the Sunshine. 99, Mambo Number 5.
2: Ja. Oh. Ja.
0: Ihr könnt gerne wieder anrufen.
1: Ich habe aber doch zuerst C gesagt.
0: Nee, auch die Jury sagt gerade, nee. Du hast CAB gesagt, ne?
1: CAB, aber
0: ja.
1: Mit C fängt doch an, ne?
0: Nee, mit A.
2: C war das Letzte.
0: Wer A sagt, muss auch C sagen danach.
2: Ja.
0: Und dann B.
1: Oh, jetzt hab ich gut. Es. Oh,
2: ja. Alles gut.
0: Seid nicht so traurig. Grüße nach Rodewald. Ihr könnt ja um 15 Uhr wieder anrufen. Das werden auch andere probieren. Dann spielen wir die nächste Runde. Dann sind wir bei 200 Euro. Vielleicht lohnt sich das super. Mehr. Probiert's.
2: Schönen Dank erstmal.
0: Ja, danke auch, ne? Tschüss.
2: Und schönen Tag. Tschüss.
0: Tschüss. Andreas und Elke Schlickermann in Rodewald im Landkreis

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1: Hey, meins ist hier die Fußballfrage. Woran hat es gelegen? Wird ja auch gerne nach Wahlen in der Politik gestellt. Vor allem, wenn die Ergebnisse für die Parteien so verheerend ausfallen wie für die CDU bei der Landtagswahl gestern in Mecklenburg-Vorpommern. Ob es schon Antworten gibt und wie die dann aussehen, dazu gleich mehr in der Rundschau um 12 mit Laura Knepper hier bei uns auf Bremen 1.

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1: Mit Laura Knepper. Denkwürdige Wahlen, Parteien beraten über Konsequenzen. Umstrittene Reformen, Politiker diskutieren über mögliche Kurskorrekturen. Mögliche Falschaussage, Prozess gegen Ex-Verkehrsminister Scheuer hat begonnen. Das Wetter windig mit Sonne und Wolken bei maximal 17 bis 19 Grad. In Berlin ist heute Wahlnachlese angesagt und Katerstimmung. Nach den Landtagswahlen in Mecklenburg-Vorpommern und Berlin besprechen die Bundesparteien, welche Schlüsse sie aus den Resultaten ziehen. Im Mittelpunkt steht dabei der CDU-Chef und Bundeskanzler Friedrich Merz. Seine Partei hat in beiden Ländern deutlich verloren. Zur Frage, ob es möglich ist, dass diese Wahlen das Ende der politischen Karriere von Friedrich Merz einläuten, aus Berlin Chris Berdroh.
2: Also der Bundeskanzler ist politisch angeschlagen und steht extrem unter Druck. Auch weil sich der Wahlabend aus Sicht der CDU zu einem noch größeren Desaster entwickelt hatte, als zunächst vermutet. Merz hatte sehr früh um kurz nach 18 Uhr schon ein Statement abgegeben und so versucht, die Deutungshoheit über die Zahlen zu gewinnen. Er sprach von einem Desaster, aber auch davon, dass er weitermachen und die geplanten Reformen umsetzen wolle. Das sei jetzt entscheidend. Zu diesem Zeitpunkt lag die CDU noch knapp über der 5%-Hürde. Später am Abend wurde dann klar, dass der Worst Case eintritt, dass die CDU nämlich zum ersten Mal in ihrer Geschichte den Sprung in ein Landesparlament verfehlt. Die Frage ist jetzt, ob sich der Unmut auch in der Parteibasis heute und in den nächsten Tagen zu einem Sturm aufbaut, der dem Kanzler gefährlich werden kann. Ob sich eine Entwicklung wiederholt, wie wir sie bei der Leihmutterschaftsaffäre von Jens Spahn gesehen haben. Er musste nach wenigen Tagen sein Amt als Fraktionschef aufgeben. Klar ist auch, durch sein Statement hat Merz sein eigenes Schicksal noch enger mit den geplanten Reformen verknüpft. Sollten die Pläne jetzt zerpflückt werden, würde ihn das zusätzlich unter Druck setzen.
1: Was den Reformkurs angeht, fordert die Opposition schon Konsequenzen, aber auch aus Union und SPD kommen Forderungen nach Veränderungen, wie Dietrich Karl-Meurer aus Berlin berichtet.
3: AfD-Co-Chefin Alice Weidel glaubt nicht, dass die CDU so weitermachen kann. Sie sieht notwendige Reformen nicht umgesetzt und Deutschland im Stillstand. Die Abgrenzung der CDU zur AfD macht sie für die Verluste der CDU mitverantwortlich. Weidel fordert Gespräche zwischen AfD und CDU. Grünen-Chefin Franziska Brandner fordert eine Korrektur des Reformkurses der Bundesregierung. Reformen müssten gerecht sein und den Menschen Verbesserungen bringen, statt nur Kürzungen. Auch aus den Reihen der Koalitionsparteien selbst kommt Kritik. Saarlands Ministerpräsidentin und SPD-Vizechefin Anke Rehlinger sieht in den Wahlergebnissen vor allem eine Reaktion auf die Bundespolitik. Sie fordert mehr Wirtschaftswachstum und sozial gerechte Reformen. CDU-Vize und Bundesfamilienministerin Karin Prien will zwar am Reformkurs festhalten, die CDU müsse sich zugleich aber breiter aufstellen. CDU pur sei nicht die Lösung. Die Regierung müsse den Menschen besser zuhören und ihre Sorgen bei den Reformen ernster nehmen.
1: Die Vorsitzenden von SPD und CDU in Bremen sind besorgt wegen der Wahlergebnisse, finden es aber richtig, dass Kanzler Friedrich Merz an der Reformpolitik der Bundesregierung festhält. Mehr zu den Bremer Reaktionen hat aus der Nachrichtenredaktion Sven Kuhn.
4: Auf das starke Abschneiden der AfD müssten alle anderen Parteien reagieren, sagte CDU-Chef Heiko Strohmann.
5: Ich glaube, wir müssen unsere eigenen Themen setzen und wir müssen endlich die Themen beginnen, die den Menschen wichtig sind. Und das ist eben Ungerechtigkeit im normalen Leben, das ist Sicherheit, das ist Angst vor Arbeitsplatzverlust und dergleichen.
4: SPD-Chef Falk Wagner ergänzte, die Reformen in Berlin müssten gerechter gestaltet werden, damit wieder Vertrauen entstehen kann. AfD-Landeschef Sergej Minich wies Kritik zurück, seine Partei würde versuchen, die Demokratie schwächen zu wollen.
6: Ich kann Ihnen sagen, dass es mehr Demokratie geben wird mit der AfD. Wir möchten das Land nach vorne bringen und nicht zerstören.
4: BSW-Landeschef Christopher Schulze forderte ein Ende der sogenannten Brandmauer, die die AfD immer stärker gemacht habe. Über einen erfolgreichen Wahlkampf in Berlin für bezahlbares Wohnen freute sich die Landessprecherin der Bremer Linken, Anna Fischer. Enttäuscht über das schlechte Abschneiden seiner Partei zeigte sich Ole Humpig von der Bremer FDP, das für ihn aber absehbar war. Und für Grünensprecherin Josephine Asmus ist ihre Partei in Berlin und Mecklenburg-Vorpommern notwendig für stabile Mehrheiten.
1: Am Berliner Landgericht hat der Prozess gegen den ehemaligen Bundesverkehrsminister Andreas Scheuer und den früheren parlamentarischen Staatssekretär Gerhard Schulz begonnen. Die Anklage lautet uneidliche Falschaussage. Bedeutet, Scheuer und Schulz wird vorgeworfen, vor dem Pkw-Maut-Untersuchungsausschuss gelogen zu haben. Aus Berlin hat Oda Tischewski die Details.
7: Mit der sogenannten Pkw-Maut hatte sich die CSU 2019 in der schwarz-roten Koalition profilieren wollen. Doch das Projekt scheiterte vor dem Europäischen Gerichtshof in Luxemburg. Der urteilte, die Maut sei in der geplanten Form rechtswidrig, sie stelle eine unzulässige Diskriminierung von EU-Ausländern dar. Zu diesem Zeitpunkt allerdings hatte der damalige Bundesverkehrsminister Andreas Scheuer bereits Betreiberverträge in Höhe von 2 Milliarden Euro abgeschlossen. Diese kündigte Scheuers Ministerium noch am Tag des EuGH-Urteils. Den entstandenen Schadenersatzanspruch schaffte die Bundesregierung später mit einem Vergleich aus der Welt, der sie 243 Millionen Euro kostete. Vor einem nach dem Urteil eingerichteten parlamentarischen Untersuchungsausschuss sollen Scheuer und sein damaliger Staatssekretär Gerhard Schulz dann bewusst falsch ausgesagt haben. An das Angebot der Betreiber, die Vertragsunterzeichnung zu verschieben, bis nach der EuGH-Entscheidung Rechtssicherheit herrsche, könnten sie sich nicht erinnern. Die Staatsanwaltschaft bezweifelt diese Darstellung. Scheuer und Schulz droht im Falle einer Verurteilung eine Freiheitsstrafe von 3 Monaten bis zu 5 Jahren. Beide bestreiten die Vorwürfe.
1: Die Regierungspartei Geeintes Russland soll inmitten einer beispiellosen Krise im Land die Parlamentswahl haushoch gewonnen haben. Die Zentrale Wahlkommission hat nach Auszählung von mehr als 95% der Stimmen mitgeteilt, dass die Partei bei der Duma-Wahl auf 57,8% der Stimmen kommt. Bei der vergangenen Wahl vor 5 Jahren waren es noch 49,8%. Kritiker sprechen bei der Wahl von einer Farce. Sie werfen der russischen Führung vor, in dem streng kontrollierten politischen System keine abweichenden Meinungen zu dulden. Die meisten Kandidaten, die sich gegen den Ukraine-Krieg aussprechen, wurden von der Wahl ausgeschlossen. Unter dem Motto Zukunft statt Kahlschlag ruft die Gewerkschaft IG Metall in mehreren deutschen Städten zu Protestkundgebungen an Automobilstandorten auf. Neben Hamburg und Emden sind am frühen Nachmittag auch mehrere Demonstrationszüge vom Bremer Mercedes-Werk aus geplant. Erwartet werden hier rund 4000 Teilnehmer. Bremens IG Metall-Chefin Stefanie Gebhardt forderte im Radio Bremen-Interview vor allem bessere Rahmenbedingungen in den Werken.
8: In den Werken, da brauchen wir modernere Anlagen, da brauchen wir modernere Prozesse, da muss investiert werden, ist das eine. Wir brauchen aber auch gute politische Rahmenbedingungen. Ein Thema, was immer wieder im Raum steht, sind Industriestrompreise. Wir haben einen sehr hohen Strompreis, sehr hohe Energiekosten in Deutschland. Wir haben die Rahmenbedingungen drumherum, wir haben eine sehr aggressive Wirtschaftspolitik international, die Frage von Zollpolitik in den USA, aber auch einen sehr aggressiven chinesischen Wettbewerb. Das sind Rahmenbedingungen, da kann ein Unternehmen, auch wenn es noch so gesund ist, schwierig gegen bestehen.
1: Der Automobilaktionstag soll laut Gewerkschaft ein Zeichen für sichere Arbeitsplätze, zukunftsfähige Standorte und eine starke industrielle Basis setzen. Und jetzt weitere Meldungen aus Bremen, Bremerhaven und Niedersachsen von Irene Lottes.
0: Buden und Binnen, kompakt.
9: In Bremen-Osterfeuerwerk hat in der Nacht ein Reihenhaus gebrannt. Verletzt wurde niemand. Laut Feuerwehr war niemand im Haus. Die Einsatzkräfte konnten den Brand unter Kontrolle bringen und verhindern, dass sich die Flammen auf Nachbargebäude ausbreiten. Das Erdgeschoss des Hauses wurde stark beschädigt. Was genau den Brand ausgelöst hat, ist noch nicht klar und wird jetzt untersucht. Für die Deutsche Gesellschaft zur Rettung Schiffbrüchiger war es ein arbeitsintensives Wochenende. Die Seenotretter waren auf der Nord- und Ostsee insgesamt 32 Mal im Einsatz. Vor Helgoland haben sie eine stark unterkühlte Seglerin gerettet. Ein Rettungshubschrauber hat Arzt und Sanitäter zum Einsatzort gebracht und mit einer Seilwinde abgesetzt. Auf Borkum haben Seenotretter außerdem einer Seniorin geholfen, die im Hafen gestürzt war. In der Bremerhavener Innenstadt wird die Kennedy-Brücke ab dem frühen Abend gesperrt. Grund sind Wartungsarbeiten am Geste-Sperrwerk. Laut dem Hafenbetreiber Bremenports muss die Brücke aufgeklappt werden, damit ein Schwimmkran ein Stemmtor in das Sperrwerk heben kann. Mehrere Buslinien werden während der Sperrung umgeleitet. Morgen früh um 6 Uhr soll die Kennedy-Brücke dann wieder freigegeben werden. Ein weiteres Tor soll dann zwischen Donnerstag und Freitag eingesetzt werden.
1: Damit kommen wir zum Sport in der Rundschau heute Mittag mit Olaf Rathje. Und da beginnt die Ära Klopp bei der deutschen Fußballnationalmannschaft heute auch in der Praxis.
10: Ja, bisher war das Ganze ja noch sehr viel Theorie und auch eine zwar denkwürdige Pressekonferenz, aber halt alles nur in der Ankündigung. Heute kommen die Profis, die von Jürgen Klopp nominiert wurden, in Herzogenaurach zusammen. 44 Spieler hat der neue Bundestrainer ja eingeladen für die anstehenden Spiele und das in 2 verschiedenen Kadern. Und heute geht es dann erstmal ums Kennenlernen. an und auch Fototermine stehen auf dem Programm. Die erste Trainingseinheit, die steht dann erst morgen an. Kerstin von Kalkreuth.
11: Ab sofort geht es darum, sich neu Bundestrainer Klopp zu zeigen und einen Stammplatz zu ergattern für das Nations League-Spiel am Donnerstag in Amsterdam gegen die Niederlande. Am Sonntag spielt die Nationalmannschaft in Augsburg dann gegen Griechenland. Danach wird der Kader ausgetauscht. Nur Torwart Dahmen bleibt für die nächsten Spiele gegen Serbien und in Griechenland dabei. Der frühere Ingolstädter Pascal Groß erklärte am Wochenende, dass seine Karriere in der Nationalmannschaft beendet sei. Der 35-jährige WM-Teilnehmer, der in der Premier League spielt, drückt nun der DFB-Auswahl als Fan die Daumen.
10: Fußball gespielt wird aber auch heute schon in Bremen. Die Werder Frauen wollen den Schwung aus dem Derby-Sieg gegen den HSV mitnehmen und gegen den VfB Stuttgart die nächsten 3 Punkte einsammeln. Anstoß auf Platz 11 ist heute Abend um 18 Uhr.
1: So viel zum Sport und das war auch die Rundschau mit Laura Knepper.
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12: Ja, geht so, ne? Zieht sich immer wieder ein bisschen zu. Ein bisschen windig ist es auch. Es wird so ein bisschen herbstlich, aber überwiegend trocken. Hin und wieder kann es mal so ein bisschen tröpfeln, aber längere Zeit kein Niederschlag. Heute Nachmittag auch Nordwestwind, weiterhin ein Wechsel Sonne und Wolken. Das gilt übrigens auch für morgen. Da wird sich gar nicht so viel ändern. Die Temperaturen nachts 7 bis 15 Grad, 7 eher so Schneewerdingen, 15 Norderney. Und morgen, vielleicht erreichen wir dann mal am Mittwoch die 20 Grad oder vielleicht wollte ich sagen, vielleicht schon morgen. Da kratzen wir so ein bisschen an der 20 Grad Marke.
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12: Es ist jetzt 11:11. A1 Osnabrück Richtung Bremen zwischen Bremen-Brinkum und Hemelingen. 3 Kilometer stockender Verkehr. Und Autobahn 27 Walsrode Richtung Bremerhaven zwischen Achim-Nord und Bremen-Fahr. 4 Kilometer stockender Verkehr.
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12: Am Mikrofon Ansgar Langhorst, guten Tag. Liebe Grüße aus dem Studio.
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Manche Titel enden so schwungvoll, dass man denkt, da muss was hinterher, was geschoben wird. Das geht mit Will Smith sehr gut, im Rhythmus zu bleiben. Ja, geht doch. Gut, Bremen 1 ist hier.

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12: Ja, und die Sonne ist durchaus zwischendurch mal präsent, wenn gleich auch recht dichte Wolken immer wieder durchziehen. Es bleibt überwiegend trocken. Die Temperaturen aktuell 17 Grad in Bremerhaven, 17 auch in Oldenburg, 16 Bremen, heute bis 19 Grad. Nachts auch recht unterschiedlich, 7 Grad in Schneverdingen bis 15 Grad auf den ostfriesischen Inseln. Die Nacht dann zum Teil sogar nur gering bewölkt. Morgen tagsüber ähnlich wie heute, hin und wieder mal vielleicht ein Regenschauer, aber die Sonne ist ganz gut zwischendurch dabei.
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12: Eine Minute nach 12:30, A1 Osnabrück Richtung Bremen, zwischen Bremen-Brinkum und Hemelingen, 3 Kilometer stockender Verkehr. Autobahn 27, Walsrode Richtung Bremerhaven, zwischen Achim Nord und Bremen-Fahr, 4 Kilometer stockender Verkehr.
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12: Mit Ansgar Langhorst.
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1: Oasis, Don't Look Back in Anger. Das Lied erinnert mich an unseren Strandurlaub in Dun, wo wir schön abends noch beim Lagerfeuer am Meer gesessen haben.
0: Oasis. But don't look back in anger. Fleetwood Mac. Und Coldplay. Das ist Bremen 1.
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0: 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Verdammt lang her, dass ich in der Schule gestanden habe. Und bei Frau Grenz.
1: Er lebt nicht mehr.
0: Da mussten wir aufstehen. Es war auch im September und singen. Ansgar, hör auf zu schnacken. Sing mit. Ja, der Herbst ist fast da. Meteorologisch am Mittwoch. Und wie fühlt es sich an, haben wir gefragt?
2: Vor allem erstmal, dass die Tage wieder dunkler werden. Das finde ich nicht so schön. Aber an sich jetzt auch wieder mehr Tee trinken, Wärmflasche, irgendwie drinnen schön was lesen oder basteln oder so.
3: Es kommt jetzt auch wieder, dass man so manchmal drin sitzt und keinen Bock hat, rauszugehen. Und manchmal muss man sich halt einfach überwinden, irgendwie laufen gehen, irgendwie ein bisschen Sport machen.
4: Hast du so ein paar Tricks, ein paar Ideen immer, die du anwendest, um dein Wohlbefinden so im Herbst auch so ein bisschen zu steigern?
3: Wenn ich bei meiner Mutter bin, haben wir einen Ofen, Feuer, super gut.
5: Ich fange an mit Häkeln. Gerade mache ich für die Kinderküche von meinem kleinen Neffen Nudeln und also Sachen. Das kann man dann sehr gut vom Fernseher machen oder bei einem schönen Hörbuch mit einer Tasse Tee.
4: Woran merkst du, dass du gerade im Herbstfeeling bist?
6: Ich verkrieche mich ein bisschen mehr, habe ich das Gefühl schon. Also ich habe schon den Eindruck, dass ich jetzt ein bisschen mehr zu Hause bin auch.
4: Wie machst du es dir dann gemütlich?
6: Oh, jetzt gerade ist irgendwie, fängt schon so an mit Kakao trinken.
7: Ich persönlich mag den Herbst ja sehr gerne, weil man kann alles anziehen. Warme Erdtöne und ein Blau-Orange-Kontrast, der ist auch toll.
0: Klingt doch gemütlich.
8: Heia, Hussasa, der Herbst ist da.
0: Siehste? Und Take That sind auch da. 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
1: Mit Irene Lottes. SPD fordert Kurskorrektur bei Reformen. Schwesig setzt auf Rot-Rot-Grün in Mecklenburg-Vorpommern. Prozess gegen Ex-Verkehrsminister Scheuer hat begonnen. Das Wetter windig mit Sonne und Wolken bei bis zu 19 Grad. Nach den Wahlen in Mecklenburg-Vorpommern und Berlin steigt der Druck auf die Bundesregierung. Bei der SPD herrscht Entsetzen über die Verluste in Berlin auf der einen und Erleichterung über die erfolgreiche Aufholjagd von Manuela Schwesig in Mecklenburg-Vorpommern auf der anderen Seite. Die Partei diskutiert jetzt vor allem darüber, wie es mit den Reformvorhaben weitergehen soll. Das haben die Parteispitze und die Spitzenkandidaten in Berlin erklärt. Weitere Informationen aus Berlin von Markus Sambale.
2: Schwesig hatte sich im Wahlkampf in Mecklenburg-Vorpommern vom Kurs der Bundes-SPD und der Bundesregierung deutlich abgegrenzt und dafür viel Zuspruch bekommen. SPD-Chefin Baas will daraus Konsequenzen ziehen.
3: Wir sind in dieser Koalition und wir wollen das auch beibehalten. Dennoch muss man aus den Wahlkämpfen die Analyse auch ziehen, dass die Menschen mit den anstehenden Reformen nicht zufrieden sind.
2: Sollte die SPD auf grundlegende Änderungen bei den Reformen dringen, dürfte das aber zu Konflikten mit der Union führen. Kanzler Merz hatte in einem ungewöhnlichen Auftritt am Wahlabend verlangt, die Reformen müssten jetzt erst recht weitergehen.
1: Nach der Wahl in Mecklenburg-Vorpommern strebt SPD-Spitzenkandidatin Schwesig dort eine Koalition mit Linken und Grünen an. Das hat sie auch in Berlin erklärt. Heute Abend sollen die Parteigremien tagen. Dabei werde sie vorschlagen, mit Linken und Grünen Gespräche zu führen, so Schwesig. Auch in Berlin beraten nach der Abgeordnetenhauswahl die Gremien der Landesparteien darüber, wie es weitergeht. Die Spitzenkandidatin der Linkspartei Elif Eralp strebt rot-grün-rote Sondierungsgespräche an, berichtet Sabine Müller.
4: Der potenzielle Koalitionspartner SPD bremst allerdings, weil die dramatisch geschrumpfte SPD erstmal einige interne Fragen klären muss. Große Offenheit dagegen bei den Grünen. Deren Spitzenkandidat Werner Graf nennt bei Radio 1 eine rot-grün-rote Koalition das klare Ziel. Aber auch die Wahlverliererin CDU nimmt sich noch nicht aus dem Spiel. Spitzenkandidat Stefan Evers verweist im Inforadio auf eine zweite Dreierkoalition, die rechnerisch eine Mehrheit hätte, nämlich CDU, Grüne und SPD. Definitiv nichts zu tun haben mit einer Regierungsbildung wird die AfD, mit der niemand koalieren will.
1: In Berlin hat der Prozess gegen den ehemaligen Bundesverkehrsminister Andreas Scheuer von der CSU begonnen. Es geht noch einmal um die gescheiterte Pkw-Maut. Die wurde vom Europäischen Gerichtshof 2019 gestoppt. Scheuer hatte da aber schon Verträge mit Betreibern geschlossen. Darüber soll er laut Anklage in einem Untersuchungsausschuss falsche Angaben gemacht haben. Scheuer weist das zurück. Der Arbeitgeberverband Nordmetall kritisiert die heutigen Protestkundgebungen von Beschäftigten der Autobranche. Die Herausforderungen ließen sich nicht wegdemonstrieren, so der Verband. Allein in Bremen wollen am frühen Nachmittag bis zu 4000 Beschäftigte von Mercedes und Zulieferern auf die Straße gehen. Die IG Metall organisiert bundesweit mehr als 200 Aktionen. Zur Kritik von Nordmetall daran Michael Kück.
5: Streikähnliche Aktionstage belasteten die Unternehmen zusätzlich und schwächten die norddeutschen Standorte im internationalen Wettbewerb, sagte Nordmetall-Hauptgeschäftsführer Nico Fickinger. Es brauche stattdessen einen Dialog zwischen Arbeitgebern und Gewerkschaften über die Zukunft der Automobilindustrie. In mehreren Städten, neben Bremen auch in Hamburg und Emden, wollen sich heute tausende Beschäftigte der Branche am Aktionstag beteiligen. Dazu aufgerufen hat die IG Metall. Sie wehrt sich gegen die von den Konzernen angekündigten Sparpläne. Statt vor allem beim Personal zu kürzen, müsse mehr in die Werke investiert werden, so Bremens IG Metall-Chefin Stefanie Gebhardt.
1: Das waren die Nachrichten mit Irene Lottes.
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6: Die Temperaturen aktuell, die liegen in Bremen bei etwas unter 20 Grad. 19 sind heute auch die Werte, die wir erwarten können. Wir haben 17 in Verden. Die weiteren Aussichten, es bleibt überwiegend trocken. Hin und wieder kann es mal ein bisschen regnen. Nachts 11 bis 15 Grad. Morgen ähnlich wie heute.
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6: Es ist jetzt 13 Uhr und 5 Minuten A1 Hamburg Richtung Osnabrück zwischen Olten und Bremen-Asten. 5 Kilometer stockender Verkehr von der Baustelle. A1 Osnabrück Richtung Bremen zwischen Bremen-Brinkum und Hemelingen. 4 Kilometer stockender Verkehr. Eine Meldung für den Kreis Friesland. Die Landesstraße zwischen Wiefels und der B210 Jever West ist wegen Bergungsarbeiten in beiden Richtungen gesperrt. Und Kreis Stade, die Kreisstraße zwischen Ahlerstedt und Ahrensmoor West ist nach einem Unfall ebenfalls in beiden Richtungen gesperrt.
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6: Mit Ansgar Langhorst, moin.
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0: Meinst du, vielleicht haben Sie auch im Kollegenkreis oder im Freundeskreis oder in der Familie über das Wahlergebnis sowohl in Berlin als auch in Mecklenburg-Vorpommern gesprochen? In Mecklenburg-Vorpommern markiert das vorläufige Endergebnis einen deutlichen Einschnitt. Die AfD wird in MV mit 38,2% stärkste Kraft, relativ knapp dahinter die SPD von Ministerpräsidentin Manuela Schwesig mit 35,5%, mit 4,9% verfehlt die CDU den Einzug in den Landtag. Seit Bestehen der Bundesrepublik gab es das noch nie. Die CDU scheidet also damit aus dem Landtag, aus einem Landtag überhaupt. Zu dem starken Wahlergebnis der Linken, 25,7% in Berlin, haben wir vorhin schon Stimmen gehört, aber auch nach der Wahl in MV haben wir gefragt, wie beurteilen Sie in Bremen diesen Wahlausgang?
1: In Mecklenburg-Vorpommern, da bin ich schon enttäuscht und auch ein Stück weit entsetzt. Ich hoffe, dass die SPD es schafft, dort den Regierungsauftrag zu bekommen.
2: Die AfD wieder die stärkste Kraft in Mecklenburg. Das ist wohl ein Schrei der Bevölkerung, mal Änderungen zu machen. So, ne? Und da soll wohl die AfD helfen.
3: Die Zeiten drehen sich sehr gefährlich.
4: Unser Bundeskanzler sollte sich mal Gedanken machen. Was die CDU und die SPD da treiben, ist blöd.
5: Ich denke, es muss mal gehandelt werden von allen Seiten.
6: Finde ich irgendwie ein bisschen beängstigend. Weckt ja doch irgendwie Erinnerungen.
1: CDU raus, das hat mich schon ein bisschen gewundert, muss ich sagen.
7: Das ist für mich ein innerliches Fest. Wer irgendwie in der letzten Minute einen Tankrabatt raushaut, um die 5%-Hürde zu vermeiden, der hat es nicht verdient. Im Sport werden diese Leute wegen Unsportlichkeit vom Platz gestellt. Und jetzt haben sie genau das bekommen vom Schiedsrichter, vom Wähler, nämlich die rote Karte.
0: Stimmen zum Wahlausgang in Mecklenburg-Vorpommern aus Bremen. Hier ist Bremen 1, 18:01. Schönen Montag weiterhin.

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7: Also ganz schön sonnig, zumindest hier direkt vorm Fenster. Ich glaube, das ist nicht nur direkt bei mir vorm Fenster, sondern überall. Und wenn ich auf die Wetterkarte gucke, kann ich sagen, jo, so ist es auch. Wir haben an vielen Stellen die Sonne, die immer mal länger durchkommt. Regen ist auch nicht das große Thema heute. Vielleicht hier und da mal so ein paar Tropfen, ein paar Schauer. 16 Grad im Moment in Bremen, 16 in Rothenburg, 17 Verden. Heute bis 19 Grad, nachts auch recht mild, zumindest auf den Inseln. Da haben wir 13, 14, 15 Grad sogar auf Norderney. 7 Grad in Schneverdingen allerdings. Morgen am Dienstag, ähnlich wie heute, 19 Grad Bremen und Wadenburg. Kompakte Wolken, ja, sind auch dabei, aber es wird nicht viel regnen, auch morgen nicht.
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7: Eine Minute nach 13:30 ist es jetzt. Wir haben eine Meldung für die Autobahn 1 Hamburg Richtung Osnabrück zwischen Euthen und Bremen-Asten. 5 Kilometer stockender Verkehr von der Baustelle. A1 nochmal Osnabrück Richtung Bremen zwischen Bremen-Brinkum und Hemelingen. 4 Kilometer stockender Verkehr. Kreis Friesland, die Landesstraße zwischen Wiefels und der B210, Jever West. Die ist wegen Bergungsarbeiten in beiden Richtungen aktuell gesperrt. Kreis Stade, die Kreisstraße zwischen Ahlerstedt und Ahrensmoor West ist nach einem Unfall aber noch in beiden Richtungen dicht. Wir wünschen eine sichere Fahrt. Fahren Sie vorsichtig.
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7: Sonnige Grüße gerade nochmal aus dem Studio. Hier ist Ansgar Langhorst. Moin.
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0: Amsterdam Arena, Mittwochabend, mildes Wetter. Es läuft die 58. Minute der Pokalbegegnung zwischen Ajax Amsterdam und Willem II Tilburg, als Lasse Schöne brutal von einem Gegenspieler abgegrätscht wird.
1: Das ist gelb für Kali.
0: Schiedsrichter Danny Makkeli zögert keine Sekunde, gelbe Karte für den Sünder. Doch da meldet sich sein Kollege Paul van Buckel. Der sitzt in einem Übertragungswagen außerhalb des Stadions und beobachtet das Spiel vor 6 Bildschirmen. Über Funk teilt van Buckel seinem Kollegen mit, das war mitnichten nur gelb, das war glasklar eine rote Karte. Makkeli korrigiert seine Entscheidung und geht damit in die Geschichtsbücher ein, mit der ersten VAR-Entscheidung im Profifußball. Die einen sind dafür, die anderen dagegen. Wer über den VAR spricht, kennt nur Schwarz oder Weiß, seit 10 Jahren. Der Fanaktivist Markus Sotirianos drückt es so aus.
2: Wofür brauchen wir den Kram dann eigentlich, wenn es uns den Kern, weswegen wir ins Stadion gehen, nämlich die Freude über ein Torjubel, kaputt macht?
0: Und der offizielle Sprecher, der Elite-Schiedsrichter Alex Feuerherd, meint:
3: Ohne VAR im professionellen Sport wird es nicht mehr gehen.
0: In der Fußball-Bundesliga soll der VAR seit der Saison 2017-18 auf Fehlentscheidung des Schiedsrichters im Zuge eines erzielten Tores oder bei Strafraumsituationen hinweisen. Das Regelwerk wird jedoch laufend angepasst und sieht weitere Zuständigkeiten vor.
4: Ich habe das Gefühl, dass einfach der VAR mittlerweile der Chef ist und nicht mehr der Unparteiische,
0: sagt der Fußballtrainer Lukas Kwasniok. Dabei soll der VAR ausschließlich bei klaren und offensichtlichen Fehlentscheidungen des Schiedsrichters oder bei schwerwiegenden übersehenden Vorfällen korrigierend eingreifen. Gelingt oft, aber nicht immer. Das weiß auch Schiedsrichter-Experte Thorsten Kienhöfer.
5: Mit dem VAR sagt der Schiedsrichter: Mensch, ich habe es nicht hundertprozentig richtig gesehen, dann lasse ich es lieber, weil dann wird mir schon der VAR helfen.
0: Aus leidvoller Erfahrung wissen deutsche Fans, dass auch auf internationaler Ebene dem VAR das eine oder andere durch die Lappen gehen kann, wie bei Marc Cucurellas umstrittenen Handspiel gegen Deutschland während der EM 2024.
6: Und ein extremer Handspielverdacht. Cucurella nach Musiala-Schuss, kein Pfiff, kein Check, Glück, Spanien.
0: Als Synonym für den VAR hat sich in Deutschland der sogenannte Kölner Keller etabliert. Dort sitzen bis zum Ende der aktuellen Saison, wie einst Paul van Buckel in Amsterdam, die Video Assistant Referees, die gekommen sind, um zu bleiben. Und erstmals im Profifußball am 21. September 2016 in der Amsterdam Arena eingesetzt wurden. Das war heute vor 10 Jahren.
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Shubidubidua, M's Pop Music. Geht auch schon voll weiter mit Ricky Martin auf Bremen 1 am Montagmittag.

0: So, gleich der Nachmittag nach den 14 Uhr Nachrichten mit Michel Brückner hier auf Bremen 1. Das war der Vormittag und der Mittag mit Ansgar Langhorst. Ihnen noch sonnige Stunden am heutigen Montag.
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1: Mit Irene Lottes. SPD und CDU diskutieren Konsequenzen aus den Landtagswahlen. Schwesig setzt auf Rot-Rot-Grün in Mecklenburg-Vorpommern. Prozess gegen Ex-Verkehrsminister Scheuer hat begonnen. Das Wetter windig mit Sonne und Wolken bei bis zu 19 Grad. Nach den Wahlen in Mecklenburg-Vorpommern und Berlin steigt der Druck auf die Bundesregierung. Deutschland hat bei diesen Landtagswahlen nach Angaben von Kanzler Friedrich Merz eine tiefgreifende Veränderung des Parteiensystems erlebt. Das gehe über die Kritik an seiner Person hinaus, sagte Merz gerade in Berlin nach CDU-Gremiensitzungen.
2: Das ist ein schwerer Schlag und das wird auch für uns lange nachhallen. Wir werden uns über diese Konsequenzen noch lange zu unterhalten haben.
1: Auch die SPD hat über mögliche Konsequenzen gesprochen. Die Partei diskutiert jetzt vor allem darüber, wie es mit den Reformvorhaben weitergehen soll. Das haben die Parteispitze und die Spitzenkandidaten in Berlin erklärt. Weitere Informationen von Markus Sambale.
3: Schwesig hatte sich im Wahlkampf in Mecklenburg-Vorpommern vom Kurs der Bundes-SPD und der Bundesregierung deutlich abgegrenzt und dafür viel Zuspruch bekommen. SPD-Chefin Baas will daraus Konsequenzen ziehen.
4: Wir sind in dieser Koalition und wir wollen das auch beibehalten. Dennoch muss man aus den Wahlkämpfen die Analyse auch ziehen, dass die Menschen mit den anstehenden Reformen nicht zufrieden sind.
3: Sollte die SPD auf grundlegende Änderungen bei den Reformen dringen, dürfte das aber zu Konflikten mit der Union führen. Kanzler Merz hatte in einem ungewöhnlichen Auftritt am Wahlabend verlangt, die Reformen müssten jetzt erst recht weitergehen.
1: Nach der Wahl in Mecklenburg-Vorpommern strebt SPD-Spitzenkandidatin Manuela Schwesig eine Koalition mit Linken und Grünen an. Das hat sie in Berlin erklärt. Heute Abend sollen die Parteigremien tagen. Dabei werde sie vorschlagen, mit Linken und Grünen Gespräche zu führen, so Schwesig. Auch in Berlin beraten nach der Abgeordnetenhauswahl die Gremien der Landesparteien darüber, wie es weitergeht. Die Spitzenkandidatin der Linkspartei Elif Eralp strebt rot-grün-rote Sondierungsgespräche an, berichtet Sabine Müller.
5: Der potenzielle Koalitionspartner SPD bremst allerdings, weil die dramatisch geschrumpfte SPD erstmal einige interne Fragen klären muss. Große Offenheit dagegen bei den Grünen. Deren Spitzenkandidat Werner Graf nennt bei Radio 1 eine rot-grün-rote Koalition das klare Ziel. Aber auch die Wahlverliererin CDU nimmt sich noch nicht aus dem Spiel. Spitzenkandidat Stefan Evers verweist im Inforadio auf eine zweite Dreierkoalition, die rechnerisch eine Mehrheit hätte, nämlich CDU, Grüne und SPD. Definitiv nichts zu tun haben mit einer Regierungsbildung wird die AfD, mit der niemand koalieren will.
1: Die Europäische Union hat nach den Wahlen in Russland neue Strafmaßnahmen erlassen. Die Sanktionen betreffen Verantwortliche für die Abstimmungen in den besetzten Gebieten der Ukraine. Weder die dort abgehaltenen Wahlen noch deren Ergebnisse würden jemals anerkannt, heißt es in einer Erklärung. Die Wahlen zur Staatsduma hätten den anhaltenden Abbau der Demokratie in Russland deutlich gemacht, heißt es weiter in der Erklärung. Der Sieg der Kreml-Partei Geeintes Russland sei von vornherein klar gewesen. Das waren die Nachrichten mit Irene Lottes.
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6: Mit den aktuellen Temperaturen 16 Grad sind es aktuell in Bremen-Mitte und in Bremerhaven, 17 in Achim und 18 aktuell in Brinkum. Ja, heute Nachmittag meist noch wolkig, aber jetzt im Tagesverlauf soll sich auch immer mal mehr die Sonne zeigen können. Auch die Schauerneigung geht weiter zurück und so bleibt es vermutlich größtenteils trocken zum Abend und zur Nacht hin. Ja, und auch morgen erwartet uns ein Mix aus Sonne und Wolken. Mit Regen ist aber auch voraussichtlich nicht zu rechnen. Das Ganze bei maximal 17 Grad auf den Inseln morgen. Im Binnenland werden 18 bis 19 erwartet.
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6: Es ist 14.04 Uhr. Vorsicht bitte auf der A26 Stade Richtung Hamburg. Zwischen Dollern und Horneburg steht ein defektes Fahrzeug. Vorsicht bitte auch auf der A1 Bremen Richtung Osnabrück. Zwischen Heudorf und Neunkirchenförden steht ein defektes Fahrzeug. A1 Hamburg Richtung Osnabrück. Zwischen Euthen und Bremen-Arsten 5 Kilometer stockender Verkehr vor der Baustelle. A1 Osnabrück Richtung Bremen. Zwischen Bremen-Brinkum und Hemeling 4 Kilometer stockender Verkehr. Die B71 Zevensoltau ist zwischen Söhlingen und Tewel nach einem Unfall in beiden Richtungen gesperrt. Eine Meldung aus dem Kreis Friesland habe ich für Sie. Die Landesstraße zwischen Wiefels und B210 Jever West ist wegen Bergungsarbeiten in beiden Richtungen gesperrt. Und zu guter Letzt noch eine Meldung aus dem Kreis Stade. Die Kreisstraße zwischen Ahlerstedt und Ahrensmoor West ist nach einem Unfall in beiden Richtungen gesperrt. Ich wünsche Ihnen eine gute und vor allem sichere Fahrt.
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6: Ja, und ich freue mich, dass wir jetzt gemeinsam diesen Nachmittag miteinander verbringen können. Jetzt gibt's für Sie The Course, Terry Jacks und Whitney Houston. Ich bin Michelle Brückner. Schön, dass Sie mit dabei sind.
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Boris mit What Can I Do hier bei Bremen 1 an diesem Montagnachmittag. Ja, jeder von uns kann ja mal in eine Notfallsituation kommen und umso wichtiger ist es, dass man dann weiß, was zu tun ist. Denn bei einem plötzlichen Herzstillstand, da verdoppelt oder sogar verdreifacht schnelles Handeln die Überlebenschance. Ja, die drei einfachen Schritte heißen dann prüfen, rufen, drücken. Also erstmal prüfen, ob die Person ansprechbar ist, ob sie normal atmet, dann um Hilfe rufen und den Notruf wählen und dann heißt es fest in die Mitte des Brustkorbs drücken, so 100 bis 120 Mal pro Minute, bis professionelle Hilfe eintrifft. Ja, und um dort den richtigen Rhythmus zu treffen, da gibt es verschiedene Songs, die offiziell empfohlen werden, damit man sie im Hinterkopf hat, um den richtigen Rhythmus zu drücken. Und einen davon, den hören wir jetzt. Der Songtitel ist in Bezug auf das Thema ein bisschen makaber, finde ich, aber er kann Leben retten. Deswegen blenden wir den Songtitel jetzt mal aus. Es geht um AC/DC Highway to Hell.

Three Doors Down mit Here Without You bei Bremen 1. 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

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Und jetzt gibt's für Sie Cliff Richard mit Dreamin'.

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7: Aktuell liegen die Temperaturen bei 16 bis 18 Grad. Heute Nachmittag meist noch wolkig, aber jetzt im Laufe des Tages soll sich auch die Sonne immer mehr zeigen können. Und auch die Schauerneigung geht weiter zurück und so bleibt es vermutlich größtenteils trocken zum Abend und auch zur Nacht hin. Ja, und auch morgen erwartet uns ein Mix aus Sonne und Wolken. Regen ist auch da eher nicht in Sicht. Das Ganze bei maximal 17 Grad auf den Inseln. Und im Binnenland werden 18 bis 19 Grad erwartet.
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7: Es ist 14.30 Uhr, A1 Hamburg Richtung Osnabrück, zwischen Euthen und Bremen-Arsten, 5 Kilometer stockender Verkehr vor der Baustelle. A1 Osnabrück Richtung Bremen, zwischen Bremen-Brinkum und Hemeling, 4 Kilometer stockender Verkehr. Die B71 Zeven-Soltau ist zwischen Söhling und Tewel nach einem Unfall in beiden Richtungen gesperrt. Kreis Friesland, die Landesstraße zwischen Wiefels und B210 Jever-West ist wegen Bergungsarbeiten in beiden Richtungen gesperrt. Und zu guter Letzt habe ich noch eine Meldung für Sie aus dem Kreis Stade. Die Kreisstraße zwischen Ahlerstedt und Ahrensmoor-West ist nach einem Unfall in beiden Richtungen gesperrt. Ich wünsche Ihnen eine gute und vor allem sichere Fahrt.
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7: Und wir werfen gleich noch einmal einen Blick auf die Wahlen in Berlin und Mecklenburg-Vorpommern, gemeinsam mit unserem Korrespondenten Max Ulrich aus dem Hauptstadtstudio in Berlin. Ich bin Michelle Brückner und ich freue mich, dass Sie mit dabei sind.
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1: Genesis, Land of Confusion. Das war 86, ne? War ich kurz vorm Abi. Das ist lange her.
0: Genesis, Lobo und Texas. 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

Das war Ray Parker Jr. mit Ghostbusters hier bei Bremen 1 an diesem Montagnachmittag. Ja, das gab's noch nie. Die CDU ist bei der Landtagswahl in Mecklenburg-Vorpommern an der 5%-Hürde gescheitert. Ein heftiger Tiefschlag für die Partei von Bundeskanzler Friedrich Merz. Und auch die andere Regierung

0: Parteichef. Und damit war der Tonfall für den Rest des Abends und auch für heute gesetzt. Und bis jetzt gibt es niemanden in der CDU, der aufgestanden ist und dem Kanzler laut widersprochen hat.
1: Die SPD hat in Berlin ja ordentlich auf die Mütze bekommen. Aber in Mecklenburg-Vorpommern kann die SPD-Ministerpräsidentin Manuela Schwesig wohl weitermachen. Was bedeuten die Wahlergebnisse denn für die SPD?
0: Also Manuela Schwesig hat gezeigt, dass die SPD in Wahlkämpfen auch aufholen kann, aber ihr ist es nicht gelungen, trotz großer Beliebtheit und Amtsbonus die stärkste Kraft zu werden. Das ist die AfD geworden. Trotzdem ein Erfolg für Schwesig. Für die SPD im Bund ist Schwesigs Erfolg nicht nur Grund zum Jubeln, denn Schwesig hat im Wahlkampf gegen die Rentenreformpläne der schwarz-roten Koalition getrommelt.
1: Und die AfD, die hat ja in Mecklenburg-Vorpommern die meisten Stimmen geholt und in Berlin dazu gewonnen. War das jetzt ein guter Abend für die Partei?
0: Ja, aber eine Sache hat für die Partei noch nicht geklappt, denn die AfD will ja gerne mal regieren. In Mecklenburg-Vorpommern hat sie zwar die meisten Stimmen geholt, aber für eine Regierungsmehrheit braucht sie Partner. Und die meisten Parteien wollen das eben nicht, weil sie sagen, die AfD sei eine rechtsextreme Partei. Bundespolitisch stärken die beiden Wahlen der Partei den Rücken, zum Regieren reicht's aber eben noch nicht.
1: Was bedeutet das denn jetzt alles für die Reformpläne der Bundesregierung?
0: Also der Bundeskanzler will seine Reformen durchziehen, bei Rente, bei der Steuer, beim Gesundheitssystem und der Pflege. Aber sowohl aus der SPD als auch aus der CDU gibt es schon Stimmen, die sagen, wir müssen vielleicht nochmal über die ein oder andere Stelle reden. Zum Beispiel, ob man wirklich die Rente mit 63 abschaffen soll. Es bleibt also spannend, ob es an den Reformplänen noch Änderungen gibt und wie groß die dann ausfallen.
1: Vielen Dank, Max Ulrich aus unserem Hauptstadtstudio in Berlin, zu den Wahlergebnissen aus Berlin und Mecklenburg-Vorpommern. Und bei uns geht's jetzt weiter mit Musik, und zwar mit Carly Simon und You're So Vain.

Der Bremen 1 Verkehrsservice aktuell um 14.51 Uhr. Vorsicht bitte auf der A28 Oldenburg Richtung Leer zwischen Dreieck Oldenburg West und Oldenburg Wächleu befindet sich eine ungesicherte Unfallstelle. Hier also bitte ganz besonders vorsichtig fahren.

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1: Mit Irene Lottes. Merz sieht tiefe Zäsur durch Landtagswahlergebnisse. SPD fordert Kurskorrektur bei Reformen. Unbekannte beschädigen Dutzende Scheiben bei Bremer Logistikunternehmen. Das Wetter windig mit Sonne und Wolken bei bis zu 19 Grad. Nach den Landtagswahlen in Mecklenburg-Vorpommern und Berlin diskutieren die Parteien in Berlin über Konsequenzen. Nach den Verlusten für seine Partei hat CDU-Chef Friedrich Merz eine Aufarbeitung angekündigt. Deutschland habe eine tiefgreifende Veränderung des Parteiensystems erlebt, nachdem die CDU in Mecklenburg-Vorpommern zum ersten Mal in ihrer Geschichte an der 5%-Hürde gescheitert ist, müsse sich die Partei grundsätzliche Fragen stellen, erklärte Merz.
2: Diese Wahl ist eine tiefe Zäsur. Es ist ein für die CDU in Deutschland dramatisches, einmaliges Ergebnis. Das ist ein schwerer Schlag und das wird auch für uns lange nachhallen. Wir werden uns über diese Konsequenzen noch lange zu unterhalten haben.
1: Auch die SPD hat über Konsequenzen aus den Wahlen in Mecklenburg-Vorpommern und Berlin diskutiert. Die Partei will innerhalb der Bundesregierung nun vor allem darüber sprechen, wie es mit den Reformvorhaben weitergehen soll, berichtet Dietrich Kallmeurer aus Berlin.
3: Nach den Wahlschlappen ihrer Partei sieht SPD-Chefin und Bundesarbeitsministerin Bärbel Baas Änderungsbedarf. Die Menschen sind mit den anstehenden Reformen nicht zufrieden, sagt sie nach Beratungen der Parteispitze im Willy-Brandt-Haus. Deshalb müssten diese einen Realitätscheck und vor allem einen Gerechtigkeitscheck bekommen. Über Rente, Pflege und Gesundheit müsse die Koalition jetzt sprechen. Auch der SPD-Co-Vorsitzende und Bundesfinanzminister Lars Klingbeil verlangt Änderungen. So wie in den vergangenen Monaten könne es nicht weitergehen.
1: In Mecklenburg-Vorpommern strebt SPD-Spitzenkandidatin Manuela Schwesig nach der Wahl nun eine Koalition mit Linken und Grünen an. Das hat sie in Berlin erklärt. Heute Abend sollen die Parteigremien tagen. Dabei werde sie dann vorschlagen, mit Linken und Grünen Gespräche zu führen, so Schwesig. Der Arbeitgeberverband Nordmetall kritisiert die heutigen Protestkundgebungen von Beschäftigten der Autobranche. Die Herausforderungen ließen sich nicht wegdemonstrieren, so der Verband. Allein in Bremen wollen zur Stunde bis zu 4.000 Beschäftigte von Mercedes und Zulieferern auf die Straße gehen. Die IG Metall organisiert bundesweit heute mehr als 200 Aktionen. Zur Kritik von Nordmetall, Michael Kück.
4: Streikähnliche Aktionstage belasteten die Unternehmen zusätzlich und schwächten die norddeutschen Standorte im internationalen Wettbewerb, sagte Nordmetall-Hauptgeschäftsführer Nico Fickinger. Es brauche stattdessen einen Dialog zwischen Arbeitgebern und Gewerkschaften über die Zukunft der Automobilindustrie. In mehreren Städten, neben Bremen auch in Hamburg und Emden, wollen sich heute tausende Beschäftigte der Branche am Aktionstag beteiligen. Dazu aufgerufen hat die IG Metall. Sie wehrt sich gegen die von den Konzernen angekündigten Sparpläne. Statt vor allem beim Personal zu kürzen, müsse mehr in die Werke investiert werden, so Bremens IG Metall-Chefin Stefanie Gebhardt.
1: Unbekannte haben in der Bremer Überseestadt mehr als 60 Scheiben eines Logistikunternehmens beschädigt. Laut Polizei wurden in der Konsul-Schmidt-Straße über das Wochenende einige Scheiben eingeschlagen und andere mit Parolen beschmiert. Es gibt ein anonymes Bekennerschreiben, das mutmaßlich aus der linksradikalen Szene stammt. Der Staatsschutz der Polizei Bremen ermittelt. Das waren die Nachrichten mit Irene Lottes.
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5: Mit den aktuellen Temperaturen 18 Grad sind es in Achim, 17 in Bremen-Mitte, 16 in Bremerhaven und 15 Grad in Nordholz. Ja, heute Nachmittag meist noch wolkig, aber es soll jetzt im Tagesverlauf immer mal aufklaren und auch die Sonne soll immer mal wieder zum Vorschein kommen. Und auch die Schauerneigung geht weiter zurück und so bleibt es vermutlich größtenteils trocken zum Abend und zur Nacht. Ja, und auch morgen erwartet uns ein Mix aus Sonne und Wolken. Mit Regen ist voraussichtlich da nicht zu rechnen. Dazu maximal 17 Grad auf den Inseln. Und im Binnenland werden 18 bis 19 Grad erwartet.
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5: Es ist 15.04 Uhr. Vorsicht bitte auf der A28 Oldenburg Richtung Leer. Zwischen Leer Ost und Dreieck Leer liegt ein Metallteil auf der Fahrbahn. Vorsicht bitte auch auf der A28 Oldenburg Richtung Leer. Zwischen Dreieck Oldenburg West und Oldenburg Wechleu befindet sich eine ungesicherte Unfallstelle. A1 Hamburg Richtung Osnabrück. Zwischen Euthen und Bremen-Arsten 5 Kilometer stockender Verkehr vor der Baustelle. A1 Osnabrück Richtung Bremen. Zwischen Bremen-Brinkum und Hemeling 4 Kilometer stockender Verkehr. Kreis Friesland. Die Landesstraße zwischen Wiefels und B210 Jever West ist wegen Bergungsarbeiten in beiden Richtungen gesperrt. Und zu guter Letzt habe ich noch eine Meldung aus dem Kreis Stade für Sie. Die Kreisstraße zwischen Ahlerstedt und Ahrensmoor West ist nach einem Unfall in beiden Richtungen gesperrt. Ich wünsche Ihnen eine gute und vor allem sichere Fahrt.
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5: Ja, und gleich gibt es hier die Chance auf einen 200-Euro Einkaufsgutschein vom Weserpark. Das ist nämlich aktuell der Jackpot beim Hit-Dreier. Weil das Spiel so gut bei Ihnen ankommt, geht der Hit-Dreier in die Verlängerung. Diese Woche läuft er unter der Überschrift Zweite Chance. Das heißt, es gilt, die Hit-Dreier zu erraten, die noch nicht von Ihnen geknackt worden sind. Also wer in den vergangenen 3 Wochen gut aufgepasst hat, ist durchaus etwas im Vorteil heute. Ja, und so viel kann ich schon mal verraten. Diese Spielrunde ist ein Eisenbahn-Spezial. Also alle Songs haben einen Zug beziehungsweise einen Train im Titel. Wenn Sie mitmachen möchten, dann jetzt anrufen unter der 0421 246 611 und ich freue mich gleich mit Ihnen zu spielen. Ich bin Michelle Brückner, schön, dass Sie mit dabei sind.
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1: Ja, der Hitdreier geht in die Verlängerung, weil das Spiel so gut bei Ihnen ankommt. Deswegen läuft diese Woche jetzt unter der Überschrift Zweite Chance. Also es gilt, die Hitdreier zu erraten, die noch nicht von Ihnen geknackt worden sind. Und es geht aktuell um einen 200-Euro Einkaufsgutschein vom Weserpark. Das ist der Jackpot. Prinzip ist ganz einfach. Wir spielen Ihnen gleich drei Songs vor und Sie müssen uns dann sagen, in welcher zeitlichen Reihenfolge die damals erschienen sind. Ja, und ich habe jetzt hier meinen Spielpartner, nämlich Steffen Knake ist das heute. Moin, Steffen.
2: Ja, moin, hallo.
1: Du bist gebürtiger Bremer, wohnst jetzt aber in Wittmund, richtig?
2: Genau, richtig, jawohl.
1: Und was hat dich damals dahin verschlagen?
2: Meine Frau.
1: Aha, sehr gut, die Liebe. Ja. Das ist doch ein guter Grund. Hast du sie denn jetzt auch zur Beratung dabei oder versuchst du es alleine?
2: Nein, sie möchte nicht. Sie hat Angst, etwas falsch zu sagen und deswegen muss ich da alleine durch.
1: Alles klar, also die Verantwortung liegt jetzt ganz bei dir. Hast du denn in den letzten Wochen schon ein bisschen mitgeraten zu Hause?
2: Ich höre euch während der Arbeit immer. Ich bin im Homeoffice und habe da dann Zeit, den Radiosender zu verfolgen und habe es immer mitgespielt am Radio. Habe immer zugehört und heute bin ich mal durchgekommen, ja.
1: Vielleicht sind ja dann die Chancen gar nicht so schlecht, denn es ist ja diese Woche die zweite Chancewoche. Nochmal zu den Spielregeln. Also Interpret oder Band sind egal, die musst du nicht nennen. Titel ist auch egal, genaue Jahreszahl ist auch egal. Nur die zeitliche Reihenfolge muss stimmen. Also wann war welcher? Einfach die Titel A, B, C von alt nach jung sortieren. Und diese Runde ist ein Eisenbahn-Spezial. Also alle Titel haben einen Train im Titel. Also was ganz Besonderes heute. Bist du bereit?
2: Ich bin bereit.
1: Okay, dann hören wir jetzt mal rein. Das ist dein Quiz.
0: Ah.

0: So, Steffen, das waren die drei Songs. Hast du schon eine Idee?
1: Ich habe eine Idee, ja. Ich würde spontan CAB sagen.
0: Das ging schnell.
1: Ja, was soll ich lange überlegen, sonst entscheide ich mich nachher noch um.
0: Sollen wir mal reinhören, ob es richtig war? Also CAB halte ich fest.
1: CAB, genau.
0: Das ist richtig. Du hast den 200€ Einkaufsgutschein gewonnen.
1: Top, da freue ich mich.
0: Sehr gut, und wir hören jetzt noch mal rein in die richtige Lösung. Also alles richtig gemacht. Der 200€-Gutschein gehört dir. Nimmst du deine Frau dann zum Einkaufen mit?
1: Ja, die darf mit.
0: Ja, sehr gut.
1: Wenn sie schon nicht mitspielen wollte zum Einkaufen, kann sie mit.
0: Dann herzlichen Glückwunsch. Und den nächsten Hit-Dreier, den hören Sie morgen hier um 8.40 Uhr bei Bremen 1. Und dann starten wir wieder mit einem Jackpot von 100€. Vielen Dank, Steffen.
1: Gerne.
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7: Die Temperaturen, die liegen aktuell bei 16 bis 18 Grad so im Schnitt. Heute Nachmittag meist noch wolkig, aber jetzt im Laufe des Tages soll sich auch die Sonne immer mehr durchsetzen können. Und auch die Schauerneigung geht weiter zurück und es bleibt vermutlich größtenteils trocken zum Abend und zur Nacht hin. Ja, und auch morgen erwartet uns ein Mix aus Sonne und Wolken. Regen ist aber auch da nicht in Sicht. Dazu maximal 17 Grad auf den Inseln und im Binnenland werden 18 bis 19 Grad erwartet.
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7: Es ist 15.30 Uhr. A1 Hamburg Richtung Osnabrück zwischen Euthen und Bremen-Arsten. 5 Kilometer stockender Verkehr vor der Baustelle. A1 Osnabrück Richtung Bremen zwischen Bremen-Brinkum und Hemeling. 4 Kilometer stockender Verkehr. Die A29 Oldenburg Richtung Wilhelmshaven ist zwischen Oldenburg-Hafen und Kreuz Oldenburg-Nord nach einem Unfall gesperrt. Kreis Friesland, die Landesstraße zwischen Wiefels und B210 Jever-West ist wegen Bergungsarbeiten in beiden Richtungen gesperrt. Und zu guter Letzt noch eine Meldung aus dem Kreis Stade. Die Kreisstraße zwischen Allerstedt und Ahrensmoor-West ist nach einem Unfall in beiden Richtungen gesperrt. Ich wünsche Ihnen eine gute und sichere Fahrt.
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7: Ja, und gleich geht es bei uns um die neue Buten- und Binnenwochenserie. Freiwillig Feuerwehr heißt sie. Und worum es da genau geht, darüber spreche ich gleich mit Buten- und Binnenreporter Heiko Haben. Ich bin Michelle Brückner. Schön, dass Sie mit dabei sind.
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0: Ja, wir können alle echt froh sein, dass es sie gibt. Menschen, die mitten in der Nacht aufstehen und losfahren. Denn freiwillig neben ihrem normalen Job, Heiko Happen von Buten und Binnen hat eine Woche lang die Ortsfeuerwehr Brinkum begleitet. Und zwar 24/7 mit dem Pieper neben dem Bett. Und daraus ist die neue Wochenserie entstanden. Freiwillig Feuerwehr, ganz bewusst ohne E am Ende. Heiko, wie war denn die Woche? Du hast mir gerade schon verraten, du bist ein bisschen müde, oder?
1: Ja, ich muss mir gerade wirklich Mühe geben, nicht zu gehen. Und ja, die Woche, die war trotzdem sehr, sehr spannend. Aber ehrlich gesagt, weiß ich wirklich nicht, weil ich das letzte Mal so unruhig geschlafen habe. Weil man erwartet ja die ganze Zeit, dass gleich der Pieper losgeht. Also mitten in der Nacht muss man dann ja aufstehen, sofort los. Das ist schon nicht ohne. Und für die, die lange dabei sind bei der Feuerwehr, ist das natürlich total normal. Für Neulinge wie mich war das wirklich eine Woche Daueranspannung. Und dazwischen dann immer noch so Übungen, ziemlich realistisch gemacht von der Feuerwehr Brinkum. Das glaube ich, jeder, der vorbeikam, dachte, da ist wirklich was los.
0: Ja, das kann ich mir vorstellen. Das ist wirklich nicht ohne. Und deswegen jetzt gleich am Anfang mal Respekt und ein dickes Dankeschön an alle, die in den freiwilligen Feuerwehren da draußen tätig sind. Aber mal ehrlich, Heiko, warum macht man das?
1: Ja, das habe ich Luis Ravens auch gefragt. Der ist in meinem Film so der rote Faden, den begleite ich die ganze Zeit. Der ist Feuerwehrmann in Brinkum, seit 2019 dabei. Vorher hatte der mit Feuerwehr so gar nichts zu tun und seine Antwort, die kam ziemlich schnell.
2: Dass ich Menschen helfen kann, ne? Also das ist wirklich das, was das Beste daran ist. Man hilft Leuten in den schlimmsten Situationen in ihrem Leben. So einfach ist das. Und das gibt mir ein richtig gutes Gefühl.
0: Ja, Respekt. Und man muss ja sagen, es heißt zwar Feuerwehr, aber es brennt ja nicht nur. Brinkum liegt ja auch direkt an der A1.
1: Genau. Und die Ortsfeuerwehr Brinkum ist auch mit zuständig für das Stück zwischen Dreieck Stur und Brinkum. Da gab es ja in den letzten Monaten immer richtig schlimme Unfälle, teilweise mit Toten. Und da rücken dann da wirklich Feuerwehrleute an, die sonst ganz normale Jobs haben. Und zu Hause liegt da natürlich auch irgendjemand und wartet auf die, bis die Tür wieder aufgeht. Bei Luis ist das seine Frau Vanessa und

Want to make her happy hier bei Bremen 1 an diesem Montagnachmittag. Vielleicht hat bei Ihnen ja in letzter Zeit mal jemand Ihnen einen Gefallen getan und Sie möchten Danke sagen oder jemand hat Geburtstag oder Hochzeitstag und Sie möchten gratulieren. Dann machen Sie das doch einfach mal übers Radio, vielleicht bei uns bei Grüße und Musik. Denn immer von montags bis freitags spielen wir hier bei Bremen 1 von 18 bis 19 Uhr eine Stunde lang Ihre Grüße und Musikwünsche. Und wenn Sie mitmachen möchten, dann rufen Sie uns doch am besten direkt an unter der 0421 246 622 oder schicken Sie uns an diese Nummer einfach eine WhatsApp-Nachricht, das geht auch. Oder Sie können uns natürlich auch einfach eine Mail schicken an musikwünsche@radiobremen.de. Und wenn Sie noch ein bisschen Inspiration brauchen, welchen Song man sich wünschen könnte zum Gruß, ich hätte hier einen für Sie. Status Quo, Rockin' All Over the World.

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1: Mit Irene Lottes. Tiefe Zäsur. Parteien beraten über Konsequenzen aus Landtagswahlen. Mögliche Falschaussage. Prozess gegen Ex-Verkehrsminister Scheuer hat begonnen. Sorgen und Ärger. Beschäftigte der Automobilindustrie auch in Bremen beteiligen sich an IG Metall Aktionstag. Das Wetter windig mit Sonne und Wolken bei bis zu 19 Grad. Die Wahlen in Mecklenburg-Vorpommern und Berlin haben das politische Berlin tüchtig aufgerüttelt. Die Parteigremien haben die Ergebnisse heute besprochen und die Frage nach den Konsequenzen gestellt. Vor allem bei der CDU gibt es viel aufzuarbeiten. In Mecklenburg-Vorpommern ist die Partei zum ersten Mal überhaupt an der 5%-Hürde gescheitert und nicht mehr in einem Landtag vertreten. Die Fraktion dort wird nun aufgelöst. Das sei eine tiefe Zäsur und werde noch lange nachhallen, hat CDU-Chef Friedrich Merz heute erklärt. Eine Personaldebatte gebe es nicht. Niemand in der Führung habe diese Frage gestellt. Und Merz sieht auch nicht nur sich, sondern das Parteiensystem im Ganzen in Frage gestellt.
2: Die Gründe für diese Wahlergebnisse reichen aber weit über meine Person hinaus. Wir erleben eine tiefgreifende Veränderung des politischen Parteiensystems in Deutschland sowie auch in vielen anderen Ländern der Welt. Bei den gestrigen Wahlen hier in Berlin zum Beispiel wurden mit mehr als 40% Kräfte gewählt, die destruktiv sind, die unser politisches, parlamentarisches System infrage stellen und die mit radikalen und einfachen Lösungen versuchen, die Menschen zu begeistern.
1: Die CDU werde sich jetzt grundsätzliche Fragen stellen, so Merz weiter. Die Koalition stellt er dabei nicht in Frage, aber der Druck auf die Bundesregierung steigt und so steht jetzt auch der Reformkurs der schwarz-roten Koalition in Frage. Die SPD-Spitze fordert da Korrekturen, stellt sich aber gleichzeitig klar hinter das Regierungsbündnis, berichtet Dietrich Kallmeurer aus Berlin.
3: Nach den Wahlschlappen ihrer Partei sieht SPD-Chefin und Bundesarbeitsministerin Bärbel Baas Änderungsbedarf. Die Menschen sind mit den anstehenden Reformen nicht zufrieden, sagt sie nach Beratungen der Parteispitze im Willy-Brandt-Haus. Deshalb müssten diese einen Realitätscheck und vor allem einen Gerechtigkeitscheck bekommen. Über Rente, Pflege und Gesundheit müsse die Koalition jetzt sprechen. Baas betont, die SPD steht fest zur Regierung mit der Union. Auch der SPD-Co-Vorsitzende und Bundesfinanzminister Lars Klingbeil verlangt Änderungen. So wie in den vergangenen Monaten könne es nicht weitergehen. Auch für ihn gilt, Reformen sind nötig, müssen aber gerecht sein. Bundeskanzler Friedrich Merz von der CDU hatte gestern Abend erklärt, an seinem Reformkurs festzuhalten. CDU-Vizechefin und Bundesfamilienministerin Karin Prien unterstützt das grundsätzlich. Die Regierung müsse den Menschen aber besser zuhören und ihre Ängste ernster nehmen. CDU pur sei nicht die Lösung.
1: In Mecklenburg-Vorpommern will Ministerpräsidentin und SPD-Spitzenkandidatin Manuela Schwesig weiter regieren und strebt dafür nun eine Koalition mit Linken und Grünen an. Das hat sie heute in Berlin erklärt. Heute Abend sollen die Parteigremien tagen. Dabei will Schwesig dann vorschlagen, mit Linken und Grünen Gespräche zu führen. In Berlin will die Linke erst am Freitag bei einem Parteitag entscheiden, wie es weitergeht. Spitzenkandidatin Elif Eralp will dann die Weichen für rot-grün-rote Sondierungsgespräche stellen. In Sachsen-Anhalt haben sich gut eine Woche nach der Landtagswahl dort die AfD und das BSW auf Kandidaten für das Landtagspräsidium geeinigt. Das haben beide Parteien dem ARD-Hauptstadtstudio bestätigt. Demnach wird es einen Landtagspräsidenten von der AfD und einen Vizepräsidenten vom BSW geben. Den Vorsitz für das Leitungsgremium eines Landesparlaments bekommt für gewöhnlich die stärkste Fraktion des neuen gewählten Parlaments. In Sachsen-Anhalt ist das nach der Wahl vor rund zwei Wochen die AfD. Vor dem Berliner Landgericht hat der Prozess gegen den ehemaligen Bundesverkehrsminister Andreas Scheuer und seinen damaligen Staatssekretär Gerhard Schulz begonnen. Es geht da nochmal um die gescheiterte Pkw-Maut. Die wurde ja vom Europäischen Gerichtshof 2019 gestoppt. Da hatte Scheuer aber schon Verträge mit Betreibern geschlossen. Darüber sollen die beiden Angeklagten laut Anklage in einem Untersuchungsausschuss allerdings falsche Angaben gemacht haben. Was sie dazu heute vor Gericht gesagt haben, berichtet Oda Tischewski aus Berlin.
4: Im Anschluss an die Verlesung der Anklageschrift nutzten Scheuer und Schulz die Möglichkeit, sich ausführlich zu den Anschuldigungen zu äußern. Beide wiesen die Vorwürfe zurück. Eher unüblicherweise reagierten die Angeklagten in ihren Stellungnahmen bereits auf Aussagen, die die Vertreter der beiden avisierten Maut-Betreiberfirmen zwar im Ermittlungsverfahren gemacht hatten, vor Gericht aber noch nicht wiederholen konnten. Sowohl Scheuer als auch Schulz wird vorgeworfen, vor dem Untersuchungsausschuss des Bundestages zum Scheitern der Mautpläne zwischen Oktober 2020 und Januar 2021 falsch ausgesagt zu haben. In den Befragungen gaben sie an, sich an ein Angebot der Firmen, die Vertragsunterzeichnung zu verschieben, bis ein Urteil des Europäischen Gerichtshofs vorliege, nicht erinnern zu können. An dieser Darstellung halten beide bis heute fest. Die Betreiberfirmen hatten vom Bund Schadensersatzzahlungen in Höhe von 243 Millionen Euro eingeklagt, nachdem der EuGH die Maut im Juni 2019 für rechtswidrig erklärte. Scheuer und Schulz droht im Falle einer Verurteilung eine Freiheitsstrafe zwischen 3 Monaten und 5 Jahren, wobei eine Haft von maximal 6 Monaten auch in eine Geldstrafe umgewandelt werden kann. Mit einem Urteil wird Ende November gerechnet.
1: 175.000 Beschäftigte der Automobilbranche sind nach Angaben der IG Metall heute dem Aufruf der Gewerkschaft gefolgt und auf die Straße gegangen zu einem Aktionstag, um ihrem Ärger und ihren Sorgen angesichts der Sparpläne der Autobauer Luft zu machen. Auch in Bremen hat die IG Metall zu Aktionen aufgerufen und dazu sind vor einer Stunde Beschäftigte von Mercedes und von Zuliefererbetrieben gekommen. Heike Zeigler aus der Regionalredaktion Butten und Binnen war dabei.
5: Bei mehreren Demonstrationszügen von Beschäftigten und Zulieferbetrieben des Bremer Mercedes-Werks haben sich laut Schätzungen der Polizei 2800 Menschen beteiligt. Sie protestieren gegen die angekündigten Sparpläne in der Branche. Mercedes erklärte, dass insbesondere die Arbeitskosten zu hoch seien, um wettbewerbsfähig zu bleiben. Unter anderem sollen die Beschäftigten für dasselbe Geld mehr arbeiten. Anfang Oktober beginnen die Tarifverhandlungen in der Automobilbranche. Bei den Protesten haben auch Beschäftigte von Zulieferbetrieben wie Lear Corporations und MA Automotive teilgenommen.
1: Und jetzt weitere Meldungen aus Bremen, Bremerhaven und Niedersachsen von Michael Nenzer.
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6: In 2 Wahlbezirken in Achim wurden wegen eines Fehlers bis zu 80 Briefwahlunterlagen für die Bürgermeisterstichwahl doppelt verschickt. Weil die Gesamtzahl der Ausdrucke insgesamt korrekt ist, fehlen diese Unterlagen nun vermutlich anderen Wahlberechtigten. Die Stadt bittet Betroffene, sich zu melden und weist darauf hin, die Unterlagen dürfen auf keinen Fall doppelt ausgefüllt werden, da die Stimmen sonst ungültig werden. Unbekannte haben in der Bremer Überseestadt mehr als 60 Scheiben eines Logistikunternehmens eingeschlagen. Zusätzlich wurde das Gebäude laut Polizei mit Parolen mit Bezug auf die Feier zum Tag der Deutschen Einheit in Bremen am 3. Oktober beschmiert. Inzwischen ist ein Bekennerschreiben aus der linksautonomen Szene aufgetaucht. Der Staatsschutz der Polizei Bremen ermittelt. Vor einer Diskothek in Bremervörde ist ein 33-Jähriger in der Nacht zu Sonntag von mehreren Männern angegriffen und verletzt worden. Die Polizei ermittelt wegen gefährlicher Körperverletzung. Nach bisherigen Erkenntnissen schlugen 4 Männer auf den Mann ein. Außerdem soll einer der Täter ihn gewürgt haben. Ein 25-jähriger Tatverdächtiger wurde von der Polizei identifiziert. Nach weiteren Beteiligten wird noch gesucht.
1: Und jetzt kommen wir zum Sport in der Rundschau. Heute Nachmittag mit Olaf Rathje und Werders Fußballerin. Die wollen nämlich heute den nächsten Heimsieg einfahren.
7: Genau, in 2 Stunden. Da empfangen die Bremerinnen in der Fußball-Bundesliga das Team vom VfB Stuttgart. Und mit einem Erfolg könnte es in der Tabelle sogar bis auf Platz 4 hochgehen. Felix Gerhardt.
8: Trotz des Umbruchs mit 12 neuen Spielerinnen sind die Bremerinnen richtig gut in die Saison gekommen. 3 der ersten 4 Ligaspiele hat Werder gewonnen. Am vergangenen Spieltag gab es zudem den Derby-Sieg gegen den HSV, der zusätzliche Kräfte freigesetzt haben könnte. Doch auch die Aufsteigerinnen vom VfB Stuttgart haben einen mehr als ordentlichen Saisonstart hingelegt und stehen aktuell auf Platz 7 der Tabelle. Bei den Gästen stehen mit Rena Wichmann und Verena Wieder gleich 2 Spielerinnen im Kader, die vor der Saison von Werder zum VfB gewechselt sind.
7: Und Anstoß auf Platz 11 beim Bremer Weserstadion ist um 18 Uhr. Fußball-Männer-Bundesligist Borussia Mönchengladbach hat anscheinend einen neuen Trainer gefunden. Nach Informationen der Bild-Zeitung soll Alexander Blessin beim Bundesliga-Schlusslicht übernehmen. Blessin hatte zuletzt 2 Jahre lang den FC St. Pauli trainiert. Und apropos Trainer, dass Markus Anfang bei Werder Bremen wegen eines gefälschten Impfpasses gefeuert wurde, liegt mittlerweile 5 Jahre zurück. Nun hat heute aber ein weiterer Fußballer zugegeben, seinen Impfpass während der Corona-Zeit gefälscht zu haben. Und zwar der Schweizer Nationalspieler Granit Xhaka. Die Staatsanwaltschaft hat bereits Ermittlungen eingeleitet.
1: Das war's vom Sport und das war die Rundschau mit Irene Lottes.
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9: Mit den aktuellen Temperaturen 16 Grad aktuell in Stade und in Cuxhaven, 17 sind es in Bremerhaven und 18 in Bremen-Mitte. Ja, auch heute Nachmittag meist noch wolkig, jetzt im Tagesverlauf soll sich aber auch immer mal mehr die Sonne zeigen können und auch die Schauerneigung geht weiter zurück und es bleibt vermutlich größtenteils trocken zum Abend und zur Nacht hin. Ja, und wie es in den nächsten Tagen weitergeht, darüber sprechen wir gleich mit unserem Wetterexperten Joachim Pütz.
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9: Es ist 16.09 Uhr. Vorsicht bitte auf der A1 Bremen Richtung Hamburg. Zwischen Stuckenborstel und Bucke liegen Gegenstände auf der Fahrbahn. A1 Hamburg Richtung Osnabrück. Zwischen Euten und Bremen-Arsten 5 Kilometer stockender Verkehr vor der Baustelle. A1 Osnabrück Richtung Bremen. Zwischen Bremen-Brinkum und Hemeling 4 Kilometer stockender Verkehr. Kreis Friesland, die Landesstraße zwischen Wiefitz und B210 Jever-West ist wegen Bergungsarbeiten in beiden Richtungen gesperrt. Und zu guter Letzt noch eine Meldung aus dem Kreis Stade. Die Kreisstraße zwischen Ahlerstedt und Ahrensmoor-West ist nach einem Unfall in beiden Richtungen gesperrt. Ich wünsche Ihnen eine gute und vor allem sichere Fahrt.
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9: Und ich bin Michelle Brückner. Schön, dass Sie mit dabei sind. Ja, und gleich gibt's für Sie hier das Wettergespräch direkt nach Vögel Sharkey und Paul McCartney.
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2: Ja, und da spreche ich jetzt mit unserem Wetterexperten Martin Daume. Moin, Martin.
3: Moin, grüß dich.
2: Also wenn ich hier so aus dem Studiofenster heute gucke, das ist echt so ein Wechsel. Einmal komplett grau, alles dunkel, da muss man echt das Licht anmachen. Dann plötzlich purer Sonnenschein und ich muss hier schon die Rollläden runtermachen, weil es so blendet. Irgendwie habe ich das Gefühl, das Wetter kann sich nicht so richtig entscheiden.
3: Was ein Hin und Her bei dir.
2: Total. Krass. Wie sieht's denn morgen aus?
3: Morgen ist das Wetter nicht so ambivalent, es ist ein bisschen entschiedener. Es hat Folgendes entschieden. Es hat entschieden, dass es westlich der Weser mit Wolken aufwarten wird und mit trockenem Wetter und Richtung Osten häufiger Sonnenschein. Also im Osten ist es dann hell und Richtung Weser grau, 17 bis 19 Grad. Also es hat diese Entscheidung getroffen und es hat sich auch entschieden, dass es endlich mal auch kalendarisch und astronomisch herbstlich wird. In der Nacht zu Mittwoch um 2.05 Uhr haben wir dann endlich auch nicht nur den meteorologischen Herbst, sondern auch den astronomischen oder den kalendarischen.
2: Ja, du hast gerade schon gesagt, der Herbst ist da. Aber ehrlich gesagt, das Gefühl hatte man ja in den letzten Wochen schon häufiger. Und dann kam plötzlich doch nochmal so ein Sommertag dazwischen mit so 26, 27 Grad. Erwartet uns sowas denn wieder dieses Mal?
3: Nicht so krass. Also wir haben tatsächlich bis kommenden Sonntag und auch in den Tagen danach haben wir es mit hohem Luftdruck zu tun. Aber die Tiefs vom Atlantik sind nicht fern und es ist jetzt natürlich heute Montag schwierig zu sehen, wie lange dieses Hochdruckgebiet Bestand hat. Aber es sieht aktuell so danach aus, dass wir am Mittwoch schon 20 Grad bekommen werden, was ja für Herbst schon ganz ordentlich ist in unseren Breiten. Am Freitag Sonne und Wolken, 20 Grad am Sonnabend, auch viel Sonnenschein. Vielleicht ein paar Schauer an der See, 20 Grad. Und dann sehen wir am Sonntag ganz viel Sonnenschein und 22 Grad. Und es kann sein, schon ordentlich, ne? Es kann sein, dass dann am Montag, also heute in einer Woche, das Thermometer nochmal ein bisschen höher geht und auch in den Tagen danach. Aber mit aller Vorsicht. Denn die Wettermodelle, die sind sich nicht ganz einig, die streiten noch miteinander.
2: Okay, also mit aller Vorsicht die Sommersachen doch noch nicht so ganz wegpacken, zumindest die T-Shirts noch nicht, die können nochmal rausgeholt werden.
3: Aber die Hitze, also diese Surprises, die wir da hatten, diese Überraschung, die werden wir jetzt in der Form nicht mehr sehen.
2: Alles klar. Vielen Dank an unseren Wetterexperten Martin Daume.
3: Gerne.
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9: Aktuell 16 bis 18 Grad. Dazu ist es ab und zu noch wolkig. Jetzt im Tagesverlauf soll sich aber auch die Sonne immer mehr zeigen können. Und auch die Schauerneigung, die geht weiter zurück. Und es bleibt vermutlich größtenteils trocken zum Abend und zur Nacht hin. Ja, und auch morgen ein Mix aus Sonne und Wolken. Regen ist aber auch da nicht in Sicht. Dazu maximal 17 Grad auf den Inseln. Im Binnenland werden es 18 bis 19 Grad.
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9: Es ist 16.30 Uhr. A1 Hamburg Richtung Osnabrück zwischen Euthen und Bremen-Arsten. 5 Kilometer stockender Verkehr vor der Baustelle. A1 Osnabrück Richtung Bremen zwischen Bremen-Brinkum und Hemeling. 4 Kilometer stockender Verkehr. Kreis Friesland. Die Landesstraße zwischen Wiefels und B210 Jever-West ist wegen Bergungsarbeiten in beiden Richtungen gesperrt. Und eine Meldung aus dem Kreis Stade habe ich noch für Sie. Die Kreisstraße zwischen Allerstedt und Ahrensmoor-West ist nach einem Unfall in beiden Richtungen gesperrt. Ich wünsche Ihnen eine gute Fahrt.
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9: Jetzt mit Gabriella Chilmi, The Sweet und Aber. Ich bin Michelle Brückner. Schön, dass Sie mit dabei sind.
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1: Edwin Collins, A Girl Like You, das erinnert mich total an meine Zeit im Römer. Das war meine Jugend, das hat total Bock gemacht. Das Lied wurde immer im Römer gespielt. Das war eine coole Zeit.
0: Edwin Collins, USA for Africa. Und Miley Cyrus. 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

Gabriella Cilmi mit Sweet About Me war das hier bei Bremen 1. 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

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Und jetzt gibt's für Sie Deepish Mode mit Everything Counts.

0: 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Wie es weitergeht, hören Sie in der Rundschau mit Irene Lottes um 17 Uhr.
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1: Mit Irene Lottes. Tiefe Zäsur. Parteien beraten über Konsequenzen aus Landtagswahlen. Mögliche Falschaussage. Prozess gegen Ex-Verkehrsminister Scheuer hat begonnen. Beschwerde abgewiesen. Martin Güntner kann Oberbürgermeisteramt in Bremerhaven antreten. Das Wetter abends windig und vereinzelt Schauer bei noch bis zu 15 Grad. Die Wahlen in Mecklenburg-Vorpommern und Berlin haben auch in den Bundeszentralen der Parteien für Erschütterungen gesorgt. Die Parteigremien haben die Ergebnisse heute besprochen und die Frage nach den Konsequenzen gestellt. Vor allem bei der CDU gibt es viel aufzuarbeiten. In Mecklenburg-Vorpommern ist die Partei zum ersten Mal überhaupt an der 5%-Hürde gescheitert und nicht mehr in einem Landtag vertreten. Das sei eine tiefe Zäsur und werde noch lange nachhallen, hat CDU-Chef Friedrich Merz heute erklärt. Eine Personaldebatte gebe es nicht. Merz sieht nicht nur sich selbst, sondern das Parteiensystem im Ganzen in Frage gestellt.
2: Die Gründe für diese Wahlergebnisse reichen aber weit über meine Person hinaus. Wir erleben eine tiefgreifende Veränderung des politischen Parteiensystems in Deutschland sowie auch in vielen anderen Ländern der Welt. Bei den gestrigen Wahlen hier in Berlin zum Beispiel wurden mit mehr als 40% Kräfte gewählt, die destruktiv sind, die unser politisches, parlamentarisches System in Frage stellen und die mit radikalen und einfachen Lösungen versuchen, die Menschen zu begeistern.
1: Die CDU werde sich jetzt grundsätzliche Fragen stellen, so Merz weiter. Und das tut auch die SPD angesichts der Wahlergebnisse und stellt dabei vor allem den Reformkurs der schwarz-roten Koalition in Frage. Die SPD-Spitze fordert da jetzt Korrekturen, berichtet Dietrich Kallmeurer aus Berlin.
3: Nach den Wahlschlappen ihrer Partei sieht SPD-Chefin und Bundesarbeitsministerin Bärbel Baas Änderungsbedarf. Die Menschen sind mit den anstehenden Reformen nicht zufrieden, sagt sie nach Beratungen der Parteispitze im Willy-Brandt-Haus. Deshalb müssten diese einen Realitätscheck und vor allem einen Gerechtigkeitscheck bekommen. Über Rente, Pflege und Gesundheit müsse die Koalition jetzt sprechen. Baas betont, die SPD steht fest zur Regierung mit der Union. Auch der SPD-Co-Vorsitzende und Bundesfinanzminister Lars Klingbeil verlangt Änderungen. So wie in den vergangenen Monaten könne es nicht weitergehen. Auch für ihn gilt, Reformen sind nötig, müssen aber gerecht sein. Bundeskanzler Friedrich Merz von der CDU hatte gestern Abend erklärt, an seinem Reformkurs festzuhalten. CDU-Vizechefin und Bundesfamilienministerin Karin Prien unterstützt das grundsätzlich. Die Regierung müsse den Menschen aber besser zuhören und ihre Ängste ernster nehmen. CDU pur sei nicht die Lösung.
1: In Sachsen-Anhalt haben rund zwei Wochen nach der Landtagswahl dort die AfD und das BSW sich auf Kandidaten für das Landtagspräsidium geeinigt. Das haben die beiden Parteien dem ARD-Hauptstadtstudio bestätigt. Demnach wird es einen Landtagspräsidenten von der AfD und einen Vizepräsidenten vom BSW geben. Den Vorsitz für das Leitungsgremium eines Landesparlaments bekommt gewöhnlich die stärkste Fraktion des neu gewählten Parlaments. In Sachsen-Anhalt ist das nach der Wahl vor rund zwei Wochen die AfD. Vor dem Berliner Landgericht hat der Prozess gegen den ehemaligen Bundesverkehrsminister Andreas Scheuer und seinen damaligen Staatssekretär Gerhard Schulz begonnen. Es geht noch einmal um die gescheiterte Pkw-Maut. Die wurde vom Europäischen Gerichtshof 2019 gestoppt. Scheuer hatte da aber schon Verträge mit Betreibern geschlossen. Den Vorwurf darüber, falsche Angaben gemacht zu haben, haben beide Angeklagten heute noch einmal zurückgewiesen, berichtet Oda Tischewski aus Berlin.
4: Sowohl Scheuer als auch Schulz wird vorgeworfen, vor dem Untersuchungsausschuss des Bundestages zum Scheitern der Mautpläne zwischen Oktober 2020 und Januar 2021 falsch ausgesagt zu haben. In den Befragungen gaben sie an, sich an ein Angebot der Firmen, die Vertragsunterzeichnung zu verschieben, bis ein Urteil des Europäischen Gerichtshofs vorliege, nicht erinnern zu können. An dieser Darstellung halten beide bis heute fest. Die Betreiberfirmen hatten vom Bund Schadensersatzzahlungen in Höhe von 243 Millionen Euro eingeklagt, nachdem der EuGH die Maut im Juni 2019 für rechtswidrig erklärte. Scheuer und Schulz droht im Falle einer Verurteilung eine Freiheitsstrafe zwischen 3 Monaten und 5 Jahren, wobei eine Haft von maximal 6 Monaten auch in eine Geldstrafe umgewandelt werden kann. Mit einem Urteil wird Ende November gerechnet.
1: 175.000 Beschäftigte der Automobilbranche sind nach Angaben der IG Metall heute einem Aufruf der Gewerkschaft gefolgt und auf die Straße gegangen. Zu einem Aktionstag, um ihrem Ärger und ihren Sorgen angesichts der Sparpläne in der Branche Luft zu machen. In Bremen sind 2.800 Beschäftigte von Mercedes und von Zuliefererbetrieben zu den Werkstoren gezogen und haben dort protestiert. Der Arbeitgeberverband Nordmetall hat die Proteste scharf kritisiert. Die Herausforderungen ließen sich nicht wegdemonstrieren, so der Verband. Die Bundesregierung plant einen Tankrabatt. Dadurch entgehen Bremen mindestens 13,6 Millionen Euro an Steuereinnahmen. Das geht jetzt aus einer ersten Einschätzung des Finanzressorts hervor. Weil sich die Senkung der Energiesteuer auch auf die Umsatzsteuer auswirkt, könnte der Betrag sogar noch höher ausfallen. Pascal Faltermann aus der Regionalredaktion Buten und Binnen mit den Einzelheiten.
5: Das fehlende Geld reißt ein weiteres Loch in Bremens klammen Haushalt. Deswegen kritisiert Finanzsenator Björn Fecker von den Grünen den Tankrabatt deutlich. Es sei nicht klar, woher das Geld kommen soll.
6: Die Bundesregierung kriegt ja zu Recht massive Kritik für diesen Vorschlag, weil sie natürlich erstens Teile der Bevölkerung außen vor lässt, nämlich diejenigen, die kein Auto nutzen, zweitens keine Gegenfinanzierung anbietet. Das heißt, wir brauchen die Übergewinnsteuer und wir brauchen Lösungen für breite Teile der Bevölkerung, insbesondere für kleine und mittlere Einkommen.
5: Fecker fordert zum Beispiel ein günstigeres Deutschlandticket, eine niedrigere Stromsteuer und direkte Auszahlung an kleine und mittlere Einkommen. Wie Bremen im Bundesrat abstimmt, ist noch offen. Der Senat will zunächst den Gesetzentwurf abwarten, so Fecker. Wie er hatte Bremens SPD-Bürgermeister Andreas Bovenschulte schon mehrfach eine Übergewinnsteuer gefordert. Bund und Länder haben sich grundsätzlich auf eine Entlastung bei den Spritpreisen verständigt. Ab 1. Oktober soll der Liter Sprit 17 Cent günstiger werden.
1: Der SPD-Politiker Martin Güntner kann sein Amt als Bremerhavener Oberbürgermeister antreten. Das teilte der Magistrat am Nachmittag mit. Demnach hat das Bremer Oberverwaltungsgericht die Beschwerde eines Mitbewerbers abgelehnt. Dieser hatte unter anderem bemängelt, dass die Ausschreibung auf Güntner als Kandidaten zugeschnitten gewesen sei. Bereits das Verwaltungsgericht hatte den Eilantrag zurückgewiesen. Sofern der Magistrat Güntner in seiner kommenden Sitzung ernennt, tritt er sein neues Amt dann am 1. Oktober an. Die Stadtverordnetenversammlung hatte Güntner ja Anfang Mai zum neuen Oberbürgermeister gewählt. Und jetzt weitere Meldungen aus Bremen, Bremerhaven und Niedersachsen von Michael Nenzer.
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7: In zwei Wahlbezirken in Achim wurden wegen eines Fehlers bis zu 80 Briefwahlunterlagen für die Bürgermeisterstichwahl doppelt verschickt. Weil die Gesamtzahl der Ausdrucke insgesamt korrekt ist, fehlen diese Unterlagen nun vermutlich anderen Wahlberechtigten. Die Stadt bittet Betroffene, sich zu melden und weist darauf hin, die Unterlagen dürfen auf keinen Fall doppelt ausgefüllt werden, da die Stimmen sonst ungültig werden. In Löningen im Landkreis Kloppenburg steht ein 53-jähriger Mann im Verdacht, im März eine scharfe Handgranate unter einem Auto deponiert zu haben. Bei einer Durchsuchung seiner Wohnung wurden heute weitere Beweismittel gesucht. Die Handgranate war im Frühjahr von einem Anwohner entdeckt und vom Kampfmittelbeseitigungsdienst entschärft worden. Nach bisherigen Ermittlungsstand geht die Polizei von einer Beziehungstat aus. In der Bremerhavener Innenstadt wird die Kennedy-Brücke in knapp einer halben Stunde für den Verkehr gesperrt. Grund dafür sind Wartungsarbeiten am Gestisch-Sperrwerk. Laut dem Hafenbetreiber Bremen-Ports muss die Brücke aufgeklappt werden, damit ein Schwimmkran ein Stemmtor in das Sperrwerk heben kann. Mehrere Buslinien werden während der Sperrung umgeleitet. Morgen früh um 6 Uhr soll die Kennedy-Brücke wieder freigegeben werden. Ein weiteres Tor soll zwischen Donnerstag und Freitag eingesetzt werden.
1: Und jetzt kommen wir zum Sport in der Rundschau. Heute Nachmittag mit Olaf Rath hier. Und es geht um Werders Fußballerin. Die wollen heute den nächsten Heimsieg einfangen.
8: Genau, in 52 Minuten empfangen die Bremerinnen in der Fußball-Bundesliga das Team vom VfB Stuttgart. Und mit einem Erfolg könnte es in der Tabelle dann sogar bis auf Platz 4 hochgehen. Felix Gerhardt.
9: Trotz des Umbruchs mit 12 neuen Spielerinnen sind die Bremerinnen richtig gut in die Saison gekommen. 3 der ersten 4 Ligaspiele hat Werder gewonnen. Am vergangenen Spieltag gab es zudem den Derby-Sieg gegen den HSV, der zusätzliche Kräfte freigesetzt haben könnte. Doch auch die Aufsteigerinnen vom VfB Stuttgart haben einen mehr als ordentlichen Saisonstart hingelegt und stehen aktuell auf Platz 7 der Tabelle. Bei den Gästen stehen mit Rena Wichmann und Verena Wieder gleich 2 Spielerinnen im Kader, die vor der Saison von Werder zum VfB gewechselt sind.
8: Anstoß auf Platz 11 beim Bremer Weserstadion ist dann gleich um 18 Uhr. Fußball-Zweitligist Hannover 96 hat heute seinen neuen Coach Sandro Wagner offiziell vorgestellt. Der ehemalige Hoffenheim-Trainer will mit den Niedersachsen noch um den Aufstieg mitspielen.
10: Das Stadion ist cool, die Stadt ist cool. Dann denkt man sich schon, ja, 8. Jahr, zweite Liga, warum, wieso? Ist eigentlich ganz geil, könnte eigentlich auch ein Erstligist sein. Je mehr ich mich mit dem ganzen Thema auseinandergesetzt habe, desto mehr Lust hatte ich dann auch einfach hier starten zu können und hier das anzugehen.
8: Und auch in der Bundesliga hat Borussia Mönchengladbach anscheinend einen neuen Trainer gefunden. Nach Informationen der Bild-Zeitung soll Alexander Blessin beim Bundesliga-Schlusslicht übernehmen. Blessin hatte zuletzt 2 Jahre lang den FC St. Pauli trainiert.
1: Das war's vom Sport und das war die Rundschau mit Irene Lottes.
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4: Mit den aktuellen Temperaturen 15 Grad sind es aktuell in Nordholz, 16 in Bremerhaven und in Bremen-Mitte und 17 Grad in Verden. Ja, dazu ist es noch ein bisschen wolkig, aber es soll jetzt immer mehr auch die Sonne rauskommen im Laufe des Tages. Auch die Schauerneigung geht weiter zurück und zum Abend hin soll es dann größtenteils trocken bleiben, auch zur Nacht hin. Ja, und morgen erwartet uns dann ein Mix aus Sonne und Wolken. Mit Regen ist voraussichtlich nicht zu rechnen morgen, dazu maximal 17 Grad auf den Inseln. Im Binnenland werden es 18 bis 19.
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4: Es ist 17.10 Uhr. Vorsicht bitte auf der B6 Nienburg Richtung Bremen in Nienburg-Nord. In der Überleitung zur B214 liegen Holzteile im Kurvenbereich. Hier also bitte ganz besonders vorsichtig fahren. Ich wiederhole nochmal, Vorsicht bitte auf der B6 Nienburg Richtung Bremen im Nienburg-Nord. In der Überleitung zur B214 liegen Holzteile im Kurvenbereich. A1 Hamburg Richtung Osnabrück zwischen Euthen und Bremen-Arsten. 5 Kilometer stockender Verkehr vor der Baustelle. A1 Osnabrück Richtung Bremen zwischen Bremen-Brinkum und Hemeling. 4 Kilometer stockender Verkehr. Kreis Friesland, die Landesstraße zwischen Wiefels und B210 Jever West ist wegen Bergungsarbeiten in beiden Richtungen gesperrt. Kreis Stade, die Kreisstraße zwischen Ahlerstedt und Ahrensmoor West ist nach einem Unfall in beiden Richtungen gesperrt. Und eine Meldung aus Leeste habe ich noch für Sie. Die Leester Straße zwischen Hardenbergsstraße und an der Weide ist nach einem Unfall ebenfalls in beiden Richtungen gesperrt. Ich wünsche Ihnen eine gute und sichere Fahrt.
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4: Ja, gleich mit einer neuen Folge Schnack oben Diek. Ich bin Michelle Brückner und wir starten jetzt in die neue Stunde mit Ice in the Sunshine.
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12: Aktuell 15 bis 17 Grad. Dazu heute Abend ein Wechsel aus Sonne und Quellwolken. Vereinzelt sind auch Schauer unterwegs, aber meist bleibt es trocken. Und auch morgen erwartet uns dann ein Mix aus Sonne und meist kompakten Wolken, aber höchstens so ein paar Tropfen. Maximal 17 Grad werden es auf den Inseln und 18 bis 19 Grad im Binnenland.
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12: Es ist 17.31 Uhr. A1 Hamburg Richtung Osnabrück. Zwischen Euthen und Bremen-Arsten 2 Kilometer stockender Verkehr wegen Fahrbahnverengung. Ebenso in der Gegenrichtung zwischen Bremen-Brinkum und Hemeling. Kreis Friesland, die Landesstraße zwischen Wiefels und B210 Jever-West ist wegen Bergungsarbeiten in beiden Richtungen gesperrt. Kreis Stade, die Kreisstraße zwischen Ahlerstedt und Ahrensmoor-West ist nach einem Unfall in beiden Richtungen gesperrt. Leeste, die Leester Straße zwischen Hardenbergstraße und an der Weide ist nach einem Unfall ebenfalls in beiden Richtungen gesperrt. Bremen, B6 im Verlauf Autobahnzubringer Überseestadt bis Oldenburger Straße Richtung Walle, zwischen Hochschulring und Walle Überseestadt, Stau und stockender Verkehr wegen Demonstrationen. Ich wünsche Ihnen eine gute und vor allem sichere Fahrt.
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12: Ja, und wir schauen hier gleich zum Aktionstag der IG Metall, direkt nach Mark Cohn und Level 42. Ich bin Michelle Brückner, schön, dass Sie mit dabei sind.
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0: Lessons in Love hier bei Bremen 1. Ja, tausende Beschäftigte aus der Automobilbranche waren heute auf der Straße. Bundesweit und auch in Bremen, gleich in mehreren Demonstrationszügen, sind Beschäftigte vom Mercedes-Werk in Sewaldsbrück, aber auch von vielen Zuliefererbetrieben im Gewerbepark Hansalinie durch die Straßen im Bremer Südosten gezogen. Dass es der Automobilbranche nicht gut geht, das ist ja bekannt. Nun hatte die IG Metall zu diesem Aktionstag, wie sie es nennen, aufgerufen. Heike Zeigler, unsere Wirtschaftsreporterin, ist jetzt bei mir im Studio. Heike, wozu denn diese große Aktion?
1: Es geht natürlich darum, ein Zeichen zu setzen. Jetzt hört man dich,
0: Entschuldigung.
1: Kein Problem. Es geht natürlich darum, ein Zeichen zu setzen. Und das haben sie auch lautstark in Bremen getan. Die Beschäftigten haben eben Angst um ihre Jobs. VW streicht ja schon tausende Stellen und auch Mercedes hat ein größeres Sparpaket angekündigt. Aber noch sind für Mercedes Beschäftigte betriebsbedingte Kündigungen bis Ende 2034 immerhin ausgeschlossen. Dazu gibt es eine Regelung, aber die Beschäftigten machen sich natürlich trotzdem Sorgen, dass sie beispielsweise Kürzungen beim Lohn hinnehmen müssen.
2: Im Moment wollen sie an alles ran und das finden wir ungerecht. Und wir wollen auch für unsere Zukunft hier kämpfen.

0: Viele Arbeitsplätze in Deutschland brauchen und erhalten wollen. Es geht darum, dass auch unsere Arbeitgeber ein klares Bekenntnis zu unseren Standorten abgeben und hier eben investieren. Wir haben hoch ausgebildetes Fachpersonal, wir haben hier eine hohe Produktivität, wir haben hier richtig gute Produkte, die produziert werden können. Das wollen wir hier in Deutschland.
1: Genau, mit dieser Werbung für den deutschen Standort, da appellieren eben alle Beschäftigten heute an die Arbeitgeber, nicht eben bei den Beschäftigten zu sparen und auch keine Arbeitsplätze abzubauen.
2: Weiß man denn schon, ob das Mercedes-Werk in Bremen auch von den Sparplänen betroffen sein wird?
1: Also die Verhandlungen laufen noch weiß man nichts Genaues. Das Bremer Werk läuft eigentlich mit modernster Technik an den Produktionsbändern. Und bisher waren die Signale auch aus der Geschäftsleitung immer so, dass man sich hier eher weniger Sorgen macht. Aber Mercedes hat es ausgerufen, die Arbeitskosten sind zu hoch, sagen sie. Mehr Arbeit für den gleichen Lohn ist jetzt auf dem Tisch, diese Forderung von den Geschäftsleitungen. Die Tarifverhandlungen stehen dazu jetzt an in der Automobilbranche. Anfang Oktober geht's los und vermutlich müssen da die Beschäftigten einige Kröten schlucken.
2: Ja, in Bremen und in vielen anderen Städten gehen heute tausende Beschäftigte aus der Automobilbranche auf die Straße. Sie machen sich Sorgen, dass ihre Arbeitsbedingungen schlechter werden und manche fürchten sogar um ihren Job. Vielen Dank, Heike Zeigler.
1: Gerne.

Roxy Music mit Avalon hier bei Bremen 1. Und ich verabschiede mich an dieser Stelle von Ihnen. Ab 18 Uhr geht's hier weiter mit Dirk Böhling. Erst mit Grüße und Musik und danach mit Bang Boom Böhling. Und da geht es heute um die erste Schallplatte. Ja, und dazu möchte Dirk gerne Ihre Geschichte hören. Also schreiben Sie uns gerne eine WhatsApp ins Studio an die 0421 246 611 oder eine Mail per Studio-Button über bremen1.de. Viel Spaß gleich mit Dirk. Ich bin Michelle Brückner. Schön, dass Sie mit dabei waren.

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1: Mit Theresa Waffer. Guten Abend. Merz kündigt Umdenken der CDU an. Bremen entgeht durch geplanten Tankrabatt mehrere Millionen Euro an Steuereinnahmen. Große US-Sender schränken Trump-Berichterstattung ein. Das Wetter. Am Abend und in der Nacht meist trocken bei Tiefstwerten um 8 Grad. CDU-Chef und Bundeskanzler Merz hat ein Umdenken seiner Partei angekündigt. Man müsse einsehen, dass man nur noch teilweise Volkspartei sei, so Merz. Weite Teile der Bevölkerung habe man nicht mehr erreicht. Was der Kanzler noch gesagt hat, dazu Markus Sambale.
2: Friedrich Merz spricht von einem dramatischen Ergebnis, von einer tiefen Zäsur. Dass die CDU in Mecklenburg-Vorpommern erstmals aus einem Landesparlament geflogen ist, das hat dem angeschlagenen Parteichef und Bundeskanzler einen zusätzlichen Schock versetzt. Nach einem Krisentreffen in der CDU-Parteizentrale trat Merz vor die Presse und deutete als Konsequenz Änderungen am Reformkurs der Bundesregierung an. Konkreter wurde er dabei noch nicht. Der Kanzler kündigte an, dass er selbst weitermachen will. Mit Blick auf Spekulationen über seine politische Zukunft sagte Merz, niemand in seiner Umgebung habe seit gestern Abend personelle Fragen gestellt.
1: Durch den geplanten Tankrabatt entgehen Bremen mindestens 13,6 Millionen Euro an Steuereinnahmen. Das geht aus einer ersten Einschätzung des Finanzressorts hervor. Aus der Regionalredaktion Buten und Binnen, Pascal Faltermann dazu.
3: Das fehlende Geld reißt ein weiteres Loch in Bremens klammen Haushalt. Deswegen kritisiert Finanzsenator Björn Fecker von den Grünen den Tankrabatt deutlich. Es sei nicht klar, woher das Geld kommen soll. Die Bundesregierung bekomme zu Recht massive Kritik, weil sie Menschen, die kein Auto nutzen, außen vor lässt. Deswegen sei es total richtig, die derzeit hohen Profite von Ölkonzernen zu besteuern, so Fecker. Er fordert außerdem ein günstigeres Deutschlandticket, eine niedrigere Stromsteuer und direkte Auszahlungen an kleine und mittlere Einkommen. Wie Bremen im Bundesrat abstimmt, ist noch offen. Der Senat will zunächst den Gesetzentwurf abwarten, so Fecker. Bund und Länder hatten sich grundsätzlich auf eine Entlastung bei den Spritpreisen verständigt. Ab 1. Oktober soll der Liter Sprit 17 Cent günstiger werden.
1: Mehrere große US-Sender schränken ihre Berichterstattung über US-Präsident Trump ein. Gemeinsam mit CNN erklärten ABC, CBS, Fox News und NBC vorerst nicht mehr über Trump-Auftritte zu berichten. Die Sender reisen sonst im Rotationsverfahren zu Terminen des Präsidenten und versorgen auch europäische Medien mit Bildern. Grund für die Ankündigung ist das Hausverbot, das Trump für Journalisten von CNN und zwei weiteren Medienunternehmen ausgesprochen hatte. Er wirft ihnen vor, Falschnachrichten zu verbreiten. In Bremerhaven kann der SPD-Politiker Martin Güntner sein Amt als Oberbürgermeister antreten. Hintergrund ist, dass das Bremer Oberverwaltungsgericht die Beschwerde eines Mitbewerbers abgelehnt hat. Dieser hatte unter anderem bemängelt, dass die Ausschreibung auf Güntner als Kandidaten zugeschnitten gewesen sei. Bereits das Verwaltungsgericht hatte den Eilantrag zurückgewiesen. In der Frauenfußball-Bundesliga hat gerade das Spiel zwischen Werder Bremen und Stuttgart begonnen. Das Spiel findet im Weserstadion statt. Live vom Spiel berichtet Till Gruppe.
4: Es ist das erste Aufeinandertreffen der beiden Mannschaften, SV Werder Bremen Frauen und VfB Stuttgart Frauen. Und beide Teams sind gut in die Saison gestartet. Stuttgart mit 7 Punkten aus 4 Spielen und Werder sogar noch ein bisschen besser. 9 Punkte und damit Platz 5 nach 4 Spielen. Wir können uns also auf ein Spiel auf hohem Niveau freuen und die Atmosphäre, die ist auch toll. Ungefähr 3000 Zuschauer sind hier, wenn ich mich umgucke. Nur wenige Plätze sind noch frei. Bei Flutlicht auf Platz 11 neben dem Weserstadion. Noch ist nichts passiert hier, aber das kann ja noch werden. Es sind ja erst 2 Minuten 20 gespielt.
1: Und das waren die Nachrichten mit Theresa Waffer.
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5: Jo, da haben wir Sterne in der Nacht, die zeigen sich auch und die zeigen sich ziemlich viel. Es ist verbreitet trocken, die Tiefstwerte liegen bei 14 Grad auf den Inseln und bei 12 bis 8 Grad im Binnenland. Morgen gibt es viele kompakte Wolken dazu und die Wolken dazu. Auch ein bisschen Regen ist auch dabei, 17 Grad auf den Nordseeinseln, 18 bis 19 Grad im Binnenland. So, jetzt bin ich auch im Thema hier.
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5: Die Verkehrslage um genau 6:04. A1 Hamburg Richtung Osnabrück. Zwischen Euthen und Bremen-Arsten 2 Kilometer stockender Verkehr wegen einer Fahrbahnverengung. Ebenso in der Gegenrichtung zwischen Brinkum und Hemelingen. Kreis Friesland, die Landesstraße zwischen Wiefels und der B210 Jever West ist wegen Bergungsarbeiten in beiden Richtungen gesperrt. Kreis Stade, die Kreisstraße zwischen Ahlerstedt und Ahrensmoor West ist nach einem Unfall ebenfalls in beiden Richtungen gesperrt. Und Bremen B6 im Verlauf Autobahn Autobahnzubringer Überseestadt bis Oldenburger Straße Richtung Walle. Zwischen Ut-Bremer Kreisel und Walle Überseestadt Stau und stockender Verkehr wegen einer Demonstration.
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5: Herzlich willkommen dazu und unser erster Gruß, der geht direkt raus für Jessica Lührs. Sie hat uns geschrieben, hallo Bremen 1, meine Mutter Marianne hatte Geburtstag und ich möchte sie gern überraschen. Sie hört euch den ganzen Tag, Happy Birthday nochmal nachträglich, liebe Mama und alles Gute. Könntet ihr für sie bitte Rain in May spielen von Max Werner? Danke und lieben Gruß aus Bremerhaven von Jessica Lührs. Liebe Jessica, das tun wir natürlich sehr, sehr gerne. Und liebe Marianne Lührs, herzlichen Glückwunsch zum Geburtstag. Das heißt ja auch gar nicht Lührs, die Marianne. Auf jeden Fall Happy Birthday.

0: Rain in May für Marianne von Max Werner. Und damit nochmal herzlich willkommen zu Grüße und Musik hier auf Bremen 1. Gibt es von Montag bis Freitag, nee, bis Samstag, entschuldige, immer hier eine Stunde auf Bremen 1. Und jetzt gibt es den Gruß von Hi!
1: Hi, ich bin Hanna aus Bremen und okay. Ich wünsche mir für meine ganz, ganz tollen Mitbewohner Bruno Mars, Count on Me, weil ich mich immer auf sie verlassen kann. Ganz liebe Grüße.
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Ja, moin, Lieblingssender. Hier ist mal wieder eure Stammhörerin Froni aus Beppen. Und ich möchte einen lieben Gruß loswerden. Meine Marita Schatzimausi hat heute Geburtstag. Und dann möchte ich alles, alles Liebe wünschen. Ganz, ganz viel Gesundheit. I love you forever. Und hiermit wünsche ich mir von Bruce Springsteen Glory Days. Ganz, ganz lieben Dank, liebes Bremen 1-Team. Und habt einen schönen Abend. Liebe Grüße.

Ich muss erstmal um Entschuldigung bitten, ich habe hier so lange nicht gesessen. Also natürlich gibt es Grüße Musik montags bis freitags von 18 bis 19 Uhr und samstags gibt es die wunderbare 80er Chartshow. Da gibt es keine Grüße und keine Musikwünsche, aber die 80er Chartshow gibt es am Samstag und am Sonntag, den Beat Club. Aber montags bis freitags Ihre Wünsche und Musikgrüße. Und da kommt jetzt einer von Anja. Sie schreibt: Moin Bremen 1, ich habe damals die Band Parrish & Topano gefeiert. Würdet ihr für mich bitte mal den Song The Royal Falcon spielen? Und da habe ich gesagt, klar, machen wir das.

Hallo Elin, heute an deinem Geburtstag wünsche ich dir alles Liebe für dein nächstes Lebensjahr und ich freue mich, dass du so bist, wie du bist. Du bist ein ganz tolles Mädchen. Alles Gute zu deinem 12. Geburtstag. Dein Papa.

Ein Titel für Ilin zum Geburtstag. Und manchmal ist ja auch was für den Präsentator dieser Show drin. Ja, nämlich meine Lieblingsband aus den 70er Jahren. Hier ist sie, Lay Back in the Arms of Someone von Smokey. Da freue ich mich drüber.

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1: Aktuelle Temperaturen zurzeit an der Küste in Wilhelmshaven 16, in Cuxhaven 15, in Bremerhaven ebenfalls 16 Grad. Und im Binnenland drin ist auch nicht ganz anders. Immer noch 15 Grad in Rothenburg, 16 in Bremen, in Oldenburg ebenfalls 16 in Verden. Spitzenreiter aktuell ist Diepholz mit 17 Grad. In der Nacht zeigen sich hier und da die Sterne. Es bleibt verbreitet trocken. Und morgen kommen dann wieder viele kompakte Wolken auf uns zu. Auch ein bisschen Regen ist dabei. Temperaturen ähnlich wie heute, 17 Grad an der Küste, 18 bis 19. 10 Grad im Binnenland.
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1: Bitte Vorsicht um 18.31 Uhr auf der Autobahn 27 Bremerhaven Richtung Bremen. Zwischen Bremerhaven-Wulsdorf und Bremerhaven Süd liegen Gegenstände. Achtung, A27 Richtung Bremen. Gegenstände zwischen Bremerhaven-Wulsdorf und Bremerhaven Süd. Und Autobahn 1 Hamburg Richtung Osnabrück. Zwischen Olten und Bremen-Arsten 2 Kilometer stockender Verkehr wegen Fahrbahnverengungen.
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1: Grüße Musik am heutigen Montag. Jetzt geht's weiter mit dem Wunsch von Jasmin Wissmann. Sie hat geschrieben, ich grüße meine Mama. Sie ist für mich die Beste. Ich liebe sie von Herzen. Mama, wir sind einzig und artig und das Dream Team. Und das wird immer so bleiben. Jasmin und Liesel, Musikwunsch dazu. Simon & Garfunkel, The Boxer. Ich wünsche einen schönen Montagabend.

Hallo, hier spricht die Melanie aus Bremerhaven. Ich möchte mich heute mal bei meiner Krankenkasse, der DRK, recht herzlich bedanken für die ganz tolle Hilfe und Unterstützung in Sachen Arztsuche. Als Musikwunsch hätte ich gerne den passenden Titel Dr. Dr. von den Thompson Twins. Vielen Dank.

Moin aus Ludwigshafen-Stickenbüttel. Heute wünsche ich mir von der Gruppe Humble Pie I'm Ready. Vielen Dank. Bis denne. Tschüss.

Humble Pie auf Bremen 1. Grüße Musik am Montag, 7:15 ist es. Und Matthias Oswalds-Rode möchte sich ein bisschen den Sommer zurückholen und würde gern mal wieder Die Die hören von Shakira.

Grüße und Musik am heutigen Montag gibt's jeden Tag, Montag bis Freitag, 18 bis 19 Uhr. Wenn Sie dabei sein wollen, rufen Sie uns einfach mal an. 0421 246 622. Da können Sie Ihren Gruß hinterlassen oder eine WhatsApp-Sprachnachricht aufsprechen. Wie auch immer, 246 622.

0: Das ist übrigens eine Band aus Bremen, Hongkong Syndicate. Das waren Bremer Studenten, die sich in Berlin mal überlegt haben, lass mal ein bisschen Musik zusammen machen, sich da wieder getroffen haben. Concrete and Clay, Hongkong Syndicate hier auf Bremen 1 in Grüße und Musik. Gleich gibt's den Musikwunsch von Friedhelm.
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7: Hallo, ich bin der Friedhelm Krein aus Billerbeck und grüße recht herzlich alle hier, die an der Schlacht bei dem Drachenbrotrennen sich das ansehen. Mein Musikwunsch ist von Barclay James Harvest, Hymn.

Barbie James Harvest und Him. Der letzte Wunsch für die heutige Ausgabe von Grüße Musik. Hier geht's gleich weiter mit Bang Boom Böhling. Heute mit einem wunderbaren Thema, nämlich dem Thema meine erste Schallplatte. Es gibt natürlich auch wieder jede Menge zu gewinnen. Unter anderem geht's um Kino, um Filmmusik, um Fernsehen. Bleiben Sie dran.

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1: Mit Reza Waffer. Guten Abend. Merz kündigt Umdenken der CDU an. Bremen entgeht durch geplanten Tankrabatt mehrere Millionen Euro an Steuereinnahmen. Große US-Sender schränken Trump-Berichterstattung ein. Das Wetter. Am Abend und in der Nacht meist trocken bei Tiefstwerten um 8 Grad. CDU-Chef und Bundeskanzler Merz hat ein Umdenken seiner Partei angekündigt. Man müsse einsehen, dass man nur noch teilweise Volkspartei sei, so Merz. Weite Teile der Bevölkerung habe man nicht mehr erreicht. Was der Kanzler noch gesagt hat, dazu Markus Sambale.
2: Friedrich Merz spricht von einem dramatischen Ergebnis, von einer tiefen Zäsur. Dass die CDU in Mecklenburg-Vorpommern erstmals aus einem Landesparlament geflogen ist, das hat dem angeschlagenen Parteichef und Bundeskanzler einen zusätzlichen Schock versetzt. Nach einem Krisentreffen in der CDU-Parteizentrale trat Merz vor die Presse und deutete als Konsequenz Änderungen am Reformkurs der Bundesregierung an. Konkreter wurde er dabei noch nicht. Der Kanzler kündigte an, dass er selbst weitermachen will. Mit Blick auf Spekulationen über seine politische Zukunft sagte Merz, niemand in seiner Umgebung habe seit gestern Abend personelle Fragen gestellt.
1: Durch den geplanten Tankrabatt entgehen Bremen mindestens 13,6 Millionen Euro an Steuereinnahmen. Das geht aus einer Einschätzung des Finanzressorts hervor. Aus der Regionalredaktion Buten und Binn, Pascal Faltermann dazu.
3: Das fehlende Geld reißt ein weiteres Loch in Bremens klammen Haushalt. Deswegen kritisiert Finanzsenator Björn Fecker von den Grünen den Tankrabatt deutlich. Es sei nicht klar, woher das Geld kommen soll. Die Bundesregierung bekomme zu Recht massive Kritik, weil sie Menschen, die kein Auto nutzen, außen vor lässt. Deswegen sei es total richtig, die derzeit hohen Profite von Ölkonzernen zu besteuern, so Fecker. Er fordert außerdem ein günstigeres Deutschlandticket, eine niedrigere Stromsteuer und direkte Auszahlungen an kleine und mittlere Einkommen. Wie Bremen im Bundesrat abstimmt, ist noch offen. Der Senat will zunächst den Gesetzentwurf abwarten, so Fecker. Bund und Länder hatten sich grundsätzlich auf eine Entlastung bei den Spritpreisen verständigt. Ab 1. Oktober soll der Liter Sprit 17 Cent günstiger werden.
1: Mehrere große US-Sender schränken ihre Berichterstattung über US-Präsident Trump ein. Gemeinsam mit CNN erklärten ABC, CBS, Fox News und NBC vorerst nicht mehr über Trump-Auftritte zu berichten. Die Sender reisen sonst im Rotationsverfahren zu Terminen des Präsidenten und versorgen auch europäische Medien mit Bildern. Grund für die Ankündigung ist das Hausverbot, das Trump für Journalisten von CNN und zwei weiteren Medienunternehmen ausgesprochen hatte. Er wirft ihnen vor, Falschnachrichten zu verbreiten. In Bremerhaven steht dem Amtsantritt von SPD-Politiker Martin Güntner als Oberbürgermeister nichts mehr entgegen. Der Grund? Das Bremer Oberverwaltungsgericht hat die Beschwerde eines Mitbewerbers abgelehnt. Dieser hatte unter anderem bemängelt, dass die Ausschreibung auf Güntner als Kandidaten zugeschnitten gewesen sei. Güntner war bereits im Mai zum neuen Oberbürgermeister gewählt worden. Er wird das Amt jetzt voraussichtlich am 1. Oktober antreten. In der Frauen-Bundesliga läuft gerade das Spiel zwischen Werder Bremen und Stuttgart. Werder ist nach 4 Spieltagen auf Platz 5, Stuttgart auf Platz 7. Live vom Spiel berichtet Till Gruppe.
4: Eigentlich war Stuttgart in der ersten Halbzeit die bessere Mannschaft. Die hatten auch Riesenchancen. Zum Beispiel in der 15. Minute nach einem Fehlpass in der Werder-Abwehr konnte die Stuttgarter Stürmerin da alleine auf das Tor von Mariella El-Sherif zulaufen. Die konnte aber parieren. Und nur ein paar Minuten später dann ein Lattenkracher von der Stuttgarter Spielerin Chantal Hagel. Aber dann später in der 40. Minute Mai Shimada mit dem Tor für Werder. Etwas glücklich, aber es steht eben 1:0 für Werder. Die zweite Halbzeit wird gleich angepfiffen.
1: Das waren die Nachrichten mit Reza Waffer.
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5: In der Nacht zeigen sich hier und da die Sterne. Es ist verbreitet trocken, Tiefstwerte bei 14 Grad auf den Inseln, 12 Grad bis 8 Grad im Binnenland. Morgen gibt es dann wieder kompakte Wolken und ein bisschen Regen ist auch dabei. Temperaturen ganz ähnlich wie heute, 17 Grad auf den Inseln, 18 bis 19 Grad im Binnenland.
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5: Die Verkehrslage um 19.04 Uhr übersichtlich. Es ist ruhig, wir haben keine Meldung. Gute Fahrt.
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5: So ist es, um den Sound Ihres Lebens geht's heute auch wieder bei uns bis 22 Uhr. Was war eigentlich Ihre erste Schallplatte? Darum wird es in der nächsten halben Stunde gehen, in der zweiten halben Stunde, also nach 19.30 Uhr. In der ersten habe ich erstmal ein kleines Geschenk zum Reinkommen. Ich würde Ihnen gerne Kinogutscheine schenken für zwei der schönsten Kinos in Bremen, nämlich entweder für die Gondel oder für die Schauburg, gerade wieder zum schönsten Kino Bremens erkoren, auch wenn Sie von außerhalb kommen, auf jeden Fall eine Reise wert. Also, Sie können zwei Tickets gewinnen. gewinnt entweder für die Gondel oder für die Schauburg. Wir spielen gleich ein kleines Quiz, Kinoklassiker. Ich werde Ihnen jeweils einen kurzen Hinweis geben, denn ich suche einen ganz bestimmten Film. Wenn Sie Lust haben, können Sie gleich mit mir spielen. Herzlich willkommen auf Bremen 1.
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1: Genau, ich suche einen Kinoklassiker und ich habe drei kurze Hinweise für Sie. Der erste Hinweis lautet: unvergessliche Ferien. Was könnte das wohl für ein Film sein? Unvergessliche Ferien. Mein erster Hinweis auf den heute gesuchten Film. Haben Sie schon eine Idee? 246 611 in Bremen. Das ist die Telefonnummer in Bremen. 246 611. Doch, doch.

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2: Tja, welchen Klassiker suche ich denn? Es waren eben schon sehr, sehr viele Anruferinnen und Anrufer dran, die gesagt haben, unvergessliche Ferien, das kann ja nur ein Film sein. Das kann ja nur Dirty Dancing sein. Leider nicht. Nein, auch nicht Ferien auf dem Immenhof, auch eine schöne Idee, oder auch Stand by Me. Alles drei war es nicht. Denn ich gebe mal den zweiten Hinweis, vielleicht ist das noch ein bisschen klarer. Der zweite Hinweis heißt Zweitonmusik. Das hier ist auch eine schöne Erinnerung an Kinofilm, ne? La Boom, die Fete, Richard Sanderson, Reality. Zweiter Hinweis für den gesuchten Film, Zweitonmusik.
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0: Das ist ja mal eine Nummer. Ich habe schon zwei Hinweise gegeben in unserer wunderbaren kleinen Raterunde.
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0: Der erste Hinweis war unvergessliche Ferien. Der zweite Hinweis war Zweitonmusik. Ich hätte jetzt gern den dritten noch gegeben, aber Sonja Ehlers war schneller. Frau Ehlers, guten Abend, hallo.
2: Ja, guten Abend.
0: Sie rufen aus Armsdorf an, das ist bei Bremervörde.
2: Das ist richtig.
0: Genau, und sind eine Kinokennerin, wie mir scheint.
2: Ja. Möchte ich nur behaupten.
0: Also beim ersten hat es ja noch nicht so gefunzt. Da waren Sie, glaube ich, eine von den Dirty Dancing-Kandidaten, ne?
2: Ja, genau.
0: Ja, klar, das kommt natürlich auch klar, dass man nur, ne, ich trage eine Wassermelone und so weiter, logisch. Genau. Aber bei Zweitonmusik, sind Sie drauf gekommen?
2: Ich musste erst mal googeln, was überhaupt Zweitonmusik ist.
0: Ach so.
2: Also, und da hieß es dann eben halt, besteht nur aus zwei Tönen, die irgendwie dann irgendwie ganz intensiv, und da fiel mir das dann sofort ein.
0: Da fiel Ihnen diese Melodie ein. Ja.
2: Genau.
0: Da macht der Badeurlaub wieder richtig Spaß. Dritter Hinweis wäre übrigens Kiefer gewesen. Und wenn Sie Kiefer ins Deutsche übersetzen, beziehungsweise ins Englische übersetzen, Jaws, so hieß der Film im Original. Frau Ehlers, super, herzlichen Glückwunsch. Sie gehen ins Kino. Schön. Lieber in die Gondel in Bremen oder lieber in die Schauburg in Bremen?
2: Nee, wenn dann in die Gondel.
0: In die Gondel, alles klar. Zwei wunderschöne Kinos hier in Bremen. Sie kriegen einen Gutschein für zwei Personen. Wen nehmen Sie mit, wissen Sie schon?
2: Mein Partner wahrscheinlich, ja.
0: Dann grüßen Sie ihn schön. Viel Spaß in Bremen im Kino und danke fürs Mitspielen.
2: Alles klar, danke schön.
0: Bis dann, tschüss.
2: Tschüss.

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1: Hier und dort zeigen sich die Sterne in der Nacht. Es ist verbreitet trocken bei Tiefstwerten zwischen 14 Grad auf den Inseln, 12 bis 8 Grad haben wir im Binnenland.
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1: Alles ruhig, wir haben keine Meldung über Verkehrsstörungen. Gute Fahrt allerseits.
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1: Sorry. Unser heutiges Thema ist meine erste Schallplatte. Über Schallplatten und über Schallplatten im Laufe der Dekaden, der Jahre, möchte ich gleich reden mit meinem heutigen Studiogast. Er war sehr lange Geschäftsführer eines Plattenladens in Bremen, die Schallplatte legendärer Plattenladen. Und danach hat er gesagt, ich kenne mich so gut mit Schallplatten aus, ich mache einfach mal eine Disco auf. Der Mann ist heute bei mir zu Gast. Ich stelle ihn Ihnen gleich vor und dann sprechen wir über die erste Schallplatte. Wenn Sie Lust haben, schreiben Sie mir gerne eine Mail ins Studio oder eine WhatsApp. Was war denn Ihre erste Schallplatte? Können Sie sich erinnern? Wir sind gespannt. Schönen Montag.
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1: So ist es. Und wir reden heute über die erste Schallplatte, die man sich so gegönnt, die man sich so zugelegt hat. Mein Gast heute ist Wolfgang Kaufmann. Wolfgang, du bist Geschäftsführer gewesen von dem Plattenladen Die Schallplatte in Bremen.
2: Ja, stimmt.
1: Sehr viele Jahre, ich sage 1968 bis 1982.
2: Das ist eine sehr schöne Zeit. Und auch eine Zeit, die die Musik geprägt hat.
1: Wollte ich ganz anders sagen, da kann man natürlich wunderbar aus dem Vollen schöpfen. Wenn jetzt, wenn wir bei den 60ern anfangen, das war natürlich die Beatmusik, die da losging, ne?
2: Da bin ich infiziert worden. Ja. Meine erste Platte, die ich hörte, war eigentlich Little Richard.
1: Ah, okay.
2: Und Bill Haley. Mhm. Und das war so richtig schöner, dreckiger Rock.
1: Ja.
2: Und dann kam Elvis, da habe ich gesagt, naja, weiß ich nicht, der ist mir einfach zu schnulzig, auch mit Jailhouse Rock und danach die langsamen Sachen. Und dann habe ich Eddie Cochran gehört.
1: Ja.
2: Und da war ich weg.
1: Okay.
2: Viele erzählten ja später so Overdubbing bei den Platten. Und auf seinen Platten war das das erste Mal, damals nannte man das ja Echo noch.
1: Ja.
2: Er spielte ja die Platten mit Echo ein. Und das war ein heller, sauberer Klang, aber hart. Und das machte nachher noch immer Eddie Cochran weiter und Buddy Holly, die beiden, sonst keiner mehr. Und später nachher unsere berühmter I Believe.
1: Ja, klar. Sag mal, und wenn ich jetzt sage, so Beatles oder Stones, in den 60ern musste man sich ja irgendwie entscheiden. Welche Fraktion bist du? Wahrscheinlich eher Stones.
2: Ich war Zwitter, aber okay. Jetzt bin ich dreckiger Rock.
1: Okay,
2: immer noch.
1: Immer
2: Rolling
1: noch.
2: Stones.
1: Also die Schallplatte, das war ja 80er Jahre, die Leute haben dir die Bude eingerannt, die Leute haben sich ja noch Singles und LPs gekauft, logischerweise, es gab ja nichts anderes. Als das dann so losging, welche Macht hatten denn so die Plattenverlage? Die haben euch ja dann bemustert auch und haben gesagt, hier spiel mal das, es lief ja auch Musik im Laden und die Leute hörten das natürlich in den Clubs, die in den 60er Jahren dann tanzen gingen. Wie groß war der Zulauf? Kann man schon von Plattenindustrie sprechen in der Zeit?
2: Na, sagen wir Industriechen.
1: Ja.
2: Na, die wichtigsten Leute waren für uns eigentlich die Disc-Jockeys. Wir hatten bei uns so Fächer für 15 Diskotheken, wo die Neuheiten reinkamen. Und die kamen ja aus ganz Norddeutschland hoch.
1: Ja.
2: Und ich bin einmal mit einem Freund immer donnerstags nach Holland gefahren, um die Neuheiten zu holen, weil die gab es ja in Deutschland noch nicht.
1: Okay.
2: Und da kam so ein einschneidendes Erlebnis, hatte ich hier vorhin schon erzählt, mit Lobo. Kannte kein Mensch.
1: Und dann, das war jetzt dieser I want you to want me damals.
2: Aus gewesen, dem ne? Tatort.
1: Kommissar.
2: Der Kommissar. Ich habe gedacht, nächsten Tag, die rennen uns die Bude ein.
1: Also
2: und keiner kannte das
1: nicht. Ach so, wenn dann im Fernsehen so eine Geschichte lief, dann alles klar.
2: Wurde animiert und dann kamen die dann auch. Ne?
1: Natürlich, klar. Was war denn Ihre erste Schallplatte? Wir haben mal ein bisschen rumgefragt bei den Menschen. Ich wollte wissen, was war Ihre erste Schallplatte, die Sie sich gekauft haben? Und viele Menschen haben uns geschrieben. Und da will ich gleich mal ein paar Sachen von vorlesen. Wenn Sie mir das verraten möchten, dann gerne eine WhatsApp ins Studio schreiben unter 246611 oder eine Mail ins Studio über unseren Studio-Button. Wolfgang Kaufmann ist mein Gast heute Abend in Bang Boom Böhling. Und wir sprechen gleich dann mal über die 70er-Jahre. Und ich kann mir, lieber Wolfgang, schon ungefähr vorstellen, was da gut lief bei euch.

0: Wir reden über die erste Schallplatte, die man sich so gekauft hat. Und Tim Kemmlager hat angerufen aus Martfeld und wollte seinen Teil der Geschichte gerne beisteuern. Freuen wir uns. Hallo, Herr Kemmlager. Moin.
1: Ja, moin. Schönen guten Abend.
0: Moin, hallo. Ja. Was war denn Ihre erste Schallplatte?
1: Genau, ich komme ursprünglich aus Osnabrück und bin quasi regelmäßig im Plattenladen gewesen. Und mir ist da eine Schallplatte ins Auge gesprungen, und zwar von den Sex Pistols, Flogging a Dead Horse.
0: Okay.
1: Und ich hatte weder Plattenspieler noch eine Ahnung, wer die Sex Pistols sind, aber ich fand das Cover irgendwie ansprechend und besonders cool fand ich den güldenen Kackhaufen hinten auf der Rückseite.
0: Das stimmt,
1: und,
0: ja.
1: Und habe mir die gekauft und ich bin auch immer noch im Besitz dieser Schallplatte. Und ja, also ich habe unbewusst quasi gekauft und damit quasi einen musikalischen Meilenstein Stein in meinem Leben gesetzt. Also ich war glühender Sex Pistols Fan danach.
0: Also zwar erst die Platte und dann kam erst der Plattenspieler.
1: Genau, der kam viele Jahre später erst. Meine Schallplatten habe ich immer an meine Freunde verliehen und die haben mir die dann auf Kassette aufgenommen.
0: Das ist aber auch toll, dass man sich die Schallplatte erst kauft und dann den Plattenspieler hinterher. Schöne Geschichte. Vielen Dank. Freue ich mich.
1: Sehr,
0: sehr schön. Schönen Abend noch. Danke für den Anruf. Ja.
1: Euch auch. Tschüss.
0: Ciao, tschüss. Guck mal, da war erst die Schallplatte da und dann gab es erst den Schallplattenspieler. Wolfgang Kaufmann ist bei mir, der den Plattenladen Die Schallplatte geleitet hat bis 1982. Wir sind angekommen in den 70er Jahren. Da gab es dann ja die Bee Gees und die Schlaghosen und die Schulterpolster und das Ganze nannte sich Disco. Das hat sich wahrscheinlich in Bremen auch niedergeschlagen, oder?
2: Ganz gewaltig. Und dann muss ich einen hervorheben, den du besonders kennst, der da unwahrscheinlich affin war. Das war unser Thomas Schönherr, der kam dann bei uns rein und sagt, pass auf, das musst du dir mal anhören. Bee Gees, habe ich alles. Nee, hast du diese Stayin' Alive mal gehört? Ich so, ich bemustert habe ich alles, muss ich mal gucken. Und dann war das wirklich, das ging ja ab, Entschuldigung mal, auch wie ein Zäpfchen das
0: Ding. Ja, das war Wahnsinn.
2: Und dann kam ja hinterher so viel Disco-Sachen, die konntest du gar nicht mehr verarbeiten.
0: Alle haben sogar, Kiss hat Disco gemacht mit I Was Made For Loving You.
2: Alle
0: haben auf einmal Rod Stewart.
2: Ja.
0: Ich meine, der alter Punker, der hat Do You Think I'm Sexy in der Disco-Nummer dann irgendwann gemacht.
2: Alle sprangen auf den Zug auf,
0: ja.
2: Ne, aber wenig überlebten. Und nachher kamen dann die Holländer noch dazu und dann waren natürlich...
0: Das ging ja eher in Richtung 80er Jahre. Bleiben wir noch einen Moment in den 70ern, weil da kam dann ja auch eine Band von Frank Farian produziert, mit der du dann auch zu tun hattest.
2: Ja,
0: ne?
2: Bonnie M. Die habe ich das erste Mal in Bremen kennengelernt. Damals bei KPS, Klaus-Peter-Schulenberg im Büro in Walle. Da habe ich eben nebenbei immer noch so Plakate für ihn gemacht und da kamen die dann mal rein. Und da habe ich immer gedacht, was wollen die eigentlich? Drei Top-Supermädchen.
0: Ja.
2: Und dann dieser, Entschuldigung, Hampelmann.
0: Naja, gut, aber der musste ja sein.
2: Das der war
0: ja
2: ganz aber, wichtig. Er war gleich parat oder präsent, wenn du er war. Er war immer im Vordergrund, ne?
0: Okay.
2: Und dann sagt Klaus noch, sagt pass mal, und Frank Farian sagt, das wird unser Act hier.
0: Okay.
2: Und dann nebenan war noch von Bernd Klüber, die Schwester

0: Oder im Sekretär, er sagte, das kann ich mir nicht vorstellen. Das war also gigantisch.
1: In den 70ern war es dann die Disco-Musik, die um sich griff. 1974 hat uns Burkhardt geschrieben. 1974 hat er sich seine erste Schallplatte gekauft. Und das war Follow Me. Ich glaube, das ist Genesis, ne? Wenn ich das richtig sehe. Genesis Following Me. 1974. Gut, dann gehen wir doch gleich mal rüber in die 80er Jahre in der nächsten Runde. Was war Ihre erste Schallplatte? 246 611. Schreiben Sie mir gerne eine Mail ins Studio oder eine WhatsApp. Was war Ihre erste Schallplatte? Schönen guten Abend.

0: Wir sprechen über die erste Schallplatte und wir kriegen hier viele, viele schöne Mails ins Studio. Zum Beispiel schreibt Hans-Günter Heuss, seine erste war My Bonnie von Tony Sheridan und den Beat Brothers. Das haben ja die Beatles später auch weltberühmt gemacht, diese ganze Geschichte. Und As Tears Go By von den Stones darf auch nicht fehlen, war von Hilke Milach zum Beispiel die erste Schallplatte, die sie sich damals geholt hat. Du hast noch eine Korrektur für mich, lieber Wolfgang, denn ich habe eben gesagt, Follow Me wäre Genesis gewesen, aber du meinst, nein, das war?
1: Nee, Disco-Zeit war ja Follow Me von der Amanda Lear.
0: Natürlich.
1: Und das war auch ein Musikladen. Danach ging das Ding ja auch ab wie eine Rakete.
0: Das war Amanda Lear,
1: und
0: ganz genau.
1: Genesis war ja ein bisschen später mit Follow Me, Follow You.
0: Da hast du völlig recht. Ich habe das vertüdelt mit Genesis. Aber ja, das ist richtig, die richtige Szene. Wir schnecken gleich über die 80er Jahre und über Musikladen, über das, was hier in Bremen los war. In dieser wilden, bunten Dekade. Mein Gast ist Wolfgang Kaufmann. Und in den 80ern hatte der schon eine eigene...

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1: Mit Reza Wafa. Guten Abend. Nach Wahlsieg der Linken in Berlin droht Machtkampf mit Regierungskoalitionen. Bremen entgeht durch geplanten Tankrabatt mehrere Millionen Euro an Steuereinnahmen. Große US-Sender schränken Trump-Berichterstattung ein. Das Wetter am Abend und in der Nacht meist trocken bei Tiefstwerten um 8 Grad. Nach dem Wahlsieg der Linken in Berlin droht ein Machtkampf mit der Regierungskoalition. Bundeskanzler Merz will die von der Linkspartei geplanten Vergesellschaftungen von Immobilienkonzernen durch ein neues Bundesgesetz möglichst schnell verhindern. Dietrich Karl-Meurer dazu.
2: Der CDU-Vorsitzende sagt, Deutschland müsse internationalen Investoren deutlich machen, dass privates Eigentum nicht enteignet werde. Erste Entwürfe würden bereits zwischen Justiz und Innenministerium abgestimmt. Linken-Co-Chefin Ines Schwertner verteidigt die Berliner Pläne, große Wohnungskonzerne zu enteignen. Es gehe um die Grundfrage, ob Wohnen wieder in die öffentliche Hand gehöre. Eine solche Debatte sei angesichts der hohen Mieten nicht radikal. Rechtlich ist das geplante Verbot allerdings umstritten. Verfassungsrechtler bezweifeln, dass der Bund Enteignungen grundsätzlich untersagen kann.
1: Durch den geplanten Tankrabatt entgehen Bremen mindestens 13,6 Millionen Euro an Steuereinnahmen. Das geht aus einer Einschätzung des Finanzressorts hervor. Aus der Regionalredaktion Buten und Binn, Pascal Faltermann dazu.
3: Das fehlende Geld reißt ein weiteres Loch in Bremens klammen Haushalt. Deswegen kritisiert Finanzsenator Björn Fecker von den Grünen den Tankrabatt deutlich. Es sei nicht klar, woher das Geld kommen soll. Die Bundesregierung bekomme zu Recht massive Kritik, weil sie Menschen, die kein Auto nutzen, außen vor lässt. Deswegen sei es total richtig, die derzeit hohen Profite von Ölkonzernen zu besteuern, so Fecker. Er fordert außerdem ein günstigeres Deutschlandticket, eine niedrigere Stromsteuer und direkte Auszahlungen an kleine und mittlere Einkommen. Wie Bremen im Bundesrat abstimmt, ist noch offen. Der Senat will zunächst den Gesetzentwurf abwarten, so Fecker. Bund und Länder hatten sich grundsätzlich auf eine Entlastung bei den Spritpreisen verständigt. Ab 1. Oktober soll der Liter Sprit 17 Cent günstiger werden.
1: Mehrere große US-Sender schränken ihre Berichterstattung über US-Präsident Trump ein. Gemeinsam mit CNN erklärten ABC, CBS, Fox News und NBC, vorerst nicht mehr über Trump-Auftritte zu berichten. Die Sender reisen sonst im Rotationsverfahren zu Terminen des Präsidenten und versorgen auch europäische Medien mit Bildern. Grund für die Ankündigung ist das Hausverbot, das Trump für Journalisten von CNN und zwei weiteren Medienunternehmen ausgesprochen hatte. Er wirft ihnen vor, Falschnachrichten zu verbreiten. In den USA ist der Weg frei für die Übernahme des Film- und Medienkonzerns Warner Bros. Discovery durch den Konkurrenten Paramount Skydance. Paramount hat einen Vergleich mit Kalifornien und 11 weiteren Bundesstaaten geschlossen. Das Geschäft hat ein Volumen von umgerechnet knapp 100 Milliarden Euro. Reinhard Spiegelauer.
4: Teil des Vergleichs sei unter anderem, dass die beiden Fernsehsender CBS, Teil von Paramount, und der zu Warner gehörende Nachrichtenkanal CNN getrennt und unabhängig voneinander weitergeführt werden. Die mögliche Verschmelzung und Umformung der beiden Sender war im Zusammenhang mit der geplanten Fusion viel diskutiert worden. Die 12 klagenden Bundesstaaten hatten argumentiert, der Zusammenschluss von Paramount und Warner könne den Wettbewerb bei Film und Fernsehen verringern und zu höheren Preisen führen.
1: In der Frauenfußball-Bundesliga hat Werder Bremen unentschieden gegen Stuttgart gespielt. Das Spiel endete 1:1. Und das waren Nachrichten mit Reza Wafa.
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5: Die Sonne zeigt sich nicht, die Sterne zeigen sich. Siehst du, ich habe gedacht, da fängt was mit S an, da muss es Sonne sein. Nein, das sind die Sterne. Und die zeigen sich heute Nacht hier und da. Es bleibt verbreitet trocken, Tiefstemperaturen bei 14 Grad auf den Inseln, 12 bis 8 Grad im Binnenland. Und morgen geht es weiter mit vielen kompakten Wolken, auch ein bisschen Regen, 17 Grad auf den Inseln, 18 bis 19 Grad im Binnenland.
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5: Alles ruhig auf den Straßen. Ich wünsche eine gute Fahrt.
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5: Wir sprechen heute über Ihre und auch Ihre erste Schallplatte. Und mein Gast Wolfgang Kaufmann war Geschäftsführer der Schallplatte in Bremen. Wir gehen gleich rüber in die 80er Jahre. Und auch da gab es ja viele neue Strömungen. Und vor allem gab es eine ganz berühmte Sendung in Bremen. Und die hat auch einiges dazu beigetragen, dass Menschen am nächsten Tag zu ihm in den Laden geströmt sind. Geschichten aus den 80ern gleich hier bei Bang Boom Böhling. Herzlich willkommen.
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0: One Republic, Stop and Stare.
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0: Hallo, hier ist Rainer, schreibt Rainer, interessanterweise. Meine erste Schallplatte war Beatles Revolver. Vielen Dank. Und hier schreibt auch jemand, der heißt Michael Freitag. Den Mann aus der Schallplatte kenne ich auch noch. Der hatte die meiste Ahnung, wenn man am Wochenende ein Lied gehört hatte in der Zappelhalle, also in der Diskothek, meint er wohl, brauchte man den Song am Montag nur vorzusummen und er erkannte ihn sofort. Meine erste Maxi war damals Kim Carnes mit Bette Davis Eyes. War das so, lieber Wolfgang? Musste man nur summen kommen?
2: Naja, sagen wir mal so, es gab ja noch keine YouTube oder was. Und dann kamen die rein und sagten, pass mal auf, ihr habt gestern Abend ein Lied gehört oder ein Song, damals noch Lied. Das ging so. Und ich sage, ja gut, kommt mir bekannt vor, aber ich rufe dich später an oder komm nachher nochmal vorbei.
0: Ja.
2: Und da ich ja gute Connection zu euch hatte, da habe ich euch im Schallarchiv angerufen und der gute Mann war auf meiner Wellenlänge und dann sagt er, pass auf, summ mal. Oder la la la la. Dann sagt er, ich guck mal.
0: Ja.
2: Und 5 Minuten später hatte er das. Und zu 99,9% haben wir alle Wünsche erfüllt für die. Und das war gigantisch. Wir waren also der erste YouTube-Sender, wenn du so wolltest.
0: Ihr wart Shazam, ja, genau. Also die Leute haben dann, gut, wir sind in den 80er Jahren angekommen. Du bist immer noch in der Schallplatte als Geschäftsführer unterwegs gewesen. Es hat sich ja viel geändert in den 80ern. Es kam die neue Deutsche Welle, es kamen die englischen Clubbands, es kam Modern Talking, dieses ganze Zeug. Es kamen die Holländer, natürlich ganz viel mit dem 1, 2, 3 und Disco-Jocks und Jive-Geschichten. Und es kam das Fernsehen, es kam die ersten Musiksender überhaupt im Fernsehen und es kam der Musikladen in Bremen. Und da hast du natürlich auch riesen viel zu tun gehabt, weil auch da wollten die Leute natürlich gleich nach der Sendung irgendwie eine neue Platte haben. Aber es gab ganz viele unbekannte Bands.
2: Ja, und das war das ja, was ich so, weil ich immer da war und mit Mike eigentlich gut konnte, habe ich immer vorher im Büro angerufen. Ich sage, welche Bands spielen denn mal? Die kannte sie ja kaum einer.
0: Ja.
2: Haben wir dann bestellt, 50 Stück Singles. Und wir waren dann immer die Ersten, die sie hatten. Und das wussten die Kunden auch. Und Montag standen sie vor der Tür. Habt ihr die schon von Nena damals? Was war das?
0: Schon nur geträumt. Ja,
2: ja, das klar. War ein Hammer. Da hat niemand mit gerechnet.
0: Da waren übrigens nicht nur die Singles, sondern auch die Miniröcke in Deutschland ausverkauft.
2: Ja, unter anderem. Aber ich hatte keinen.
0: Also es hatte wirklich einen Einfluss. Ja, also wirklich, was im Musikladen gespielt wurde, überhaupt im Fernsehen lief, das schlug sich nieder. Die Leute kamen dann, um die Platten zu kaufen.
2: Die Medien haben immer mehr Einfluss genommen. Es wurde ja dann auch Sachen forciert, wo man gesagt hat, warum eigentlich?
0: Ja.
2: Aber die wurden so oft gespielt, dann kaufte man das auch.
0: Ja.
2: Aber 4 Wochen vor war es weg.
0: Man braucht es ja auf den privaten Partys dann wahrscheinlich auch. Ne?
2: Zum Angabe, ich hab's ja.
0: Ja.
2: Das genau. War das dann eigentlich.
0: Und ich weiß, in der Zeit gab es dann auch Leute, die haben dann wirklich sich auf privaten Partys als Discjockeys verdingt und haben dann dort richtig aufgelegt und auch richtig verdient. Wie verrückt. Also es war ja irgendwie an jeder Ecke eine Party in den 80er Jahren. Das war eine ganz wilde Zeit.
2: Ja, das war sowieso. Bremen war ja, was ja kaum einer weiß, in den 80ern die Hochburg der Diskotheken in Bremen.
0: Das sehen wir gleich, denn Wolfgang Kaufmann hat nicht nur als Geschäftsführer in der Schallplatte gearbeitet, bis 1982. Danach bist du ja sozusagen richtig ins Business eingestiegen und hattest deine eigene Diskothek, das Schabalaber in Bremen. Und wie es um die Diskothekenszene ausgesehen hat, das hören wir gleich. Ja,

Lisa Stansfield, The Real Thing. Und natürlich gibt es auf Bremen 1 am Abend auch immer mal wieder Titel, die wir sonst nicht jeden Tag spielen. Sie kennen natürlich Tausendmal berührt von Klaus Lage. Diesen Song hier mag ich persönlich noch viel lieber. Spielen wir auch nicht jeden Tag. Freue mich. Hier ist Klaus Lage, Monopoly.

0: Klaus Lage und Monopoly hier bei Bang Boom Böhling. Mein Gast ist Wolfgang Kaufmann. Der war bis 1982 Geschäftsführer der Schallplatte. Der Laden hieß die Schallplatte hier in Bremen. Und darum geht's. Die erste Schallplatte, überhaupt die Schallplatten. Wie hat sich das Ganze entwickelt? Und dann, 82, lieber Wolfgang, hast du die Seiten gewechselt sozusagen.
1: Genau, dann bin ich ins Diskotheken selber eingestiegen. Zuerst im Schabalaba als DJ. Da war ich insgesamt 13 Jahre und nachher, als Anne und Albert aufhörten, habe ich das selber übernommen, durfte den Namen nicht behalten, haben das Bogies genannt.
0: Und dann hast du mir gerade was sehr Interessantes erzählt, das wusste ich, bin ich ganz von den Socken. Bremen war tatsächlich in Sachen Diskothek Spitzenreiter.
1: Bremen war in Deutschland Spitzenreiter in Diskotheken. Hamburg hatte eine Musikszene,
0: ja.
1: Onkel Pö und wie sie alle hießen, aber da waren Musikkneipen, aber keine Diskotheken.
0: Okay.
1: Und München hatte eine einzige große Disco, das war das P1.
0: Ja.
1: Und damit haben die gewuchert.
0: Ja, ja, klar.
1: Aber sonst war so wie bei uns hier so Jugendheime, da waren Diskotheken drin, aber richtige Diskotheken, wie es hier in Bremen gab, Fritz Brüder, Gonschor, die gab es gar nicht woanders.
0: Also es gab hier die meisten Diskotheken in Deutschland?
1: In den 80er Jahren, im Grunde von 75, sagen wir so, bis Ende der 80er, die meisten Diskotheken Deutschlands, das eigentlich kaum einer weiß.
0: Das stimmt, das wissen die wenigsten.
1: Ja, das war so.
0: Was hat sich denn bei der Musik geändert? Also sowas, dieses früher war alles besser, wäre mir zu einfach, das nicht, aber was hat sich geändert in Sachen Musik für dich, der du so lange mit Musik, mit Schallplatten, mit Diskotheken zu tun hattest? Was ist für dich heute anders?
1: Du hast das erwähnt, das Wort Schallplatte. Heute konsumieren sie. Wir haben gehört, sind losgegangen, haben gekauft. Wir mussten das Geld ja aus dem Über haben damals. Da hattest du ja schon ein anderes Verhältnis dazu. Heute drückst du drauf, guckst auf YouTube oder so und dann hast du das. Und dann ist es weg.
0: Ja.
1: Aber das Ding darfst du für immer stehen.
0: Die Wertigkeit ist eine andere.
1: Die Wertigkeit ist eine ganz andere.
0: Was für eine Rolle haben Cover gespielt?
1: Am Anfang gar keine. Ich war ja so enttäuscht, als ich meine erste Platte holte. Das war ja eben, wie gesagt, hier Buddy Holly.
0: Ja.
1: Und ich dachte, da ist er drauf. Nix. Das war einfach eine Cover rundherum. Das Label drauf, in der Mitte ausgeschnitten. Und das war's. Ich wollte Buddy Holly haben. So waren die ersten Cover.
0: Okay.
1: Und später kam dann wirklich ja mit der Vermarktung die Coverzeit. Wo das auch, manche kaufen sich das Ding eigentlich bei
0: nur wegen des Bildes,
1: Tubular Bells. Das fand ich gut.
0: Es ist ein Riesenthema, das Thema Schallplatte, die erste Schallplatte. Ich danke dir sehr für den Besuch, lieber Wolfgang Kaufmann. Und ich habe wieder was gelernt. Bremen, die meisten Diskotheken. Wir haben nachher in der letzten Stunde ein bisschen was zum Thema zu verlosen, nämlich eine DVD-Box, die Anfänge des Musikladens und auch noch ein Buch von einem Kollegen von dir, von Bernd Wehmer, der auch Diskothek-DJ war in der Diskothek in Bremen. Seine Biografie, sein Nachlass, muss man sagen, er ist gestorben dieses Jahr. Und da werden wir nachher in der letzten Stunde auch noch verlosen. Dir ein herzliches Dankeschön. Vielen Dank für den Besuch und die tollen Informationen.
1: Ich danke dir, Dirk, dass du mich eingeladen hast.
0: Sehr
1: Hat
0: gerne.
1: Sehr viel Spaß gemacht.
0: Danke.

0: Es gibt gleich Sting und Lady, die Bare Naked Ladies, so heißen die. Und Sting hier bei Bang Boom Bühling. Vorher gibt's das hier.
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0: In der Nacht Sterne am Himmel und verbreitet trockene Tiefstwerte bei 14 Grad auf den Inseln, 12 bis 8 Grad im Binnenland. Morgen geht's weiter mit vielen kompakten Wolken und ein bisschen Regen, 17 Grad auf den Inseln, 18 bis 19 im Binnenland. Und jetzt habe ich eine Warnmeldung.
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0: Bitte Vorsicht in beiden Richtungen auf der Autobahn 1, Bremen in Richtung Hamburg. Zwischen Hollenstedt und Rade steht ein defektes Fahrzeug. Dort sind Personen auf der Fahrbahn. Achtung bitte, Autobahn 1 in Richtung Hamburg. Ein defektes Fahrzeug und Personen zwischen Hollenstedt und Rade. Bitte Vorsicht.
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0: Genau, ein paar Meldungen zum Thema meine erste Schallplatte habe ich noch. Und dann geht's ja noch weiter hier in meiner Sendung. Gleich können Sie sich wieder einen bekannten Fernsehsong aussuchen, den Sie am Ende der Sendung ganz ausgespielt hören möchten. Ich habe wieder drei Songs rausgesucht, diesmal alle aus dem Bereich Zeichentrick, denn die Biene Maja hatte ja Geburtstag im zu Ende gehenden Monat September. Und deswegen habe ich gedacht, suche ich mal drei Zeichentrickserien aus mit berühmten Erkennungsmelodien. Und einen davon können Sie am Ende dann ganz ausgespielt hören. Schönen guten Abend.
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0: Auch lange nicht gehört, oder? It's All Been Done, die Bare Naked Ladies.
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0: Genau, wir wollen das Thema abschließen. Meine erste Schallplatte. Viele, viele Zuschriften habe ich hier bekommen per Mail und per WhatsApp. Otto kommt, war seine erste Schallplatte, schreibt Olaf aus Schwanewede. Ganz stolz war Sonja auf ihre erste Platte, Barclay James Harvest. Oder auch Der Nippel von Mike Krüger, Ulrike Fanzlaus, erste Schallplatte. Yes Tonight Josephine war 1957 die erste Platte von Antje. Dann hat uns Herr Seppelmann aus Botel geschrieben. Und er schrieb, die erste Platte war Science von Laurie Anderson, Big Science von Laurie Anderson und Dedication von den Bay City Rollers von Götz Konrad, die erste Platte. Also ganz viel reingekommen. Just Supposing, Status Quo auch noch. Wolfgang Krause hat er irgendwie rauf und runter genudelt damals. Und eben kriegte ich noch einen Anruf von Herrn Gäbler aus Göttingen. Der hat sich seine erste Schallplatte tatsächlich in Bremen gekauft. Und zwar war das Thin Lizzy mit Whiskey in the Jar und er hat sich gedacht, die kaufe ich jetzt in Bremen mal und nehme sie mit nach Göttingen und gebe sie da dem DJ. Blöderweise lag sie aber in seinem Auto dann auf dem Armaturenbrett und die Heizung war an und als er in Göttingen ankam, war es keine Schallplatte mehr, sondern so eine Art Banane. Das kann alles passieren, wenn man mit Schallplatten zu tun hat. Vielen Dank für die ganzen Zuschriften. Gleich gibt es die TV-Songs zur Auswahl. Greatest TV-Songs, 3 Songs aus Zeichentrickserien. Sie können sich einen aussuchen. Und wer die meisten Stimmen bekommt, der wird am Ende dann ganz ausgespielt. Bang, boom, Böhling am Montag. Schönen guten Tag.

0: Musik von Taylor Swift.
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0: Ich habe wieder drei Titel ausgesucht. Drei Titel aus dem Bereich Zeichentrickserien. Drei unterschiedliche Musikstile. Ein bisschen jazzig, einer Bossa Nova und einer eher rockig. Drei Titelmelodien aus Zeichentrickserien. Und Sie können dann gleich abstimmen, welchen Sie am Ende der Sendung ganz ausgespielt hören möchten. Hier sind unsere drei Vorschläge für heute. Das sind die Peanuts, Charlie Brown und Co. Unser Vorschlag Nummer 1.
2: Herr Rossi
0: sucht
2: das Glück.
0: Herr Rossi.
2: Sucht man es so viel.
0: Das ist der Bossa Nova.
2: Ja, es fehlt ein Stück vom Glück.
0: Und dann haben wir Rock. Vicky. Ja. Hey, jetzt anrufen 246-611 oder eine Mail ins Studio. Welchen Titel wollen Sie ganz ausgespielt hören? Herr Rossi, Die Peanuts oder Vicky, 246-611 in Bremen. Nur zu.

So, Sie voten fleißig und rufen an, entweder für Herr Rossi sucht das Glück, Bossa Nova, für die Peanuts ein bisschen Jazz oder für Vicky ein bisschen rockig. Welchen der Songs wollen Sie am Ende der Sendung ausgespielt hören? 246611 anrufen oder Sprachnachricht oder Textnachricht über WhatsApp oder eben eine Mail ins Studio schicken. In der nächsten Stunde bei Bang Boom Böhling gibt es wieder unsere Reihe Lost in the 80s. Ein Titel, den Sie lange nicht gehört haben, der verloren gegangen ist und in den 80ern ein großer Hit war. Außerdem spielen wir Böhlings Bildschirm. Heute zum Thema Musiksendungen, weil wir gerade bei der Schallplatte waren. Und wir lösen auf TV's Greatest TV-Songs. Bleiben Sie bei mir, das hier ist Robert Palmer, Johnny and Mary. Einen schönen Montagabend, hallo.

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1: Mit Reza Waffer. Guten Abend. Streichliste für deutsche Mercedes-Werke betrifft womöglich auch Standort Bremen. Nach Wahlsieg der Linken in Berlin droht Machtkampf mit Regierungskoalition. Werder-Frauen spielen in Fußball-Bundesliga unentschieden gegen Stuttgart. Das Wetter. In der Nacht meist trocken bei Tiefstwerten um 8 Grad. Die Hinweise darauf, dass das Bremer Mercedes-Werk von einer möglichen Schließung bedroht ist, verdichten sich. Das geht aus einer Rede eines Vorstandsmitglieds hervor. Hanna Agard berichtet.
2: Für den Fall, dass die Arbeitskosten in Deutschland nicht gesenkt werden können, hat Mercedes-Produktionsvorstand Michael Schiebe auf einer Betriebsversammlung in Sindelfingen die Schließung von 2 Werken in Deutschland angekündigt. In dem Fall wird seinen Angaben zufolge ein deutsches Aufbauwerk sowie ein deutsches Powertrainwerk schließen müssen. Bei Aufbauwerken handelt es sich um Werke, in denen die Autos zusammengebaut werden. Und genau so eins hat Mercedes-Benz in Bremen, aber auch in Sindelfingen und im badischen Rastatt.
1: Nach dem Wahlsieg der Linken in Berlin droht ein Machtkampf mit der Regierungskoalition. Bundeskanzler Merz will die von der Linkspartei geplanten Vergesellschaftungen von Immobilienkonzernen durch ein neues Bundesgesetz verhindern. Dietrich Kalmeurer.
3: Der CDU-Vorsitzende sagt, Deutschland müsse internationalen Investoren deutlich machen, dass privates Eigentum nicht enteignet werde. Erste Entwürfe würden bereits zwischen Justiz und Innenministerium abgestimmt. Linken-Co-Chefin Ines Schwertner verteidigt die Berliner Pläne, große Wohnungskonzerne zu enteignen. Es gehe um die Grundfrage, ob Wohnen wieder in die öffentliche Hand gehöre. Eine solche Debatte sei angesichts der hohen Mieten nicht radikal. Rechtlich ist das geplante Verbot allerdings umstritten. Verfassungsrechtler bezweifeln, dass der Bund Enteignungen grundsätzlich untersagen kann.
1: Nach dem Ausscheiden der CDU aus dem Landtag von Mecklenburg-Vorpommern hat Spitzenkandidat Daniel Peters seinen Rücktritt vom Vorsitz der Landespartei erklärt. Der 45-Jährige zieht damit persönlich die Konsequenz aus der, wie er formulierte, krachenden Niederlage. Kommissarisch soll demnach bis Anfang kommenden Jahres der Staatsminister für die Bund-Länder-Zusammenarbeit im Bundeskanzleramt, Philipp Amthor, den Landesvorsitz übernehmen. In der Frauenfußball-Bundesliga hat Werder Bremen unentschieden gegen Stuttgart gespielt. Das Spiel endete in Bremen am Abend 1:1. Das waren Nachrichten mit Reza Waffer.
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4: In der Nacht zeigen sich die Sterne. Es ist verbreitet trocken. Tiefstwerte liegen bei 14 Grad auf den Inseln, 12 bis 8 Grad im Binnenland. Morgen geht es dann weiter mit vielen kompakten Wolken und auch ein bisschen Regen. 17 Grad auf den Inseln, 18 bis 19 Grad im Binnenland.
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4: Da gibt es keine Meldungen aktuell. Ich wünsche eine gute Fahrt.
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4: Gleich wieder mit unserer Rubrik Lost in the 80s. Bernd Schleselmann, der liebe Kollege aus der Musikredaktion, hat wieder einen Titel herausgekramt, einen rausgebuddelt. Und diesen Song, ja, ich habe ihn geliebt damals in den 80ern. Wir haben dazu getanzt, das war so ein richtiger Diskothekensong. Und der ist dann vergessen worden. Vielleicht zu Recht vergessen worden, wer weiß schon. Auf jeden Fall haben wir ihn nochmal wieder rausgekramt. Und Bernd Schleselmann erzählt gleich die Geschichte zu diesem Song. Ich spreche von Kelly Marie und Feels Like I'm in Love. Kennen Sie noch?
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4: Diese Dame ist völlig zu Recht nicht vergessen worden aus den 80er Jahren. Großartige Musik. Hier ist Sade, Smooth Operator. Vorher kurzer Warnhinweis. Bitte Vorsicht auf der A7 Hamburg-Hannover zwischen der Raststätte Allertal-West und Schwarmstedt liegen Gegenstände. In Richtung Hannover zwischen Allertal-West und Schwarmstedt Gegenstände auf der Fahrbahn. Jetzt aber Sade, Smooth Operator.

0: Bang Boom Bühling am dritten Montag im Monat hier auf Bremen 1. Und da haben wir diese schönen Titel in den 80er Jahren, die wir alle irgendwie vergessen haben, die wir aber alle irgendwie auch noch kennen. Wie heißt die Rubrik nochmal?
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0: Und da haben wir tief in die Archive gegriffen und Bernd Schleselmann guckt sich das Jahr 1980 nochmal an. Denn in diesem Jahr kam ein Titel auf den Markt, nachdem haben wir alle irgendwann mal in der Diskothek getanzt und gezappelt. Man muss es nicht mögen, aber man war irgendwie dabei bei diesem Titel von Kelly Marie. Aber was rede ich? Bernd, erzähl du doch mal.
2: Deutschland wird zur Funky Town. 1980 sind alle irgendwie auf dem DISCO-Trip. Sogar die Stones und Queen sind infiziert. Und mittendrin eine unbekannte schottische Sängerin, Kelly Marie. Dabei ist ihr Song Feels Like I'm in Love gar nicht so neu. Bereits 1977 hat Ray Dorsett ihn geschrieben. Das ist der Mann hinter Mango Jerry. Und wer soll die Nummer singen? Tatsächlich Elvis. Doch zur Aufnahmesession kommt es nicht mehr, weil der Rock'n'Roll-Star plötzlich im August 77 stirbt. Also nimmt Ray Dorsett den Song selbst auf und er singt ihn wie Elvis, ist schließlich sein Idol. Zum Hit wird Feels Like I'm in Love aber erst in der aufgemotzten Disco-Version. Platz 1 in Großbritannien, Platz 5 in Deutschland. Kelly Marie verschwindet schnell wieder aus den Charts, ihr Hit aber kommt immer wieder. Diverse Remixe halten ihn auch nach 46 Jahren frisch. Ob Elvis das auch geschafft hätte?
0: Dankeschön, Bernd Schleselmann und hier ist Kelly Marie.

0: lange nicht gehört und doch wieder erkannt. Kelly Marie, Feels Like I'm in Love.
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0: Und mehr 80er gibt's dann gleich im Anschluss an diese Sendung mit Annette Loris, und zwar nach 22 Uhr. Annette, was hast du denn da so vor?
2: Wir freuen uns unter anderem über das Comeback einer echten 80er-Ikone. Die Simple Minds sind mit neuer Musik am Start. Genauso wie Fischer Z. It's a fact, life a string. Und wir erklären, warum Adam Ants Tanz zu seinem Song Prince Charming bis heute Kult ist.
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Ja, Freunde, was mache ich denn jetzt? Jetzt ist ja alles gleich auf. Wer möchte Vicky ganz hören? Wer möchte Herr Rossi nochmal ganz hören? Wer möchte die Peanuts nochmal ganz hören? Momentan gibt es ein Kopf-an-Kopf-Rennen zwischen Herrn Rossi und den Peanuts. Und ich weiß jetzt auch nicht, was ich machen soll. Also, einen von den beiden Titeln müssen wir ja ausspielen am Ende der Sendung. Ja, in der guten halben Stunde. Also, vielleicht nochmal kurz anrufen, 246611, oder am besten eine Mail schicken oder eine WhatsApp ins Studio schicken. Peanuts oder Herr Rossi? Da war's denn nun.

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1: Ein paar Sterne sind zu sehen. Es bleibt verbreitet trocken. Die Tiefstwerte 14 Grad auf den Inseln, 12 bis 8 Grad im Binnenland. Morgen ist zwar wieder kompakte Wolken und auch ein bisschen Regen, aber die Temperaturen, die bleiben stabil bei 17 Grad auf den Inseln und bis 19 Grad im Binnenland.
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1: Eine Warnmeldung habe ich. Bitte Vorsicht um 21.30 Uhr auf der Autobahn 7 Hamburg Richtung Hannover. Zwischen der Raststätte Allertal West und Schwarmstedt liegen Gegenstände. A7 Richtung Hannover Gegenstände zwischen Allertal West und Schwarmstedt. Und A29 Oldenburg Richtung Ahlhorner Heide. Die ist zwischen Wadenburg und Großen Kneten bis Freitag 5 Uhr wegen einer Nachtbaustelle gesperrt. Umleitung gibt es über die U30.
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1: Und zwar möchte ich mit Ihnen spielen Böhlings Bildschirm. Ja, ich habe für Sie 3 Fernsehmusiken vorbereitet. Und wenn Sie wissen, woher die sind, sind glaube ich sogar 4. Wenn Sie wissen, woher die sind, dann spielen wir heute. Es geht um Musiksendungen, sage ich mal. Sendungen, die quasi im Fernsehen gelaufen sind, die sich um Musik drehten. Haben Sie Lust mitzuspielen? Hören Sie mal rein. Diese 4 Musiksendungen sind es. Welche Sendung war das hier? Welche Sendung war das hier? Welche Sendung war das hier? Und welche Sendung war das hier? So, 3 davon sollten Sie erkannt haben, dann können Sie mit mir spielen. Jetzt anrufen, 246-611 ist die Telefonnummer. Und zu gewinnen gibt es eine DVD-Box mit den Anfängen des Musikladens und eine Biografie eines Bremer DJs. Jetzt anrufen, 246-611 und mir sagen, welche Musiksendungen haben wir da gerade gehört?
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0: So, dann wollen wir mal, ne? Das war die Collage, ist zu früh, ich wollte was anderes. Ich wollte mal das hier machen. So.
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0: Und das spielen wir mit Michael Müller aus Diepholz. Herr Müller, hallo, hören Sie mich?
2: Hallo, ich höre Sie. Einen wunderschönen guten Abend in die Runde. Hallo.
0: Schönen guten Abend nach Diepholz. Und Sie haben eben schon die Titel gesagt, die Sie erkannt haben. Wir spielen die Collage nochmal eben und hören mal rein. Vielleicht vorher die Frage, was haben Sie denn erkannt an Musiken?
2: Die 1, die 3 und die 4.
0: Und was ist
2: denn
0: die 1?
2: Den Club auf Platz 1 mit dem Musikladen zusammen.
0: Ja.
2: An Nummer 3 die Disco mit Ilja Richter. Und Nummer 4... Das war Formel 1, also diese ARD-Musik-Videoclip-Sendereihe.
0: Okay, wir gucken mal. Hier ist die Collage nochmal. Beat Club und Musikladen, ganz klar. Das ist die ZDF-Hitparade.
2: Ach ja, ja.
0: Das ist Disco mit Ilja Richter. Und das ist natürlich Formel 1.
2: Ja.
0: Richtige Antwort, Herr Müller. Jetzt habe ich natürlich noch eine zweite Runde für Sie, damit Sie unser Paket auch abgreifen. Es sind wieder drei Fragen und zwei davon hätte ich gerne richtig beantwortet. Die erste Frage lautet, wer moderierte ganz, ganz früh im deutschen Schwarz-Weiß-Fernsehen die Sendung Musik aus Studio B? Können Sie sich daran noch erinnern?
2: War das Chris Howland?
0: Das war Chris Howland. Das ist schon mal wunderbar. Wer war, zweite Frage, der Mann neben Uschi Nerke im Musikladen?
2: Na, das war doch Manfred Sechsauer.
0: Das war doch Manfred Sechsauer. Ja,
2: das war doch der Manfred.
0: Das war doch der Manfred. Natürlich, auf jeden Fall. Und die dritte Frage, welcher Showmaster hat gesungen? Und zwar Goethe war gut.
2: Der konnte reimen und das war der Holländer Rudi Carrell.
0: Also wenn jemand jemals hier diese DVD-Box vom Musikladen verdient hat, dann ist es Michael Müller aus Diepholz. Ich verneige mich, herzlichen Glückwunsch.
2: Und wenn sich jetzt jemand ganz doll freut, dann bin ich das.
0: Herzlichen Glückwunsch, viel Spaß damit. Dankeschön fürs Mitspielen.
2: Vielen lieben Dank, Dankeschön, tolle
0: Alles
2: Sendung.
0: Gute. Danke, tschüss.
1: Ciao. 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

0: Ich bin ja noch eine Antwort schuldig geblieben.
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0: Drei Songs standen zur Auswahl. Einen davon wollten Sie ganz hören. Hier sind die drei ausgewählten. Das war einmal die Peanuts. Dann haben wir einen Bossa Nova, der klingt so. Herr Rossi sucht das Glück. Und wir hatten noch ein bisschen Rockmusik im Zeichentrick, das klingt dann so. Hey, hey, Vicky, die Wikinger. Es gab länger ein wirklich hartes Kopf-an-Kopf-Rennen zwischen den Peanuts und Herrn Rossi. Und nachdem ich das erzählt habe, kamen nochmal 3-4 Anrufe und 3-4 WhatsApp-Nachrichten. Und dann war die Sache klar. Und zwar mit der Begründung, das fand ich ganz schön, suchen wir nicht alle ein bisschen das Glück. Hier ist unser Gewinner von heute.

0: starten Rossi.
1: Ja, Herr Rossi hat einen Wunsch. 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

Rossi sucht das Glück. Das ist unser Spitzenreiter von heute. Und damit Ihnen noch einen schönen Abend. Ich hoffe, Sie müssen nicht mehr so viel Glück suchen, sondern haben es heute Abend schon gefunden. Bang Boom Böhling für heute gibt's wieder in 4 Wochen, jeden 3. Montag im Monat. Ihnen noch einen schönen Abend. Und jetzt viel Spaß mit dem Musikclub der 80er mit Annette Lorisch. Ich bin Dirk Böhling. Schönen Abend. Tschüss.

0: Ganz zum Schluss nochmal eben kurz der Hinweis. Die A29 Oldenburg Richtung Ahlhorner Heide ist zwischen Wadenburg und Großen Kneten. Bis Freitag, jeweils bis 5 Uhr, jede Nacht wegen einer Nachtbaustelle gesperrt. Die Umleitung führt über die U30 A29 Oldenburg Ahlhorner Heide. Gesperrt bis Freitag, Umleitung über die U30.
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2: Mit Resa Waffa. Guten Abend. Streichliste für deutsche Mercedes-Werke betrifft womöglich auch Standort Bremen. Nach Wahlsieg der Linken in Berlin droht Machtkampf mit Regierungskoalition. Technische Störung legt Flugverkehr an mehreren Airports an US-Ostküste lahm. Das Wetter in der Nacht meist trocken bei Tiefstwerten um 8 Grad. Die Hinweise darauf, dass das Bremer Mercedes-Werk von einer möglichen Schließung bedroht ist, verdichten sich. Das geht aus einer Rede eines Vorstandsmitglieds hervor. Hanna Agard berichtet.
3: Für den Fall, dass die Arbeitskosten in Deutschland nicht gesenkt werden können, hat Mercedes-Produktionsvorstand Michael Schiebe auf einer Betriebsversammlung in Sindelfingen die Schließung von 2 Werken in Deutschland angekündigt. In dem Fall wird seinen Angaben zufolge ein deutsches Aufbauwerk sowie ein deutsches Powertrain-Werk schließen müssen. Bei Aufbauwerken handelt es sich um Werke, in denen die Autos zusammengebaut werden. Und genau so eins hat Mercedes-Benz in Bremen, aber auch in Sindelfingen und im badischen Rastatt.
2: Nach dem Wahlsieg der Linken in Berlin droht ein Machtkampf mit der Regierungskoalition. Bundeskanzler Merz will die von der Linkspartei geplante Vergesellschaftung von Immobilienkonzernen durch ein neues Bundesgesetz möglichst schnell verhindern. Dietrich Karl-Meurer dazu.
4: Der CDU-Vorsitzende sagt, Deutschland müsse internationalen Investoren deutlich machen, dass privates Eigentum nicht enteignet werde. Erste Entwürfe würden bereits zwischen Justiz und Innenministerium abgestimmt. Linken-Co-Chefin Ines Schwertner verteidigt die Berliner Pläne, große Wohnungskonzerne zu enteignen. Es gehe um die Grundfrage, ob Wohnen wieder in die öffentliche Hand gehöre. Eine solche Debatte sei angesichts der hohen Mieten nicht radikal. Rechtlich ist das geplante Verbot allerdings umstritten. Verfassungsrechtler bezweifeln, dass der Bund Enteignungen grundsätzlich untersagen kann.
2: Eine technische Störung hat den Flugverkehr an mehreren Flughäfen an der US-Ostküste lahmgelegt. Betroffen sind Flughäfen unter anderem in New York, Boston und Philadelphia. Wie viele Passagiere betroffen sind und wie lange es dauert, die Störung zu beheben, ist derzeit unklar. Laut Medienberichten ist in Philadelphia die Anflugkontrolle gestört, die den Flugverkehr von ankommenden und abfliegenden Flugzeugen rund um den Airport regelt. In der Frauenfußball-Bundesliga hat Werder Bremen unentschieden gegen den VfB Stuttgart gespielt. Das Spiel endete 1:1. Und das waren Nachrichten mit Resa Waffa.
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2: In der Nacht ist es meist trocken, die Tiefstwerte liegen bei 8 Grad. Morgen ist es den ganzen Tag über meist bewölkt, nur vereinzelt kann es örtlich mal regnen. Auch sonst bleibt es dann trocken. Ab und zu zeigt sich auch die Sonne, vor allem am Nachmittag, bis 19 Grad. Es ist 22.03 Uhr.
5: Und die Zeit, es ist 22.03 Uhr.
6: ARD-Verkehrsservice. Die A29 Oldenburg Richtung Ahlhorner Heide ist zwischen Wadenburg und Großen Kneten wegen einer Baustelle bis 5 Uhr morgen früh gesperrt. Die Umleitung führt über die U30. Die A45 Gießen Richtung Aschaffenburg ist zwischen Altenstadt und Hammersbach wegen Bergungsarbeiten gesperrt. Die Umleitung führt hier über die U60. Allen unterwegs gute und vor allem sichere Fahrt. Kommt gut an.
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6: Mit Annette Loris, guten Abend. Und mit neuer Musik von Helden der 80er, nämlich den Simple Minds. Und die klingen echt wieder so ein bisschen wie früher. Macht großen Spaß. Ihre neue Single Beginner Boys hören wir uns an. Außerdem erzählen wir die Geschichte von Money for Nothing. Und zwar den Teil, bei dem es dann um richtig, richtig Geld ging.
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zum Sonntag von den Toten Hosen. Dazu ein kleines Update. Also Johnny Thunders, der Gitarrist und Sänger der New York Dolls, starb schon 1991 und Campino ist heute 64. 8:08 ARD Verkehrsservice. Vorsicht auf der A6 Saarbrücken Richtung Kaiserslautern. Zwischen Homburg und Waldmoor steht ein defekter LKW.

der ARD Musikclub 80s. Guckt zurück auf das Jahr 1985. Am 21. September hatten die Dire Straits ihren allerersten Nummer 1-Hit in den USA. Mit freundlicher Unterstützung von MTV, denn das dazugehörige Musikvideo wurde rauf und runter gespielt. Und es war eins der ersten in der Popkultur mit 3D-Computergrafik. Die kantigen, bunten Lieferantenfiguren. Ja, die wirken heute ein bisschen primitiv, aber Mitte der 80er war das wirklich heiß, spektakulär, sehr futuristisch. Musikalisch ist der Song natürlich vor allem durch diesen Gitarrenriff von Mark Knopfler bei uns angekommen. Und dann kommt Sting ins Spiel von Police. Der singt im Intro dieses berühmte I Want My MTV. In einer Melodie, die ziemlich deutlich an den Police-Song Don't Stand So Close To Me erinnert. Und genau dann ging der Ärger los. Das führte zu einer urheberrechtlichen Auseinandersetzung. Man weiß nicht so genau, ob Sting sich direkt mit den Knopflers bzw. den Dire Straits kloppte oder ob es schlicht und ergreifend die Plattenfirmen waren, die sagten, Moment, da muss Geld fliegen. Sting ist Co-Songwriter. Das haben sie durchgekriegt. Bis heute bezieht er Tantiema aus Money for Nothing. Aus seinem kurzen Gastbeitrag ist womöglich ein kleines Vermögen geworden. Wir haben die lange Version von den Dire Straits.

0: 20 Minuten nach 10. ARD-Verkehrsservice. Vorsicht bitte in beiden Richtungen. Auf der B535 Heidelberg-Schwetzing in Höhe der A5 Heidelberg-Schwetzing. Hier sind Menschen auf der Fahrbahn. Peter Wittler aus Freiburg hat so eine nette Mail ins Studio geschickt. Dankeschön dafür. Und schreibt: Falls es irgendwie passt, wünsche ich mir von Kissing the Pink, Last Film. Total schöne Idee, lieber Peter. Aber wäre Big Man Restless von Kissing the Pink auch okay? Denn Last Film habe ich auf die Schnelle nicht greifbar. Big Man Restless ist auch ganz cool, oder? Hoffe ich.
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0: kurz vor 11:30 ARD Verkehrsservice. Die A29 Oldenburg Richtung Ahlhorner Heide ist zwischen Wardenburg und Großknet wegen einer Baustelle bis morgen früh um 5 gesperrt. Die Umleitung führt über die U30. Und die A45 Gießen Richtung Aschaffenburg ist zwischen Altenstadt und Hammersbach wegen Bergungsarbeiten gesperrt. Hier gibt es eine Umleitung ab Altenstadt über die U60. Allen unterwegs, gute und sichere Fahrt. Kommt gut an.
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0: Mit Annette Loris, guten Abend. Und mit euren Musikwünschen, wenn ihr welche habt, ihr habt noch ein bisschen Zeit. 0711 26 27 28. Gerne eine Sprachnachricht an diese Nummer oder eine WhatsApp oder eine Single-Nachricht. Zwei haben uns erreicht für eine Band. Frank aus Karlsruhe schreibt: The Mission mit Tower of Strength wäre toll. Jasmin wiederum aus Frankfurt sagt auch The Mission, aber Wasteland. Da dachte ich mir, oh, Wasteland, da haben wir zufälligerweise die tolle Albumversion da. Und ich hoffe, das ist okay, Frank, wenn Wasteland läuft. Für Jasmin und dich.
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0: 20 Minuten vor 11, ARD Verkehrsservice. Vorsicht in beiden Richtungen in Frankfurt auf der Darmstädter Landstraße zwischen Isenburger Schneise und B3 Babenhäusener Landstraße. Hier sind Menschen auf der Fahrbahn. Wir sind offen für eure Musikwünsche 0711 26 27 28 und hör mal schnell rein, wer angerufen hat. Musikclub 80s hier. Und wer ist da?
1: Stefan Merker aus Oberkirchberg. Hallo,
0: hallo.
1: Frau Loris.
0: Ja.
1: Sie haben doch früher immer ganz gern, also erstens, es sind viele schöne Sachen heute gelaufen, freut mich sehr. Aber Sie haben doch früher immer mal Big City, Small Moving People gespielt.
0: Oh, The Fix, ja, tolle Idee.
1: Das hat mich jedes Mal total gefreut, weil ich kannte das noch gar nicht, obwohl ich ein 80er Kind bin, stellen Sie sich vor. es gibt immer noch was zu entdecken, da gibt es so viel. Und was sie auch immer früher ganz gern gespielt haben, war die Gruppe, die später Underworld wurde.
0: Früher.
1: Ja, und das hatte ich auch, das kannte ich auch noch gar nicht. Als 80er Kind genau das, wie beim vorigen Lied auch. Und wenn sie eins von den beiden spielen könnten, das wäre auch super.
0: Welches denn?
1: Also entweder dieses Früher, dieses Dutt, oder wie das heißt, aber wie auch immer. Schwieriger Titel, schwierige Gruppe, beides schwer auszusprechen. Oder Dings
0: am... Last City More Moving People von
1: Ganz Netflix. Genau, ja.
0: Ja, aber jetzt brauche ich eine Entscheidung. Hallo.
1: Okay, dann nehmen wir das Last City More Moving People.
0: Alles klar, spielen wir.
1: Danke, tschüss.
0: Schönen Abend, ciao.

0: Welcome to the Jungle von Guns N' Roses. Um 11:11 ARD Verkehrsservice. Vorsicht, auf der A1 Hamburg Richtung Bremen zwischen Harburg und Maschener Kreuz steht ein defekter LKW. Und Vorsicht, auf der A60 Mainz Richtung Rüsselsheim zwischen Mainz-Spitzdreieck und Bischofsheim. Auch hier steht ein defekter LKW im Baustellenbereich. Die Simple Minds melden sich zurück. In den letzten 12 Monaten ist es ja ein bisschen stiller um die Band geworden. Der Grund ist klar, nach ihrer Welttour 2024/25 haben sie sich ausgeruht und dann Songs geschrieben und ein neues Album aufgenommen. Das heißt Sacrosanct und kommt Anfang 2027 raus. Die erste Single ist aber jetzt schon da. Und die ist ein ganz gutes Beispiel dafür, dass es dann manchmal doch ein bisschen länger dauert, bis ein Song fertig wird. Sänger Jim Kerr hatte die erste Idee für Beginner Boys vor 15 Jahren. Kurz bevor er Großvater von Zwillingen wurde, da hat er über die Welt nachgedacht, in der er selbst aufgewachsen war. In Glasgow, Arbeiterklasse, ordentliches Macho-Getue um ihn herum. Und er hat sich die Welt angeschaut, in der seine Enkel groß werden. Das hat ihn dann auch so ein klein bisschen wehmütig gemacht, hat er uns erzählt.
1: Well, the seed of that song goes back quite a few years now. And it was the weeks leading up to my twin grandsons being born. And I was thinking about the world they were coming into, comparing it to the world I had been brought up, working class, Glasgow, very macho, masculine, thinking about the world as they get older and I'm no longer here. And I was getting wistful then. I wasn't wistful last month when they were wrecking the house and emptying the fridge. They're 15, I mean, granddad.
0: Das ist so cool, ich kann ihm schon lang zuhören. Heute stellen seine 15-jährigen Zwillingsenkel sein Haus richtig auf den Kopf und futtern ihm den Kühlschrank leer, wenn sie dann bei Opa zu Besuch sind. Also sie sind keine Beginner Boys mehr. So heißt nämlich die neue Single der Simple Minds und die hört ihr

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1: Mit Reza Wafam. Guten Abend. Streichliste für deutsche Mercedes-Werke betrifft womöglich auch Standort Bremen. Nach Wahlsieg der Linken in Berlin droht Machtkampf mit Regierungskoalition. Technische Störung legt Flugverkehr an mehreren Airports an US-Ostküste lahm. Das Wetter in der Nacht meist trocken bei Tiefstwerten um 8 Grad. Die Hinweise darauf, dass das Bremer Mercedes-Werk von einer möglichen Schließung bedroht ist, verdichten sich. Das geht aus einer Rede eines Vorstandsmitglieds hervor. Hanna Agard berichtet.
2: Für den Fall, dass die Arbeitskosten in Deutschland nicht gesenkt werden können, hat Mercedes-Produktionsvorstand Michael Schiebe auf einer Betriebsversammlung in Sindelfingen die Schließung von zwei Werken in Deutschland angekündigt. In dem Fall wird seinen Angaben zufolge ein deutsches Aufbauwerk sowie ein deutsches Powertrain-Werk schließen müssen. Bei Aufbauwerken handelt es sich um Werke, in denen die Autos zusammengebaut werden. Und genau so eins hat Mercedes-Benz in Bremen, aber auch in Sindelfingen und im badischen Rastatt.
1: Nach dem Wahlsieg der Linken in Berlin droht ein Machtkampf mit der Regierungskoalition. Bundeskanzler Merz will die von der Linkspartei geplante Vergesellschaftung von Immobilienkonzernen durch ein neues Bundesgesetz möglichst schnell verhindern. Dietrich Kalmeurer dazu.
3: Der CDU-Vorsitzende sagt, Deutschland müsse internationalen Investoren deutlich machen, dass privates Eigentum nicht enteignet werde. Erste Entwürfe würden bereits zwischen Justiz und Innenministerium abgestimmt. Linken-Co-Chefin Ines Schwertner verteidigt die Berliner Pläne, große Wohnungskonzerne zu enteignen. Es gehe um die Grundfrage, ob Wohnen wieder in die öffentliche Hand gehöre. Eine solche Debatte sei angesichts der hohen Mieten nicht radikal. Rechtlich ist das geplante Verbot allerdings umstritten. Verfassungsrechtler bezweifeln, dass der Bund Enteignungen grundsätzlich untersagen kann.
1: Nach dem Ausscheiden der CDU aus dem Landtag von Mecklenburg-Vorpommern hat Spitzenkandidat Daniel Peters seinen Rücktritt vom Vorsitz der Landespartei erklärt. Der 45-Jährige zieht damit persönlich die Konsequenzen aus der, wie er formulierte, krachenden Niederlage. Kommissarisch soll demnach bis Anfang kommenden Jahres der Staatsminister für die Bund-Länder-Zusammenarbeit im Bundeskanzleramt, Philipp Amthor, den Landesvorsitz übernehmen. Eine technische Störung hat den Flugverkehr mehreren Flughäfen an der US-Ostküste lahmgelegt. Betroffen sind unter anderem New York, Boston und Philadelphia. Offenbar hatten Arbeiter bei Bauarbeiten versehentlich ein Kabel für die Radarkontrolle durchtrennt. Wie lange die Störung noch dauert, ist unklar. Das waren Nachrichten mit Reza Wafa.
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1: In der Nacht ist es meist trocken, die Tiefstwerte liegen bei 8 Grad. Morgen meist bewölkt, nur örtlich vereinzelt Regen, sonst ist es meist trocken. Ab und zu zeigt sich auch die Sonne. Die Höchstwerte liegen morgen bei 19 Grad. Die Zeit, es ist 23.03 Uhr.
4: ARD-Verkehrsservice. Vorsicht auf der A61 Ludwigshafen Richtung Koblenz. Zwischen Kreuz Ludwigshafen und Rastplatz auf den Haaren liegen Gegenstände. Vorsicht auf der A1 Hamburg Richtung Bremen. Zwischen Harburg und Maschnerkreuz steht ein defekter LKW. Und auch auf der A60 Mainz Richtung Rüsselsheim. Zwischen Mainz-Spitzdreieck und Bischofsheim steht ein defekter LKW und zwar im Baustellenbereich. Die A29 Oldenburg Richtung Ahlhorner Heide ist zwischen Wartenburg und Großen Kneten wegen einer Baustelle bis 5 Uhr morgen früh gesperrt. Die Umleitung führt über die U30. Die A45 Gießen Richtung Aschaffenburg ist zwischen Altenstadt und Hammersbach wegen Bergungsarbeiten gesperrt. Hier gibt es auch eine Umleitung ab Altenstadt über die U60. Alle unterwegs, gute Fahrt, kommt gut an.
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4: mit Annette Lores, hallo. Und wir nutzen diese Stunde mit einer wunderbaren Reise in die 80s, unter anderem zu einem besonderen Tanz von Adam and Song, Prince Charming, zu einem sehr untypischen Duran Duran Song und einem neuen Album von Echo and the Bunnymen.
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Our Darkness von Anne Clark im ARD Musikclub 80er. Letzten Freitag ist ein Album erschienen von der Band, die in den 80ern, vor allem in Großbritannien, richtig groß war. Echo and the Bunnymen. Das Album heißt Apples for Isaac und es ist das erste Album nach 12 Jahren Pause. Professionelle Menschen, die sich mit Stimmen auskennen, sagen über Sänger Ian McCulloch, dass aus seinem früheren Tenor nun ein tiefer, rauer Bariton geworden sei. Weniger professionell ausgedrückt, ja, hörbare Gebrauchsspuren, aber die tun dem Ganzen absolut keinen Abbruch. Im Gegenteil, da ist noch viel mehr Charakter, viel mehr emotionale Tiefe im Spiel. Und dann gibt es auf diesem Album ein sehr treibendes Schlagzeug zu hören. Das gehörte dem 2025 verstorbenen Blondie-Drummer Clem Burkey. Ganz, ganz wichtige Säule auf diesem Album. Der trägt da richtig was zu bei. Und es gibt Songs, die haben echtes Hymnenpotenzial und knüpfen so an die besten Zeiten des Post-Punks und 80er Gitarrenpop an, wie beispielsweise Russell's Is Haunted. Echo and the Bunnymen im ARD Musikclub 80er.

Die 80er, das Jahrzehnt, in dem sich Phil Collins zwischendrin auch mal selbstständig machte. Don't lose my number im ARD Musikclub 80er. Irgendwer müde? Braucht irgendwer schon ein Schlaflied? Jetzt schon? Wir haben ja immerhin noch 39 Minuten Zeit für großartige Songs aus den 80ern. Aber gut, wer jetzt schon ins Bett will, hier ist ein Gute-Nacht-Lied von The Cure.

0: Jetzt ist es 11:30 Uhr, ARD Verkehrsservice. Vorsicht auf der A5 Karlsruhe Richtung Frankfurt. In der Einfahrt Waldorf-Wiesloch steht ein defektes Fahrzeug. Die A29 Oldenburg Richtung Ahlhorner Heide ist zwischen Wartenburg und Großenkneten wegen einer Baustelle bis morgen früh um 5 gesperrt. Die Umleitung über die U30. Und die A45 Gießen Richtung Aschaffenburg ist zwischen Altenstadt und Hammersbach wegen Bergungsarbeiten gesperrt. Umleitung ab Altenstadt über die U60. Noch eine neue Gefahrenmeldung von der A3. Würzburg Richtung Frankfurt. Zwischen Weibersbrunn und Bestmach-Walderschaff liegen Steine auf der Fahrbahn. Alle unterwegs, gute Fahrt, kommt gut an. 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
0: Mit Annette Lores, schönen Montagabend. Wir feiern noch ein bisschen ein großartiges musikalisches Jahrzehnt, unter anderem in dieser halben Stunde mit Adam & Berns, The Cult und den House Martins.
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0: Cell Sanctuary, The Cults. Um 11:57 ARD Verkehrsservice. Vorsicht auf der Landesstraße 306 zwischen Oberessendorf und Eberhardzell. Hier laufen mehrere Pferde. Und Vorsicht auf der A3 Würzburg Richtung Frankfurt. Zwischen Weibersbronn und Wessenbach-Walderschaft liegen Steine auf der Fahrbahn. Auf den Tag genau vor 45 Jahren stand Adam and the Ants auf Platz 1 der britischen Charts mit ihrem Song Prince Charming. Und im dazugehörigen Video gibt es einen ganz speziellen Tanz. Und bis heute in Großbritannien, wenn Adam and auftritt, dann tanzt die ganze Menge eben diesen Tanz. Und das macht ihn bis heute auch ein klein bisschen stolz.
1: You can never plan that kind of response. And it was lovely that it happened that way.
0: Also er hat es definitiv nicht geplant. Das war mehr oder minder Zufall, dass das so lief. Und vor allem, dass dieser Tanz so begeistert aufgenommen wurde von seinen Fans. Weniger begeistert war er dann, als es darum ging, von wem denn dieser Song eigentlich ist. Bis ins Jahr 2010 wurde sich vor Gericht gestritten. Da ging es um richtig, richtig viel Geld. Denn ein Musikwissenschaftler hatte festgestellt, dass Prince Charming musikalisch identisch sei mit dem Rolf Harris Song War Cornel aus dem Jahr 1965. Ja, und dann musste sehr, sehr viel Geld fließen. Was aber nichts daran ändert, dass Prince Charming ein klasse Song ist. Und den hört er jetzt hier im ARD Musikclub 80s. Adam and the Ants.

und Visitors im ARD Musikclub 80s. Ja, die Bestellnummer der Platte als Plattentitel machen kann man machen, haben Spliff gemacht, hatte aber, weiß ich nicht, dem Erfolg jetzt nicht weiter zugetragen. Also die Platte war extrem erfolgreich, was natürlich auch an den großartigen Songs lag, die drauf waren, wie dieser hier. Wobei ich das mit dem roten Hugo nie ganz verstanden habe. Ich recherchiere das nochmal, wer das war. Déjà-vu von Spliff.

Déjà-vu von Spliff. Und der rote Hugo, den gab es wirklich. Das war Heiner Podelko, der Sänger der Band Interzone, der sich immer auf der Bühne dermaßen verausgabt hat. Hatte langes rotes Haar, daher auch der Spitzname roter Hugo. Und Spliff setzten ihm mit dem roten Hugo in dem Song Déjà-vu ein sehr, sehr schönes Denkmal. Wir gehen kurz auf die Straße. Es ist 10:10 ARD Verkehrsservice. Vorsicht auf der A29 Ahlhorner Heide Richtung Oldenburg. Zwischen Badenburg und Sandkrug ist ein Fahrradfahrer unterwegs. Und Vorsicht auf der A81 Singen Richtung Stuttgart zwischen Raststätte Schönbuch Ost und Gärtring liegt ein Reifen auf der Fahrbahn. Und das ist Bob Seger. Shake.

Wir gehen nochmal kurz auf die Straße, 6 Minuten vor Mitternacht. Vorsicht bitte, auf der A1 Osnabrück Richtung Bremen zwischen Vechta und Kloppenburg liegen Gegenstände auf der Fahrbahn. Und zu guter Letzt gibt es einen ganz besonderen Song von Duran Duran aus dem Jahr 1982. Der ist auf dem Album Rio und der ist so untypisch und so düster und so faszinierend, dass ich euch mit dem in die Nacht schicke. Der Chauffeur. Und damit gute Nacht.

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1: Um 0 Uhr mit Ronald Lessig. Kanzler Merz erwägt offenbar in der Frage der Krankenversicherung einen Kurswechsel. Das Nebeneinander von privater und gesetzlicher Versicherung werde von vielen Menschen als Gerechtigkeitsproblem empfunden, so Merz. Birte Sönnigsen in Berlin fasst zusammen, was Merz genau gesagt hat.
2: Es klingt so, als wollte Friedrich Merz das bisherige System von gesetzlicher Krankenversicherung auf der einen und privater Krankenversicherung auf der anderen Seite in Frage stellen. Merz hat gesagt, wenn sich der Eindruck verfestigt, Privatversicherte bekommen sofort jede Leistung und gesetzlich Versicherte müssten Wochen und Monate warten, dann sei das ein Gerechtigkeitsproblem. Das will er verändern. Wie? Das ist aber völlig offen geblieben. Und das ist auch wirklich überraschend, denn der Kurs der CDU ist da bisher sehr klar. Sie ist für so ein duales System aus gesetzlicher und privater Krankenversicherung. Eine Einheitsversicherung hat die CDU bisher immer abgelehnt.
1: Nach dem CDU-Aus im Schweriner Landtag hat Landeschef Peters seinen Rücktritt erklärt. Wie er mitteilte, soll kommissarisch Philipp Amthor das Amt übernehmen. Aus der Nachrichtenredaktion Marei Beermann.
3: Der 34-jährige Amthor aus Ueckermünde ist seit Juli Staatsminister im Kanzleramt. Nach NDR-Informationen hat auch Generalsekretärin Kati Hoffmeister auf der Sitzung des Landesvorstands ihren Rücktritt angekündigt. Laut Landeswahlleiter Christian Boden fehlten der CDU rund 800 Stimmen für den Wiedereinzug in den Landtag. Der Parteivorstand der SPD hat den Vorschlag von Ministerpräsidentin Schwesig angenommen und sich geschlossen für Gespräche mit Grünen und Linken ausgesprochen.
1: Das US-Unternehmen Google soll in der EU eine weitere Millionenstrafe zahlen. Die irische Datenschutzbehörde verhängte ein Bußgeld von mehr als 400 Millionen Euro wegen Verstößen gegen die Datenschutzgrundverordnung in der EU. Google hat demnach zwischen 2018 und 2020 Standortdaten seiner Nutzer für Werbezwecke verwendet. Der US-Konzern hat seinen Sitz in Irland, weshalb die Behörde dort zuständig ist. Mehrere große US-Sender schränken ihre Berichterstattung über US-Präsident Trump ein. Gemeinsam mit CNN erklärten ABC, CBS, Fox News und NBC, vorerst nicht mehr über Trump-Auftritte zu berichten. Die Sender reisen sonst im Rotationsverfahren zu Terminen des Präsidenten. Grund für die Ankündigung ist das Hausverbot, das Trump für Journalisten von CNN und zwei weiteren Medienunternehmen ausgesprochen hat. Er warf ihnen vor, Falschnachrichten zu verbreiten. Kritiker sprechen von einem Angriff auf die Pressefreiheit. Das waren die Nachrichten. Das Wetter in Deutschland. Im Erzgebirge letzte Schauer bei 15 Grad auf Helgoland und 1 Grad im Bayerischen Wald. Am Tage heiter, teilweise bewölkt, 13 bis 24 Grad. Es ist 0 Uhr 3.
4: Hallo auf die Straßen. A1 Lübeck-Hamburg. Die Norderelbbrücke ist wegen eines Schwertransportes bis ca. 5 Uhr mehrfach kurzfristig in beiden Richtungen gesperrt. A4 Dresden-Görlitz, der Tunnel Königsheiner Berge, ist bis 5 Uhr in beiden Richtungen gesperrt. Die A29 Oldenburg Richtung Ahlhorner Heide ist zwischen Wadenburg und Großen Kneten bis 5 Uhr gesperrt. Die A40 Essen-Dortmund zwischen dem Dreieck Bochum-West und Bochum-Zentrum Sperrung gleich bis zum kommenden Freitag. Die A45 Gießen Richtung Aschaffenburg ist zwischen Altenstadt und Tammersbach gesperrt und das Ganze wegen Bergungsarbeiten. Dann haben wir die A100 Wilmersdorf Richtung Neukölln ist gesperrt zwischen Schmargendorf und der Detmolder Straße wegen einer Nachtbaustelle. Und die A115 Dreieck-Nutetal Richtung Dreieck-Funkturm ist zwischen dem Kreuz Zehlendorf und Spanischer Allee bis 5 Uhr gesperrt. Das waren die Verkehrsmeldungen. Wir wünschen eine gute Fahrt.
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4: Und das in dieser Woche von MDR Thüringen mit Klaus Schrädergrau und jetzt mit Genesis. Kommen Sie gut durch mit uns.

Ich und ich. Heute am 22. September ist der Tag der Eistüte. Tatsächlich, und da kann man sich ja auch mal fragen, wieso ist das so? Es gibt keine gesicherten Informationen dazu, aber die Vermutung, dass ja heute der letzte Tag des Sommers ist. Morgen am 23. beginnt auch kalendarisch der Herbst. Und da sollte man vielleicht nochmal den Inbegriff des Sommers sich gönnen und eine Eisdiele aufsuchen und sich ein schönes Eis gönnen. Also, wenn das Wetterchen bei Ihnen vor der Haustür heute mitspielen sollte, und ich glaube im Südwesten wären es heute tatsächlich nochmal 23, 24 Grad, dann kann man sich doch mal ein Eis gönnen in einer Eistüte. Und somit hat man dann auch diesen Tag gepflegt. Gleich beschäftigen wir uns mit den prominenten Geburtstagskindern. Jetzt erst einmal die Dame, die im Moment Paris in Aufruhr bringt mit ihren Konzerten. Céline Dion.

wieder mal ein Falschfahrer, und zwar in Frankfurt auf der Rosa-Luxemburg-Straße zwischen der Mikellallee in Bockenheim und Weißkirchen. Bitte fahren Sie äußerst rechts auf diesem Abschnitt, überholen Sie nicht Falschfahrer in Frankfurt auf der Rosa-Luxemburg-Straße zwischen der Mikellallee in Bockenheim und Weißkirchen. Äußerst rechts fahren, nicht überholen, wir melden, wenn die Gefahr vorüber ist.

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Minister. Rod Stewart. Und hier ist schon die Entwarnung. In Frankfurt auf der Rosa-Luxemburg-Straße kein Falschfahrer mehr zwischen der Miguel-Allee und Weißkirchen.

0: Die ARD-Hitnacht am Dienstag, den 22. September. Jetzt mit den prominenten Geburtstagskindern von heute. Und da geht's zuerst ins Königshaus nach Norwegen. Märtha Louise, die Prinzessin und Tochter vom kürzlich verstorbenen König Harald, wird heute 55 Jahre alt. Die US-Schauspielerin Catherine Oxenberg, den Namen haben Sie vielleicht schon mal gehört. Sie hatte damals eine Hauptrolle im Denver Clan in den 80er Jahren. Sie wird heute 65. Der Sänger Andrea Bocelli aus Italien, der ja mal einen Riesenhit hatte mit Sarah Brightman, Time to Say Goodbye hieß das Stück, war ein Riesenhit. Er wird heute 68. Und Ernie Reinhardt, der Schauspieler und Travestiekünstler, der gerne in der Rolle von Lilo Wanders unterwegs ist, feiert heute seinen 71. Ja, und dann ein Mann. Ja, seine Hits laufen auf sämtlichen Partys, auch heute noch, obwohl er sich schon lange von der Bühne verabschiedet hat, dennoch weiterhin Platten veröffentlicht. Wolfgang Petri, er wird heute 75 Jahre alt. Ja, und dann ein Schauspieler, der bereits 1999 verstorben ist, aber seine Krimis, die hat man auch heute noch mehr oder weniger auf dem Schirm und auch im Ohr. Vielleicht kennen Sie ja noch diese Musik hier. Das war die erste Erkennungsmelodie der ZDF-Krimi-Reihe Der Alte. Und gespielt, der erste, der es gemacht hat, war Siegfried Lowitz. Er wäre heute 112 Jahre alt geworden. Und eigentlich sollte er schon die Rolle des Kommissars damals übernehmen, was er am Ende Erik Ode dann gemacht hat. Aber das ging nicht.
1: Ich habe damals so viel anderes zu tun gehabt, dass ich das nicht machen konnte. Und dann erst hat man mir, ich glaube, noch während Erik Ode das spielte, hat man mir den Alten angeboten. Der Titel, der ja ziemlich dämlich eigentlich ist, denn die ganzen jungen Leute schrien dann auf der Straße, der Alte, Alter! Ja, die hatten eine Mordsfreude, weil ja die Alten nicht mögen, die Jungen. Dass sie selbst mal alt werden, damit rechnen sie gar nicht anscheinend.
0: Ja, die sind heute alt, die damals das wahrscheinlich dem Siegfried Lowitz auf der Straße hinterher geschrien haben. Ja, und den Alten gibt's ja nach wie vor, aber mittlerweile ist es, glaube ich, schon der dritte oder vierte. Und wir haben noch einen Prominenten, und zwar eine Prominente in dem Fall. Die US-Rockröhre Joan Jett wird heute 68. Und sie lebt ihn nach wie vor, den Rock'n'Roll, und wir gratulieren.

0: 0:32 Uhr. Hallo auf die Straßen. A1 Lübeck-Hamburg. Die Norderelbbrücke ist wegen eines Schwertransports bis ca. 5 Uhr mehrfach kurzfristig in beiden Richtungen gesperrt. Dann aber die A4 Dresden-Görlitz. Der Tunnel Königshainer Berge ist bis 5 Uhr in beiden Richtungen gesperrt. A7 Hamburg Richtung Flensburg. Der Elbtunnel ist nach Auslösung der Höhenkontrolle gesperrt. Die A29 Oldenburg Richtung Ahlhorner Heide ist zwischen Wadenburg und Großen Kneten bis Freitag jeweils 5 Uhr wegen einer Nachtbaustelle gesperrt. Die A40 Essen Richtung Dortmund ist zwischen dem Dreieck Bochum West und Bochum Zentrum komplett bis Freitag gesperrt. Die A45 Gießen Richtung Aschaffenburg ist zwischen Altenstadt und Hammersbach wegen Bergungsarbeiten im Moment gesperrt. Dann haben wir die A100 Wilmersdorf Richtung Neukölln ist wegen einer Nachtbaustelle gesperrt zwischen Schmargendorf und der Detmolder Straße. Und die A115 Dreieck-Nutetal Richtung Dreieck-Funkturm ist zwischen dem Kreuz Zehlendorf und Spanische Allee bis 5 Uhr gesperrt. Das waren die Verkehrsmeldungen. Wir wünschen Ihnen eine gute Fahrt.
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0: Live aus Erfurt vom Mitteldeutschen Rundfunk mit Klaus Schröder-Grau und jetzt ein Hit von All in Out. Kiss on my list.

0: Thinking Out Loud, Mr. Ed Sheeran.
1: Ja, der Gute hatte in der letzten Woche auch ein paar schlaflose Nächte und das lag daran, dass sein Tourveranstalter in den USA den Rapper Macklemore aus dem Vorprogramm geschmissen hatte. Der hatte sich auf der Bühne immer wieder mal politisch, in diesem Fall pro-palästinensisch, geäußert und das hat natürlich einen Shitstorm ausgelöst und am vergangenen Wochenende hatte dann Ed in Philadelphia ein Konzert gegeben und sich auch zu diesem Problem geäußert und er sagte, diese Kontroverse habe ihn in die Mitte eines wichtigen und leidenschaftlichen Streits über die Redefreiheit und das komplexeste politische Thema des Planeten geworfen. Und er machte das ganz diplomatisch. Er verurteilte sowohl das Hamas-Massaker im Jahre 2023 in Israel als auch das israelische Vorgehen im Gazastreifen scharf.
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Ja, Hitnacht mit You Can't Hurry Love von Diana Ross und den Supremes. Gleich gibt's die Nachrichten in knapp 11 Minuten. Bis dahin habe ich noch einen Titel von Herbie Hofmann aus der Schweiz. Ja, mit dem Namen kann man in der Showbranche jetzt nicht unbedingt viel Geld machen. Da muss schon ein Künstlername her. Und somit nannte er sich irgendwann mal Phil Carmen. Und da hat er einen Jessing-Pop-Song aufgenommen, den ich jetzt für Sie habe. Und zwar On My Way in L.A.

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1: Um 1 Uhr mit Ronald Lessig. Der CDU-Vorsitzende Merz hat nach den Landtagswahlen einen Kurswechsel seiner Partei in der Frage der Krankenversicherung in Aussicht gestellt. In der Bevölkerung habe sich der Eindruck verfestigt, dass Privatversicherte schneller Leistungen erhielten als gesetzlich Versicherte, so Merz. Aus der Nachrichtenredaktion Ulrike Ufer.
2: Der Kanzler betonte, die Reformvorhaben der Koalition im Gesundheitsbereich müssten wirkungsgleich auf die private Krankenversicherung übertragen werden. Weitere Details nannte der Regierungschef zunächst nicht. Zudem kündigte Merz an, rasch ein Bundesgesetz gegen die Enteignung von Wohnraum zu verabschieden. Internationale Investoren müssten wissen, es gibt in Deutschland keine Enteignung von privatem Eigentum. Die entsprechende Ankündigung der Berliner Linken habe im Ausland und im Inland eine verheerende Wirkung gehabt, ergänzte Merz.
1: Nach dem CDU-Aus im Schweriner Landtag hat Landeschef Daniel Peters seinen Rücktritt erklärt. Wie er mitteilte, soll kommissarisch Philipp Amthor das Amt übernehmen. Der 34-Jährige ist seit Juli Staatsminister im Kanzleramt. Die CDU war am Sonntag erstmals in einem Bundesland an der 5%-Hürde gescheitert. Laut Landeswahlleiter fehlten der Partei rund 800 Stimmen. Die EU hat es vorerst nicht geschafft, sich auf eine Aufhebung von Sanktionen gegen zwei russische Milliardäre zu einigen. Weil Sanktionsbeschlüsse einstimmig gefasst werden müssen, sollen die EU-Botschafter am Morgen erneut zusammenkommen. Hintergrund ist, dass Frankreich offenbar mit der Sanktionsaufhebung die Freilassung zweier in Aserbaidschan festgehaltener Staatsbürger erreichen will. Dagegen stellen sich mehrere baltische und skandinavische Länder. Gegen FIFA-Präsident Infantino reißt die Kritik seit seinen Privatisierungsplänen für den Weltfußball nicht. Im Kampf um seinen Posten erklärt er sich jetzt zu Reformen bereit. Aus der Nachrichtenredaktion Martin Roschitz.
3: Dass der FIFA-Präsident plötzlich Offenheit für Reformen signalisiert, kommt eher überraschend. In einem Brief an die 211 Mitgliedsverbände erklärt er seine Bereitschaft, die Macht- und Entscheidungsstrukturen der FIFA unabhängig überprüfen lassen zu wollen und über mehr Transparenz und Mitbestimmung zu sprechen. Das vermeintliche Zugeständnis Infantinos kommt mitten in einem Machtkampf. Nach dem gescheiterten Plan, private Investoren an FIFA-Geschäften zu beteiligen, hat Infantino viel Unterstützung verloren. Die UEFA drängt auf einen Wechsel an der FIFA-Spitze. Auch aus Asien und Nordamerika gibt es Widerstand gegen den FIFA-Boss.
1: Das waren die Nachrichten. Das Wetter in Deutschland. Im Erzgebirge letzte Schauer bei Tiefstwerten von 15 Grad auf Helgoland und bis 1 Grad im Bayerischen Wald. Am Tage heiter, teils bewölkt, meist trocken, 13 bis 24 Grad. Am Mittwoch oft heiter, später zur Nordsee hin Schauer, 15 bis 25 Grad. Es ist 1:03 Uhr.
4: Hallo, unterwegs hier ist der Verkehrsservice in der ARD Hitnacht. A1 Lübeck-Hamburg, die Norderelbbrücke, ist wegen eines Schwertransports bis ca. 5 Uhr mehrfach kurzfristig in beiden Richtungen gesperrt. A4 Dresden-Görlitz, der Tunnel Königsheiner Berge, ist wegen Wartungsarbeiten bis 5 Uhr in beiden Richtungen gesperrt. Dann haben wir die 7 Hamburg nach Flensburg. Der Elbtunnel ist nach Auslösung der Höhenkontrolle gesperrt. Im Moment die A29 Oldenburg Richtung Ahlhorner Heide ist zwischen Wadenburg und Großen Kneten jeweils bis 5 Uhr wegen einer Nachtbaustelle gesperrt. Das Ganze bis zum Freitag. Die A40 Essen Richtung Dortmund ist zwischen dem Dreieck Bochum West und Bochum Zentrum komplett bis Freitag gesperrt wegen Bauarbeiten. Die A45 Gießen nach Aschaffenburg ist zwischen Altenstadt und Hammersbach wegen Bergungsarbeiten gesperrt. Die A100 Wilmersdorf nach Neukölln ist zwischen Schmargendorf und Detmolder Straße gesperrt wegen einer Nachtbaustelle. Und die A115 Dreieck-Nutetal Richtung Dreieck-Funkturm ist zwischen dem Kreuz Zehlendorf und der Spanischen Allee bis 5 Uhr gesperrt. Das waren die Verkehrsmeldungen. Wir wünschen eine gute Fahrt.
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4: Ich bin Klaus Schredderau. Hallöchen.

0: die Jungs von Queen um 1.12 Uhr. Heute ist der letzte Sommertag. Morgen am 23. September beginnt auch kalendarisch der Herbst. Das hatten wir in dieser Sendung schon festgestellt. Jeder hatte ja sicherlich sein Highlight in diesem Sommer. Und wenn wir jetzt ganz originell, könnten wir sagen, der Sommer hatte seine Sommer, aber auch seine Schattenseiten. Und wie war es bei Ihnen?
1: Der Sommerurlaub in den Bayerischen Alpen. Dieses Jahr war es wunderschön. Und die Fahrten mit der Gondel nach oben und die großen Wanderungen mit den Kindern. Und das war das Wasser. Das war das Highlight.
2: Meins war eigentlich auch der Urlaub. Am meisten hat mir gefallen das Sessellift-Fahren, weil da hat man eine schöne Aussicht.
3: Wir waren den ganzen Sommer in Dänemark, 6 Wochen.
4: Unser Kleingarten, den haben wir jetzt seit über 10 Jahren. Das ist einfach unser Herzblut.
5: Ich würde sagen, die Konzerte, die ich besucht habe. Ich war auf dem Highfield und bei Nina Chuba in München. Ja.
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Musik von Pink in der ARD-Hitnacht. What About Us? Und jetzt ein Mann, der ist nicht nur Sänger und Musiker, der ist auch Künstler, Maler und der hat auch immer einen Kommentar zur Zeit auf Lager, Udo Lindenberg. Seine Likörelle und auch seine Udogramme, das sind diese typischen karikaturhaften Selbstdarstellungen von Udo mit Hut und Sonnenbrille, die gehen für richtig Geld über den Tisch. Selbst kürzlich gesehen, höchstpersönlich bei Horst Lichter in seiner Trödelshow, wurde so ein Udogramm angeboten und das wurde für mehr als 1.000 Euro verkauft. Nicht schlecht. Und Udo jetzt natürlich bei uns mit seinem Song Airports in der ARD-Hitnacht.

0: 1.32 Uhr. Hallo unterwegs. Es geht auf die A1 Lübeck-Hamburg. Die Norderelbbrücke ist wegen eines Schwertransports bis etwa 5 Uhr mehrfach kurzfristig in beiden Richtungen gesperrt. A4 Dresden-Görlitz, der Tunnel Königsheiner Berge, ist bis 5 Uhr in beiden Richtungen gesperrt. Die 29 Oldenburg nach Ahlhorner Heide ist zwischen Wadenburg und Großen Kneten bis 5 Uhr gesperrt wegen einer Nachtbaustelle. Die A40 Essen nach Dortmund ist zwischen dem Dreieck Bochum West und Bochum Zentrum bis Freitag gesperrt. Die A45 Gießen Richtung Aschaffenburg ist zwischen Altenstadt und Hammersbach derzeit wegen Bergungsarbeiten gesperrt. Dann haben wir die 92 Deggendorf Richtung München ist zwischen Unterschleißheim und Oberschleißheim nach einem LKW-Unfall gesperrt. Die A100 Wilmersdorf Richtung Neukölln ist zwischen Schmargendorf und der Detmolder Straße wegen einer Nachtbaustelle gesperrt. Und die A115 Dreieck Nutetal Richtung Dreieck Funkturm ist zwischen dem Kreuz Zehlendorf und Spanischer Allee bis 5 Uhr gesperrt wegen Bauarbeiten. Das waren unsere Verkehrsmeldungen. Wir wünschen Ihnen eine gute Fahrt.
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0: Ich bin Klaus Schrader-Grau und hier ist Gloria Gaynor.
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Beatles. Es gibt Neuigkeiten von Sarah Connor. Die Sängerin hat sich nach 13 Jahren Ehe von ihrem Mann Florian Fischer getrennt. Obwohl, so richtig ist das auch nicht. Sie schreibt bei Instagram, die Form ihrer Beziehung habe sich verändert. Sie seien jetzt kein klassisches Ehepaar mehr, aber die verstehen sich weiterhin super gut und teilen sich auch weiterhin ihre Wohnräume. Denen geht's auch prima und sie genießen ihr Leben zwischen Frankreich und Berlin. Und man arbeitet auch noch miteinander und wenn man Lust hat, dann schläft man auch noch miteinander. Okay, also das ist etwas verwirrend, aber es wird in dieser Frage auch keine weiteren Kommentare geben, schreibt Sarah Connor. Beide hätten keinen neuen Partner bzw. Partnerin. Ja, und sie schreibt, mehr werdet ihr von mir hier darüber nicht hören oder lesen, aber wer weiß, vielleicht auf der nächsten Platte. Ja, manchmal verarbeitet Sarah ja solche Geschichten und schreibt dann einen Songtext dazu. Man darf gespannt sein. Aber auf jeden Fall scheint Sarah solo zu sein und vielleicht bei Gelegenheit, wer weiß. Also, von einer Innocent Love, die nun Sandra besingt, kann ihr aber auch nicht die Rede sein.

Dale Furtado gemeinsam mit James Morrison. Ja, zu dem Statement von Sarah Connor, was ich Ihnen gerade ans Herz gelegt hatte, kommen ein paar lustige Mails rein. Und ich hatte ja gerade erzählt, dass sich Sarah Connor von ihrem Ehemann offiziell getrennt hat, obwohl, ja, der Status dieser Beziehung irgendwie auch nicht so ganz ergründbar ist. Sie leben ja weiterhin zusammen, arbeiten zusammen und ja, aber getrennt sind sie trotzdem. Und Tim aus Berlin schreibt uns jetzt dazu: Was ist denn das für eine verrückte Beziehung? Man lebt und arbeitet weiterhin zusammen, gelegentlich hat man auch noch Sex, ist aber offiziell getrennt. Ja, meint er, offenbar wollen sich die beiden ein Hintertürchen für fröhliche Seitensprünge offen halten. Ja, kann sein, weiß ich nicht. Und Claudia aus Dortmund schreibt uns noch dazu: Ja Mensch, der Traum eines jeden Mannes, der Freifahrtschein zum Fremdgehen, ist damit wohl offiziell ausgestellt worden, aber das traute Heim existiert weiterhin. Ist ja irre, meint Claudia aus Dortmund. Ja, wir wissen es nicht und Sarah und ihr Mann wollen sich ja auch nicht weiterhin dazu äußern. Und jetzt haben wir einen Falschfahrerradar reinbekommen. Vorsicht bitte, auf der A30 Osnabrück-Rheine im Kreuz Lotte Osnabrück kommt Ihnen ein Falschfahrer entgegen. Bitte

Das Rechtsfahren nicht überholen. Auf der A30 Osnabrück-Rheine im Kreuz Lotte-Osnabrück ist ein Falschfahrer unterwegs. Vorsicht bitte hier. In beiden Richtungen. Ja, Sarah Connor ist ja immer für originelle Statements gut. Und sie hat ja auch geschrieben, vielleicht hört man ja was auf der nächsten Platte von ihr dazu. Bleiben wir gespannt. Und jetzt ein Mann, der auch schon lange, lange verheiratet ist. Rick Astley lebt in einer klassischen Beziehung mit einer dänischen Filmproduzentin. Und hier ein Klassiker von ihm aus den 80ern. She wants to dance with me.

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1: Um 2 Uhr mit Ronald Lessig. Der CDU-Vorsitzende Merz hat nach den Landtagswahlen einen Kurswechsel seiner Partei in der Frage der Krankenversicherung in Aussicht gestellt. In der Bevölkerung habe sich der Eindruck verfestigt, dass Privatversicherte schneller Leistungen erhielten als gesetzlich Versicherte, so Merz. Aus der Nachrichtenredaktion Ulrike Ufer.
2: Der Kanzler betonte, die Reformvorhaben der Koalition im Gesundheitsbereich müssten wirkungsgleich auf die private Krankenversicherung übertragen werden. Weitere Details nannte der Regierungschef zunächst nicht. Zudem kündigte Merz an, rasch ein Bundesgesetz gegen die Enteignung von Wohnraum zu verabschieden. Internationale Investoren müssten wissen, es gibt in Deutschland keine Enteignung von privatem Eigentum. Die entsprechende Ankündigung der Berliner Linken habe im Ausland und im Inland eine verheerende Wirkung gehabt, ergänzte Merz.
1: Nach dem CDU-Aus im Schweriner Landtag hat Landeschef Daniel Peters seinen Rücktritt erklärt. Wie er mitteilte, soll kommissarisch Philipp Amthor das Amt übernehmen. Der 34-Jährige ist seit Juli Staatsminister im Kanzleramt. Die CDU war am Sonntag erstmals in einem Bundesland an der 5%-Hürde gescheitert. Laut Landeswahlleiter fehlten der Partei rund 800 Stimmen. In New York beginnt heute die Generaldebatte der UN-Vollversammlung. Neben UN-Generalsekretär Guterres wird heute auch unter anderem US-Präsident Trump das Wort ergreifen. Aus New York, Ute Schinz.
3: Ein zentrales Thema auch in seiner Rede dürften der Iran-Krieg und die weltweit gestiegenen Energiepreise sein. Doch schon die Hoffnung auf ein Treffen Trumps mit Irans Präsident Masoud Pezeshkian am Rande der Vollversammlung ließ die Ölpreise zwischenzeitlich sinken. Der ukrainische Präsident Volodymyr Zelensky wird erneut um Unterstützung im Abwehrkrieg gegen Russland werben, was zunehmend schwieriger wird. Entspannung gibt es für die Europäer im Grönland-Konflikt. Dänemark, Grönland und die USA wollen in New York ein Abkommen zur Sicherheit der Insel unterzeichnen. Wenig Bewegung erwarten UN-Beobachter dagegen bei dem Konflikt zwischen Israel und den Palästinensern.
1: Auf dem Oktoberfest in München ist am Abend ein Mitarbeiter eines Fahrgeschäftes ums Leben gekommen. Der 52-Jährige war bei einem Unfall am Fahrgeschäft Hangover so schwer verletzt worden, dass Wiederbelebungsversuche ohne Erfolg blieben. Offenbar hatte sich der Mann im Gefahrenbereich aufgehalten, als sich die Gondel des Freefall Towers mit hohem Tempo nach unten bewegte. Zur genauen Ursache laufen Ermittlungen. Das waren die Nachrichten. Das Wetter in Deutschland. Im Erzgebirge letzte Schauer bei 15 Grad auf Helgoland und bis 1 Grad im Bayerischen Wald. Am Tage teilweise heiter, teilweise bewölkt, meist trocken, 13 bis 24 Grad. Am Mittwoch oft heiter, später zur Nordsee hin Schauer, 15 bis 25 Grad. Am Donnerstag wechselhaft 12 bis 23 Grad. Es ist 2:03 Uhr.